0: dagegen vorzugehen, sonst können es weitere Strafen geben.
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1: Wir hatten vor längerer Zeit einen sehr, sehr schweren Autounfall. Also ich bin nicht gefahren, sondern mein Mann. Also es ist jetzt auch ein lustiges Thema. Mein Mann war schwer verletzt. Mein Mann hatte eine Prellung. Ich habe gesagt, Gott sei Dank, Schnupfen. Schnupfen kann bei Männern tödlich sein. Ja, ja. Ich gelte mal als männerfeindlich, aber ich habe nichts gegen Männer, die gibt's. Ja, es gibt jetzt auch nicht so viele Alternativen. Oft sind die teuer und technisch schwer zu bedienen. Es ist, Männer stellen oft blöde Fragen. Also ich war neulich unterwegs, dann hatte ich einen Plattenreifen, okay? Und dann kommt ein Mann vorbei und sagt, hast du einen Platten? Dann habe ich gesagt, nein, ich bin rumgefahren und plötzlich haben sich drei von den Reifen selber aufgeblasen.
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0: 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Vor 20 Jahren schrieb Madonna mit der CD Confessions on a Dance Floor Musikgeschichte. Jetzt ist die Queen of Pop zurück und bereit für das nächste Kapitel. Am 3. Juli erscheint mit Confessions 2 nämlich tatsächlich eine Fortsetzung des Erfolgsalbums und mit Bring Your Love gibt's auch schon was zu hören. Madonna hat den neuen Song nicht nur zusammen mit Sabrina Carpenter im Studio aufgenommen. Die beiden Künstlerinnen überraschten im April die Besucher des amerikanischen Musikfestivals Coachella mit der Premiere des neuen Lieds live auf der Bühne. Ein perfekter Vorgeschmack für das neue Album, mit dem Madonna garantiert wieder die Dancefloors aufmischen wird. Schon Hung Up aus dem ersten Confessions-Album 2005 verbreitet Bring Your Love schon jetzt in 2026 gute Laune und versüßt die Wartezeit auf Teil 2. 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
2: Im Studio Finn Riebel, sehr freundlieb. Spanien hat seine Weltmeister nochmal so richtig abgefeiert. In Madrid gab es eine riesige Empfangsparty. Die frischgebackenen Weltmeister sind mit einem offenen Doppeldeckerbus durch die Innenstadt gefahren. Fans feierten ihre Helden entlang der Strecke. Spieler und Staff waren am Nachmittag in der spanischen Hauptstadt gelandet. Danach gab es noch einen Empfang bei König Felipe und Ministerpräsident Sanchez. 15 Euro jeden Monat, um zum Sport, zum Musikunterricht oder mal ins Kino zu gehen. Viele Kinder aus Familien mit wenig Einkommen haben darauf Anspruch, aber nur bei den wenigsten kommt dieses Geld für mehr Teilhabe an. Anne Brauer.
3: Ja, gerade mal 18% der 6- bis 15-Jährigen, die in der Grundsicherung sind und deshalb Anspruch haben, kriegen diese Leistung. Bei den älteren Jugendlichen kommt sie noch seltener an, so die Bertelsmann-Stiftung. Die kritisiert, es ist einfach zu kompliziert, den Zuschuss zu beantragen. Ihr Lösungsvorschlag, das Geld sollte einfach automatisch ausgezahlt werden. Übrigens gibt's regional große Unterschiede. In Rheinland-Pfalz bekommen nicht mal 10% der Berechtigten das Geld. In Schleswig-Holstein dagegen kommt's bei fast 60% an.
2: Einsteigen und losfahren, für viele ist das im ÖPNV selbstverständlich, für Menschen mit Rollstuhl, Rollator oder Kinderwagen aber oft eine echte Herausforderung. Ein ADAC-Test zeigt, häufig halten Busse und Bahnen nicht passend an der Haltestelle, dadurch wird der Einstieg erschwert. Auch für Sehbehinderte fehlen vielerorts Orientierungshilfen. Der ADAC fordert deshalb, den Ausbau barrierefreier Haltestellen schneller voranzutreiben. Sitzmöglichkeiten gibt es erfreulicherweise an nahezu allen Haltestellen. Die Unionsfraktion will nächste Woche Mittwoch entscheiden, wer ihr neuer Vorsitzender wird. Nach dem Rücktritt von Jens Spahn läuft derzeit die Suche nach dem oder der Nachfolgerin. Hochgehandelt wird Kanzleramtschef Frei. Dann müsste Kanzler Merz aber seine Regierungsmannschaft umbauen und sich einen neuen Kanzleramtschef suchen. Spahn war wegen der Leihmutter-Affäre zurückgetreten. Damit hatte er sich jede Menge Empörung auch aus den eigenen Reihen eingehandelt. Großbritannien hat mal wieder einen neuen Premierminister. König Charles hat den neuen Labour-Chef Andy Burnham wie erwartet zum Regierungschef ernannt. Der Ex-Bürgermeister von Manchester ist bereits der 7. britische Premier innerhalb von 10 Jahren. Sein Vorgänger Keir Starmer war nach 2 Jahren im Amt zurückgetreten, unter anderem wegen schlechter Wahlergebnisse und Umfragewerte. Die Labour-Partei hofft mit Burnham den Höhenflug der Rechtspopulisten stoppen zu können. AliExpress muss über 500 Millionen Euro zahlen. Die EU-Kommission hat der chinesischen Online-Handelsplattform eine Strafe aufgebrummt. Es geht um den Verkauf von illegalen, unsicheren oder gefälschten Produkten. AliExpress hat jetzt bis Oktober Zeit, dagegen vorzugehen. Sonst können es weitere Strafen geben.
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1: Gabi Schröder ruft mich an. Martin, weißt du noch, vor 5 Jahren war ich doch mit dem Carlos bei dir im Training. Wir haben dem jetzt einen Welpen dazu gekauft. Ich sag, ja und, wo ist das Problem? Der Carlos benimmt sich so asozial. Der kümmert sich gar nicht um den Kleinen. Ich sag, Gabi, der Hund, dein erwachsener Hund, der Carlos, der benimmt sich ganz normal, der sieht in dem Welpen einen Konkurrenten. Martin, der Carlos weiß doch, dass der unsere Nummer 1 bleibt. Der Kleine hat doch noch Welpenschutz. Und wenn der Kleine mal groß ist, dann hat er doch jemand, mit dem er sich austauschen kann. Ich erkläre dir das jetzt mal. Ich mache mal ein kurzes Beispiel, Gabi. Wenn dein Mann jetzt sagen würde, die 20-jährige Nachbarin, die zieht jetzt bei uns ein. Mach dir keine Sorgen, du bleibst ja meine Nummer 1. Ne? Wenn die mal groß ist, hast du jemanden, mit dem du dich austauschen kannst.
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1: Im Studio Finnriebe sei freundlieb. Rodri und Cucurea tanzen, Lamine Yamal rappt. Vor hunderttausenden Fans haben Spaniens Fußballweltmeister in Madrid ihren Titel gefeiert. Die Spieler sind mit einem offenen Bus, auf dem Reyes del Mundo, Könige der Welt, steht, durch die Hauptstadt gefahren. Das Team war nach dem 1:0-Finalsieg gegen Argentinien am Nachmittag in Madrid gelandet. Es standen noch Höflichkeitsbesuche bei König und Ministerpräsident an. Danach gab's kein Halten mehr. Deutschen Ermittlern ist zusammen mit US-Behörden ein Schlag gegen Phishing-Betrüger gelungen. Der Kopf hinter der Gruppierung Kratos wurde festgenommen und hunderte Server wurden lahmgelegt. Colin Mock berichtet.
2: Kratos hatte sozusagen einen digitalen Baukasten entwickelt, mit dem täuschende echt aussehende Microsoft-Websites nachgemacht werden konnten. Der wurde dann an andere Cyberkriminelle vermietet, die damit auf Datenfang gegangen sind. Und dafür hatte Kratos dann Geld kassiert. Über 1800 Betrüger sollen mit dem System monatlich 15.000 Phishing-Kampagnen durchgeführt haben. Kratos soll so seit 2024 über 300.000 Euro eingenommen haben.
1: Einsteigen und losfahren, für viele ist das im ÖPNV selbstverständlich, für Menschen mit Rollstuhl, Rollator oder Kinderwagen aber oft eine echte Herausforderung. Ein ADAC-Test zeigt, häufig halten Busse und Bahnen nicht passend an der Haltestelle. Dadurch wird der Einstieg erschwert. Auch für Sehbehinderte fehlen vielerorts Orientierungshilfen. Der ADAC fordert deshalb, den Ausbau barrierefreier Haltestellen schneller voranzutreiben. Sitzmöglichkeiten gibt es erfreulicherweise an nahezu allen Haltestellen. Eklat beim Gedenken an das Stauffenberg-Attentat auf Adolf Hitler in Berlin. Ein Großneffe des NS-Widerstandskämpfers Dietrich Bonhoeffer wollte dort einen AfD-Kranz entfernen. Dabei kam es zu einem Handgemenge. Der Kranz wurde beschädigt. 15 Euro jeden Monat, um zum Sport oder mal ins Kino zu gehen. Kinder aus Familien in der Grundsicherung haben darauf Anspruch, aber tatsächlich kommt das Geld nur bei gerade mal 18% der 6- bis 15-Jährigen an. Antje Funke von der Bertelsmann-Stiftung sagte uns.
3: Tatsächlich ist das ganze Bildungs- und Teilhabepaket sehr bürokratisch, es ist sehr komplex. Die Familien müssen häufig zu unterschiedlichsten Behörden, müssen komplexe Anträge ausfüllen, komplizierte Nachweise bringen, wofür sie das Geld auch verwendet haben. Und das alles schreckt ab.
1: Ja, und deshalb fordert die Stiftung, den Zuschuss einfach automatisch an alle, die einen Anspruch haben, zu überweisen. In Deutschland gibt's so viele Störche wie noch nie. Der NABU hat mehr als 15.000 Brutpaare gezählt. Vor ein paar Jahrzehnten waren die Tiere in vielen Regionen fast verschwunden. Dank Schutzmaßnahmen haben sie sich jetzt wieder stark erholt. Besonders viele Weißstörche gibt es in Niedersachsen.
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1: Mein Sohn ist so richtig erwachsen. Also der geht jetzt stellenweise, guckt in den Himmel und sagt, oh, da kommt was auf uns zu. Es zieht so. Manchmal sagt er Dinge wie, das ist hier kein Fahrradweg. Es ist beängstigend. Gott sei Dank hat er seinen Schwachmatenvater. Ich meine, ich brauche den auch. Weil an meinem Sohn merke ich ja, wie ich wegopper. Ich bin ja komplett am Wegfermentieren. Ist tatsächlich, das ist so. Der musste mich, ich hatte eine Einladung, ich darf ja jetzt überall mitmachen. Als so eine Art, keine Ahnung, rasierter Braunbär. Und deswegen war ich auf der 1 Live Krone. Das war toll. Richtig hier dieser Radiopreis, bam, bam, bam. Ich kannte als einzige Person, die da war, Nina Tschuba vom Sehen. Punkt. Mein Sohn musste wirklich Deutsch für mich dolmetschen, weil da so viele deutsche Hip-Hopper waren. Ich habe nichts gecheckt. Da kam so ein kantiger Typ auf mich zu und sagte, du bist stabil. Und ich sagte, du bist selber stabil, du Pisser, zieh Leine. Ich weiß gar nicht, was die Leute von mir wollen. Ey.
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0: Danke.
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Gott, es ist auch schon wieder knapp 20 Jahre her, dass One Republic mit ihrer Debütsingle Apologize die Welt im Sturm eroberten. Nicht ganz unbeteiligt daran Erfolgsproduzent Timbaland. Als eine Art Starthilfe hatte er den Hit zusammen mit Ryan Tedder, dem Sänger und Frontmann der Band, produziert. Mit Need Your Love starten One Republic jetzt quasi volljährig in eine neue Ära. Super cooler Pop-Rock-Sound, gefühlvoller Text und die unverwechselbare Stimme von Ryan Tedder. Ging dann auch ganz schnell mit dem Einstieg in die BB Radio Top 50.

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2: Im Studio Finribesel Freundlieb. Rodri und Cucurea tanzen, Lamine Yamal rappt. Vor hunderttausenden Fans haben Spaniens Fußballweltmeister in Madrid ihren Titel gefeiert. Die Spieler sind mit einem offenen Bus, auf dem Reyes del Mundo, Könige der Welt, steht, durch die Hauptstadt gefahren. Das Team war nach dem 1:0-Finalsieg gegen Argentinien am Nachmittag in Madrid gelandet. Es standen noch Höflichkeitsbesuche bei König und Ministerpräsident an. Danach gab's kein Halten mehr. Deutschen Ermittlern ist zusammen mit US-Behörden ein Schlag gegen Phishing-Betrüger gelungen. Der Kopf hinter der Gruppierung Kratos wurde festgenommen und hunderte Server wurden lahmgelegt. Colin Mock berichtet.
3: Kratos hatte sozusagen einen digitalen Baukasten entwickelt, mit dem täuschend echt aussehende Microsoft-Websites nachgemacht werden konnten. Der wurde dann an andere Cyberkriminelle vermietet, die damit auf Datenfang gegangen sind. Und dafür hatte Kratos dann Geld kassiert. Über 1800 Betrüger sollen mit dem System monatlich 15.000 Phishing-Kampagnen durchgeführt haben. Kratos soll so seit 2024 über 300.000 Euro eingenommen haben.
2: Einsteigen und losfahren, für viele ist das im ÖPNV selbstverständlich, für Menschen mit Rollstuhl, Rollator oder Kinderwagen aber oft eine echte Herausforderung. Ein ADAC-Test zeigt, häufig halten Busse und Bahnen nicht passend an der Haltestelle. Dadurch wird der Einstieg erschwert. Auch für Sehbehinderte fehlen vielerorts Orientierungshilfen. Der ADAC fordert deshalb, den Ausbau barrierefreier Haltestellen schneller voranzutreiben. Sitzmöglichkeiten gibt es erfreulicherweise an nahezu allen Haltestellen. Eklat beim Gedenken an das Stauffenberg-Attentat auf Adolf Hitler in Berlin. Ein Großneffe des NS-Widerstandskämpfers Dietrich Bonhoeffer wollte dort einen AfD-Kranz entfernen. Dabei kam es zu einem Handgemenge, der Kranz wurde beschädigt. 15 Euro jeden Monat, um zum Sport oder mal ins Kino zu gehen. Kinder aus Familien in der Grundsicherung haben darauf Anspruch, aber tatsächlich kommt das Geld nur bei gerade mal 18% der 6- bis 15-Jährigen an. Antje Funke von der Bertelsmann Stiftung sagte uns.
4: Tatsächlich ist das ganze Bildungs- und Teilhabepaket sehr bürokratisch, es ist sehr komplex. Die Familien müssen häufig zu unterschiedlichsten Behörden, müssen komplexe Anträge ausfüllen, komplizierte Nachweise bringen, wofür sie das Geld auch verwendet haben. Und das alles schreckt ab.
2: Ja, und deshalb fordert die Stiftung, den Zuschuss einfach automatisch an alle, die einen Anspruch haben, zu überweisen. In Deutschland gibt's so viele Störche wie noch nie. Der NABU hat mehr als 15.000 Brutpaare gezählt. Vor ein paar Jahrzehnten waren die Tiere in vielen Regionen fast verschwunden. Dank Schutzmaßnahmen haben sie sich jetzt wieder stark erholt. Besonders viele Weißstörche gibt es in Niedersachsen.
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1: Ich war neulich mit allen drei Kindern im Zoo. Plötzlich haben wir Tiere gesehen. Erdmännchen! Die Kinder sind direkt auf das Mäuerchen geklettert. Und dann irgendwann, die Kleine, die rutschte immer so ein bisschen weiter und plumps plötzlich über die Mauer. Ich hab gedacht, was wird sie jetzt machen? Aber sie ganz cool, krabbelt in der Ecke, setzt sich hin und beobachtet ihre neuen Spielkameraden. Die sehen sie, kommen auf sie zugelaufen und laden sie ein, dabei zu sein. Sie erlernt das Buddeln und Graben allein durch Zuschauen und Nachahmung und sitzt schon bald würmerkauend unter der Wärmelampe. Ich wusste ja so schnell überhaupt nicht, was ich machen sollte. Und dann habe ich mir die beiden anderen geschnappt und wir sind ganz entspannt durch den Zoo gelaufen.
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0: Danke.
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1: Der historische Stadtkern Perleberg. Perleberg ist immer eine Reise wert, denn die Geschichte der Stadt ist überaus spannend. Bereits vor 3000 Jahren siedelten sich hier die ersten Bewohner entlang der Stepenitz an. Im Jahr 1358 entwickelte sich Perleberg durch den Eintritt in die Hanse erstmals zum politischen und wirtschaftlichen Zentrum, überstand später Plünderungen, Kriege, Katastrophen und Krankheiten wie die Pest, brauchte aber auch einige Jahrhunderte, um sich davon zu erholen. Knapp 300 Jahre hatte die Stadt auch eine große militärische Bedeutung, denn von der preußischen Kavallerie bis zur Bundeswehr war hier alles stationiert. Bekannt ist Perleberg auch für die von Karl Ludwig Beutel erfundene Schuhcreme und seinen Senf, der sogar 1889 auf der Weltausstellung in Paris vorgestellt wurde. Noch bis Ende des 19. Jahrhunderts wurde Perleberg als das kleine Venedig bezeichnet, da überall Kanäle durch die Innenstadt flossen. Im Stadt- und Regionalmuseum kann man darüber eine Menge erfahren und sich auch viele Exponate aus der Geschichte der Prignitz anschauen. Der unzerstörte Stadtkern mit den historischen Bauwerken aus 8 Jahrhunderten lässt den früheren Reichtum der Stadt in der Zeit der Hanse noch gut erkennen. Wer noch mehr entdecken möchte, es gibt einen der schönsten Tierparks des Landes, ein DDR, ein Oldtimer- und Technikmuseum und das historische Rathaus mit der Roland-Statue. Mit rund 12.000 Einwohnern ist Perleberg nach Wittenberge die zweitgrößte Stadt im Landkreis und trägt seit 2016 den nichtamtlichen Namenszusatz Rolandstadt. Infos im Netz unter stadt-perleberg.de.
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4: Im Studio für Ribesel Freundlieb. Schönen guten Morgen. Rodri und Cucurea tanzen, Lamine Yamal rappt. Vor rund 2 Millionen Fans auf den Straßen haben Spaniens Fußballweltmeister in Madrid ihren Titel gefeiert. Die frischgebackenen Weltmeister sind mit einem offenen Doppeldeckerbus, auf dem Reyes del Mundo, Könige der Welt, steht, durch die Hauptstadt gefahren und haben den goldenen WM-Pokal präsentiert. Nach dem 1:0-Finalsieg gegen Argentinien war das Team am Nachmittag in Madrid gelandet. Erst standen noch Höflichkeitsbesuche bei König Felipe und Ministerpräsident Sanchez an. Danach gab's kein Halten mehr. Einsteigen und losfahren. Für viele ist das im ÖPNV selbstverständlich, für Menschen mit Rollstuhl, Rollator oder Kinderwagen aber oft eine echte Herausforderung. Ein ADAC-Test zeigt, häufig halten Busse und Bahnen nicht passend an der Haltestelle. Dadurch wird der Einstieg erschwert. Auch für Sehbehinderte fehlen vielerorts Orientierungshilfen. Der ADAC fordert deshalb, den Ausbau barrierefreier Haltestellen schneller voranzutreiben. Sitzmöglichkeiten gibt es erfreulicherweise an nahezu allen Haltestellen. 15 Euro jeden Monat, um zum Sport oder mal ins Kino zu gehen. Kinder aus Familien in der Grundsicherung haben darauf Anspruch, aber tatsächlich kommt das Geld nur bei gerade mal 18% der 6- bis 15-Jährigen an. Antje Funke von der Bertelsmann Stiftung sagte uns.
5: Tatsächlich ist das ganze Bildungs- und Teilhabepaket sehr bürokratisch, es ist sehr komplex. Die Familien müssen häufig zu unterschiedlichsten Behörden, müssen komplexe Anträge ausfüllen, komplizierte Nachweise bringen, wofür sie das Geld auch verwendet haben. Und das alles schreckt ab.
4: Ja, und deshalb fordert die Stiftung, den Zuschuss einfach automatisch an alle, die einen Anspruch haben, zu überweisen. Die Unionsabgeordneten müssen die Sommerpause nächsten Mittwoch mal kurz unterbrechen. Dann entscheiden sie bei einer Sondersitzung in Berlin, wer nach Jens Spahns Rücktritt den Fraktionsvorsitz übernimmt. Mehr von Anne Brauer.
6: Vorab wollen sich die Parteichefs Merz und Söder auf einen Kandidaten oder vielleicht ja auch eine Kandidatin einigen. Derzeit kursieren eine ganze Reihe von Namen. Heiß gehandelt wird Kanzleramtschef Frei. Aber auch Innenminister Dobrindt und Gesundheitsministerin Waken werden immer mal genannt. Sollte es einer der drei werden, wäre ein Stühlerücken im Kabinett die Folge. Für den Kanzler vielleicht sogar eine willkommene Gelegenheit, seine Regierungsmannschaft neu aufzustellen.
4: Nach dem spektakulären Raubüberfall im Pariser Louvre öffnet der betroffene Museumsteil morgen wieder die Türen. Allerdings werden dort erstmal keine Juwelen mehr ausgestellt. Letzten Herbst wurden dort Juwelen im Wert von 88 Millionen Euro gestohlen. 4 Männer wurden festgenommen, die Beute ist bis heute verschwunden. Einer der mächtigsten Drogenbosse der Welt muss für den Rest seines Lebens ins Gefängnis. El Mayo, langjähriger Verbündeter von El Chapo, ist in den USA zu lebenslanger Haft verurteilt worden. Der Mexikaner soll für Drogenschmuggel und zahlreiche Morde an Kartellmitgliedern und Polizisten verantwortlich sein.
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1: Wir waren beim Freund grillen. Und ich habe einen Gin Tonic getrunken und wenn ich was trinke, fahre ich nicht mehr. Egal wie viel und wie lange es dauert, habe ich gesagt, komm, dann fahr doch du. Und sie fuhr gut, muss man ganz ehrlich sagen. Fuhr 80, man durfte nur 50 fahren, war mir egal, ihr Führerschein. Jetzt fuhr sie und ich sah da hinten eine Mittelinsel. Und die fuhr und fuhr und machte keine Anstalten, irgendwie langsamer zu werden. Und ich saß und dachte, naja, wir beide haben ja dieselbe Scheibe. Sie wird die Mittelinsel, sie sieht sie. Und sie fährt ungebremst, aber irgendwann merkst du, schaff mal nicht mehr. Ich habe mich also festgemacht und wir ballern, kein Scherz, ungebremst über eine Mittelinsel. Wir heben ab, die Kaugummis aus der Mittelkonsole fliegen, gucken mich an und sagen, na, scheiße gelaufen, wa? Wir schlagen auf und was macht sie? Sie fährt stumpf weiter. Und irgendwann gucke ich so rüber und sag, was war das gerade? Einzige, was sie gesagt hat, war, Opsala.
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3: Im Studio von Ribeset Freundlieb. Schönen guten Morgen. Spanien hat seine Weltmeister nochmal so richtig gefeiert. In Madrid gab es eine riesige Empfangsparty. Die frisch gebackenen Weltmeister sind mit einem offenen Doppeldeckerbus durch die Innenstadt gefahren. Rund 2 Millionen Fans feierten ihre Helden entlang der Strecke. Spieler und Staff waren am Nachmittag in der spanischen Hauptstadt gelandet. Danach gab es noch einen Empfang bei König Felipe und Ministerpräsident Sanchez. Deutschen Ermittlern ist zusammen mit US-Behörden ein Schlag gegen Phishing-Betrüger gelungen. Der Kopf hinter der Gruppierung Kratos wurde festgenommen und hunderte Server wurden lahmgelegt. Colin Mock berichtet.
4: Kratos hatte sozusagen einen digitalen Baukasten entwickelt, mit dem täuschend echt aussehende Microsoft-Websites nachgemacht werden konnten. Der wurde dann an andere Cyberkriminelle vermietet, die damit auf Datenfang gegangen sind. Und dafür hatte Kratos dann Geld kassiert. Über 1800 Betrüger sollen mit dem System monatlich 15.000 Phishing-Kampagnen durchgeführt haben. Kratos soll so seit 2024 über 300.000 Euro eingenommen haben.
3: Die Deutsche Bahn will das Trinken von Alkohol an allen deutschen Bahnhöfen verbieten. Das hat Bahnchefin Paller in der Bild angekündigt. Ab spätestens Mitte Oktober soll es demnach soweit sein. Wer dann auf Bahnsteigen oder in den Hallen trinkt, muss mit einem Platzverweis rechnen. In Restaurants oder Bars am Bahnhof bleibt es aber erlaubt. Kinder in der Grundsicherung haben jeden Monat Anspruch auf 15 Euro, um zum Sport oder mal ins Kino zu gehen. Aber bei nicht mal einem Fünftel der Kinder kommt das Geld an, so die Bertelsmann Stiftung. Die fordert, dass die komplizierten Anträge wegfallen, die Familienexpertin der Stiftung Antje Funke.
5: Das heißt, dass diese Gelder einfach automatisch ausgezahlt werden, wenn die Familien diese Hauptleistungen beziehen. Dann ist es notwendig, dass einfach ganz viel Bürokratie abgebaut wird, dass die Familien gut informiert werden, dass aber auch das ganze Antragsverfahren besser vielleicht digital funktioniert.
3: In Deutschland gibt's so viele Störche wie noch nie. Der NABU hat mehr als 15.000 Brutpaare gezählt. Vor ein paar Jahrzehnten waren die Tiere in vielen Regionen fast verschwunden. Dank Schutzmaßnahmen haben sie sich jetzt wieder stark erholt. Besonders viele Weißstörche gibt es in Niedersachsen. Nach dem spektakulären Raubüberfall im Pariser Louvre öffnet der betroffene Museumsteil morgen wieder die Türen. Allerdings werden dort erstmal keine Juwelen mehr ausgestellt. Letzten Herbst wurden dort Juwelen im Wert von 88 Millionen Euro gestohlen. 4 Männer wurden festgenommen, die Beute ist bis heute verschwunden. Die englische Fußballlegende Kevin Keegan ist tot. Der ehemalige HSV-Spieler starb im Alter von 75 Jahren. Anfang des Jahres hatte er seine Krebserkrankung öffentlich gemacht. Keegan gehörte in den 70ern zu den besten Fußballern der Welt. Später war er noch englischer Nationalcoach.
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1: Andere Regeln kapiere ich auch nicht. Ich habe jetzt zum Beispiel gelernt, wenn man auf der Autobahn auf der linken Spur fährt und freundlich links blinkt und es fährt zufällig einer vor dir, dann ist das wohl Nötigung. Lichttube ist erlaubt, hat mir der Polizist erklärt. Es sei denn, du bist schneller als das Licht. Dann nicht. Weil dann erschreckt man sich ja zweimal. Ja, dann kommt erst das Auto und dann das Licht. Waren dann 100 Euro und 2 Punkte. Und ich will ja niemanden auf Ideen bringen, aber wäre ich rechts dran vorbeigefahren, 75 Euro 1 Punkt. Und ich will niemanden auf Ideen bringen, Standstreifen, 50 Euro 1 Punkt. Und ich will wirklich niemanden auf Ideen bringen, aber illegales Blaulicht im Auto. Ist eine Ordnungswidrigkeit, kostet 35 Euro, wird das Blaulicht eingezogen, darfst du weiterfahren.
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1: Die Schlossinsel Lübben. Die Schlossinsel ist eine der Attraktionen der Spreewaldstadt. Beliebtes Ausflugsziel und Erholungsort zugleich. Ausruhen, baden, spielen oder wandern, alles ist möglich. Es gibt versteckte Plätze zum Sonnen oder für ein Picknick im Grünen. Aber auch Wanderwege, einen Klanggarten und einen Hafen für Kahnfahrten. Herzstück der Schlossinsel ist ein großer Wasserspielplatz mit Rutschen und einem künstlichen Wasserfall. Die Schlossinsel dient aber auch als traumhafte Kulisse für viele Veranstaltungen wie zum Beispiel den Inselmusiksommer oder die Lübbener Kahnnächte. Direkt neben der Schlossinsel befindet sich das Museum Schloss Lübben und auch das schöne Stadtzentrum mit Cafés, Gaststätten und Geschäften ist nur wenige Gehminuten entfernt. Infos im Netz findet ihr auf lübben.de.
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2: Mit Frank Philipp. Guten Morgen. In Schönefeld wird heute am S-Bahnhof Wassmannsdorf ein neues Fahrradparkhaus eröffnet. Es bietet rund 170 sichere Plätze. Ähnliche Anlagen wurden bereits in Potsdam, Hoppegarten oder Blankenfelde eröffnet. Rund 1,7 Millionen Euro wurden in Schönefeld investiert. Es gibt immer mehr Storchenpaare im Land. Das vermeldet der NABU. In ganz Deutschland sind es mehr als 15.000 Brutpaare. Die meisten Storchenpaare nisten in Niedersachsen. Brandenburg liegt im Ranking auf Platz 4 mit 1.300 Brutpaaren. Die Deutsche Bahn will für mehr Sicherheit an all ihren Bahnhöfen ein Alkoholverbot aussprechen. Dies betrifft alle 5.400 Bahnhöfe in Deutschland, das schreibt die Bild-Zeitung. Es geht vor allem um die Sicherheit der Fahrgäste und Mitarbeiter, so die Bahn. Und jetzt noch mehr aus unserem Land von unserer BB-Radio Brandenburg-Reporterin Romy Ortwald.
3: In Rheinsberg gibt es neue Hoffnung auf eine Frauenarztpraxis. Ein Immobilienbüro wirbt jetzt gezielt mit Praxisräumen für Mediziner. Seit 2022 gibt es hier keine gynäkologische Versorgung mehr. Die neuen Räume könnten Anfang 2027 fertig sein.
2: Danke, Romy. In der Nacht hat die US-Armee erneut Ziele im Iran attackiert. Ziel ist es, dass der Iran keine Schiffe mehr an der Straße von Hormuz angreifen kann. Die 10. Nacht in Folge haben die USA somit militärische Ziele angegriffen. 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
4: Schönen guten Morgen. Na, heute gibt's ein Wetter, da können wir uns drauf einigen, weil der Frank, der mag es immer sehr kalt und ich mag es eigentlich sehr heiß. Und heute kriegen wir so einen Mittelwert, weil wir kriegen Temperaturen bis 24 Grad. Ich denke, das ist in Ordnung, auch für dich. Und dazu bleibt es
5: sehr in Ordnung,
4: trocken
5: ja.
4: Und sonnig. Also wirklich ein ganz, ganz schöner, angenehmer Tag heute. Im Moment Temperaturen um 12 Grad.
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6: Der BB-Radio-Straßenscanner zeigt an, dass ihr gut durchkommt. Es sind Ferien und ja, der Berufsverkehr, der ist auch noch nicht losgegangen, aber geblitzt wird unter anderem auf der A310 Richtung Dresden, kurz hinter Ortrand. Eure Staus, eure Blitzer bitte melden per Anruf oder WhatsApp 0331 74 40 40.
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8: Guten Morgen!
4: Schönen guten Morgen, der
5: guten
4: Frank ist
5: Morgen.
4: Bei uns als Ersatzkaiser.
5: Jawohl.
4: Jetzt erstmal in dieser Woche 40 Grad und Sonne liebe ich. Oder lieber 20 Grad und Regen, wie wir es jetzt die Tage hatten. Welches Wetter, wenn nur eins ginge, ist euch lieber? Frank findet aktuell das Wetter toll. Ich will lieber richtig heißen Sommer haben.
5: Naja, die Kathleen aus Nutetal, die ist gleich bei uns. Und die hat es auch lieber sehr, sehr kalt. Und zwar aus beruflichen Gründen. Wo sie arbeitet und warum es da am besten kalt ist, erzählt sie uns gleich in 7 Minuten.
4: Wenn es heiß wird im Radio, haben wir gar nichts dagegen. Hier ist Lady Gaga und Abracadabra.
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0: BB Radio, der Kaiser und Gerlinde Jeneke mit Frank als Ersatzkaiser, weil der im Urlaub ist. Kathleen aus Nutetal ist bei uns heute Morgen. Guten Morgen.
1: Guten Morgen.
0: Atmest du wie Frank gerade mal durch, weil du sagst, Mensch, 20 Grad Regen, das ist sehr schön, oder bist du so traurig wie ich und sagst, nee, 40 Grad Sonne, das müsste eigentlich immer sein?
1: Ich atme durch.
0: Du atmest durch, ja?
1: Ich atme durch, auf jeden Fall. Ich arbeite in einer Zahnarztpraxis, nicht klimatisiert, und deswegen bin ich einfach, gerade wenn man arbeiten muss, dafür, dass es ruhig so ein Schmuddelwetter oder ein bisschen kühler ist wie jetzt. Wenn ich am Meer liege, gar kein Problem, nehme ich auch die 40 Grad, aber so, ich ziehe mir lieber was an, als dass ich mich nicht ausziehen kann.
2: Ich bin sowas von bei dir, vor allen Dingen auch das Thema Arbeit. Das ist bei uns hier nämlich ganz genau so. Es ist hier unfassbar heiß, sobald die Sonne mal ein bisschen rauskommt. Es gibt hier nämlich genau zwei Räume, die klimatisiert sind. Raum Nummer 1 ist das Sendestudio. Das muss so sein, wegen der ganzen Technik hier und so weiter. Und weißt du, welcher zweite Raum hier klimatisiert ist?
1: Na?
2: Das Büro der Geschäftsführung.
1: Ach ja.
2: Da brauche ich eigentlich auch gar nicht mehr zu sagen. Und die verstehen auch immer alle gar nicht, warum wir uns hier so beschweren. Ist doch alles angenehm.
0: Also, wieso? Da freut man sich mal auf jedes Mitarbeitergespräch endlich. Wenn man mal zum Chef muss, ist eigentlich nicht so schön. Aber hier sagst du, hier zündest du extra was an, damit du mal Ärger kriegst und zum Geschäftsführer musst. Das kann ich natürlich sehr nachvollziehen. Wenn du arbeitest und hast keine Klimaanlage und schwitzt dich da tot, das ist natürlich Murks, ne? Wie ist es denn bei euch? Erstmal danke, Kathleen, dass du mit uns gesprochen hast, und genieße dein Wetter jetzt. Das gibt's ja wohl noch eine Weile. Wenn es nur noch eins gäbe, immer richtig schön heiß, 40 Grad, oh, ich würde es so lieben. Ich fand das so toll. Ich würde es auch aushalten ohne Klimaanlage, glaube ich. Oder sagt ihr, nee, so wie im Moment, ist wirklich besser, wenn nur eins ginge. 0331 74 40 40. Baby.

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4: Ich kam gestern dann so in dieser Stimmung, so krank und richtig schlechte Laune, kam ich ins Hotelzimmer und auf meinem Kissen lag ein Glückskeks. Und ich habe mich richtig gefreut, weil ich dachte, oh geil, jetzt ein bisschen Glück, ich kann richtig gut gebrauchen. Und dann habe ich den aufgemacht und auf dem Zettel stand: Erledigen Sie Aufgaben, die Sie schon länger vor sich herschieben. Das ist doch kein Glück. Das ist einfach meine Mutter, ein Waffelteig. Und es passiert mir in letzter Zeit häufiger, dass mir Essen so viel zu hohe Anforderungen stellt. Ich habe dann einen Tee getrunken und auf dem Zettel von dem Teebeutel stand drauf: Du bist hier, um dich weiterzuentwickeln. Wach auf und fang an. Und der Tee hieß Schlaf gut.
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3: Mit Frank Philipp, guten Morgen. Es gibt immer mehr Storchenpaare im Land, das vermeldet der NABU. In ganz Deutschland sind mehr als 15.000 Brutpaare gezählt worden, so viel wie noch nie. In ganz Brandenburg sollen es 1.300 sein. Die Deutsche Bahn wird für mehr Sicherheit an all ihren Bahnhöfen ein Alkoholverbot aussprechen. Dies betrifft alle 5.400 Bahnhöfe in Deutschland, das schreibt die Bild-Zeitung.
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4: Mit Romy Ortwald, guten Morgen. Er hat Generationen von Lehrlingen begleitet. Jetzt wird er dafür geehrt. Johannes Mommert aus Borgsdorf bekommt den Verdienstorden des Landes Brandenburg. Ausgezeichnet wurde er für seinen jahrzehntelangen Einsatz in der Ausbildung junger Handwerker. 170.000 Euro gibt's in Brandenburg insgesamt für 13 Projekte aus neuer Musik und Jazz. Das Kulturministerium will so die Musikszene im Land stärken. Unterstützt wurden unter anderem Konzertreihen und Festivals. 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
5: Schönen guten Morgen. Na, heute gibt's ein Wetter, da können wir uns drauf einigen, weil der Frank, der mag es immer sehr kalt und ich mag es eigentlich sehr heiß. Und heute kriegen wir so einen Mittelwert, weil wir kriegen Temperaturen bis 24 Grad. Ich denke, das ist in Ordnung, auch für dich. Und dazu bleibt es
6: sehr in Ordnung,
5: trocken,
6: ja,
5: und sonnig. Also wirklich ein ganz, ganz schöner, angenehmer Tag heute. Im Moment Temperaturen um 12 Grad.
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7: Der BB-Radio-Straßenscanner zeigt an, dass ihr gut durchkommt. Es sind Ferien und ja, der Berufsverkehr, der ist auch noch nicht losgegangen, aber geblitzt wird unter anderem auf der A310 Richtung Dresden, kurz hinter Ortrand. Eure Staus, eure Blitzer bitte melden per Anruf oder WhatsApp 0331 74 40 40.
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9: Guten Morgen!
5: Schönen guten Morgen.
6: Guten Morgen.
5: Es ist Dienstag und wir haben uns gestern schon über Kino unterhalten. Ist das noch ein Ding? Geht ihr noch ins Kino?
6: Eigentlich nicht, wa?
5: Viel zu wenig, aber ja. Vielleicht gibt es jetzt endlich wieder einen Grund. Und den hören wir gleich in 7 Minuten und starten erstmal in diese halbe Stunde rein mit Alex Warren und einem eurer absoluten Lieblingshits im Moment. Hier ist Fever Dream.
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0: BB Radio, der Kaiser und Gerlinde Jenicke mit Frank.
1: Morgen.
0: Als Ersatzkandidat, weil der Kaiser im Urlaub ist. Kino. Spielt Kino bei euch noch eine Rolle? Geht ihr noch ins Kino? Eigentlich vielleicht weniger, ja. Gibt's ja alle schnell zum Stream. Meine Freunde klauen alle illegal. Finde ich nicht richtig. Finde ich, na, was soll ich denn machen? Soll ich die anzeigen? Sind meine Freunde.
1: Also wirklich.
0: Ich finde ja Kino mega. Gehe auch viel zu selten. Aber wenn es einen Film gibt, über den alle sprechen, will man ja wenigstens mitreden können. The Odyssey. Die Odyssee ist der neue Burner. Alle Topstars dabei aus Hollywood. Regie führt Christopher Nolan. Der hat ein paar der Batman-Filme gemacht. Der letzte große war Oppenheimer und Sina war schon drin. Sina ist unsere Kollegin und wie wir rausgefunden haben, richtige Cineasten. Was macht denn diesen Film so besonders und für wen ist der geeignet?
2: Der Film ist Wahnsinn. Also ja. Man wird sofort in die Geschichte gesogen. Er hat ja auch mit einer IMAX 77mm Kamera das Ganze aufgezeichnet. Das ist besonders, das gab es vorher so nicht.
1: Die ist besonders groß oder was?
2: Genau, die ist gigantisch groß. Die musste, erstmal musste ein richtiger Kasten dafür entwickelt werden, weil die sonst viel zu laut zum Filmen ist.
1: Ach echt?
2: Also das wurde alles neu entwickelt, das wurde alles neu für Christopher Nolan und diesen Film gemacht. Und es hat sich gelohnt. Es ist wahnsinnig schön, es ist wahnsinnig einladend. Man kommt sofort in die Geschichte rein. Es nimmt einen unfassbar mit. Es ist auch sehr gruselig zum Teil. Also vielleicht nicht für alle was. Man kann sich gut gruseln. Mhm. Es passiert sehr viel. Es ist eine sehr, sehr lange Geschichte von 3 Stunden, die man mitmacht, aber auf jeden Fall lohnenswert. Ich kann es nur empfehlen.
1: Also ich muss ja ganz ehrlich sagen, Christopher Nolan, da habe ich immer so ein bisschen Angst, weil ja, Batman, das war toll, aber die Filme danach, sorry, ich habe die alle nicht verstanden. Dieser komische Tenet-Film da mit diesen Zeitreisen, man hat dreimal geguckt und wusste immer noch nicht, worum es geht. Dann Oppenheimer, ja, habe ich mir auch angeguckt, aber ja. Ich habe bei ihm immer das Gefühl, okay, der macht die Filme nicht für uns, für den normalen Menschen, sondern er möchte seine anderen Filmkollegen beeindrucken mit ganz vielen Schnitten, großen

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3: Kino. Danke, Sina.
4: Sehr gerne.
3: Also, Odyssee heute für Kenner des Kinos. Auf jeden Fall großes Kino. Wenn ihr Bock habt, guckt euch das an und ansonsten lasst es.

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1: Guten Morgen nach Schleswig-Holstein. Der Sascha ist bei uns und spielt mit. Hi.
2: Guten Morgen, hallo.
1: Guten Morgen. Mensch, der Highscore liegt bei 3. Das ist zu schaffen.
2: Ja.
1: Da war einer ein bisschen nervös, glaube ich. Du bist fit und gut drauf?
2: Ich hoffe, ich bemühe mich.
1: Hast du einen Lieblingsbuchstaben? Gibt es da so Buchstaben, wo du sagst, Mensch, das wäre jetzt toll, wenn der käme?
2: Ich bin offen für alles.
1: Okay, dann fangen wir jetzt an.
3: Ich gebe dir ein A und du sagst Stopp. A.
2: Und Stopp.
3: D wie Detlef.
1: Detlef.
3: Detlef.
1: Detlef, okay. D, du hast es verstanden. Hier ist deine Stadt mit D. Und bitte.
2: Düsseldorf.
1: Land.
2: Dänemark.
1: Etwas, das ich sammle.
2: Doraden.
1: Kündigungsgrund mit D.
2: Durchfall.
1: Das gibt es beim Buffet.
2: Dorsch.
1: Das macht mir gute Laune.
2: Daddeln.
1: Automarke.
2: Dacia.
1: Sportgerät.
2: Downhill.
1: Etwas, das immer zu heiß ist.
2: Drücker.
1: Hobby. Also Hobby nehmen wir raus, das habe ich nicht verstanden. Und Sportgerät, Downhill, was ist denn das für ein Sportgerät?
2: Eine Sportart,
1: Downhill. Ja, nee, wäre ein Sportgerät, was wir gesucht hätten. Aber du bist trotzdem unfasslich. Wie viel hat er?
3: 7.
1: 7. Ich hätte gedacht mehr. Wirklich, nur 7.
3: Nee, ist das super.
1: Ja, ist super. Ist auf jeden Fall mehr als 3. Und du bist auf jeden Fall jetzt schon der Wochensieger. Wie toll ist das? Wir haben zwar noch ein paar Tage vor uns, aber möglicherweise winkt dir dort schon ein Wochenjackpot von 100 Euro für dein Wochenende. Hab einen schönen Tag. Danke, dass du in der Show warst. Liebe Grüße nach drüben.
2: Danke, ciao.
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1: Mit Frank Philipp, guten Morgen. Es gibt immer mehr Storchenpaare im Land, das vermeldet der NABU. In ganz Deutschland sind mehr als 15.000 Brutpaare gezählt worden, so viele wie noch nie. Die meisten Storchenpaare nisten in Niedersachsen, im Länderranking liegt Brandenburg auf Platz 4 mit 1.300 Brutpaaren. In Schönefeld wird heute am S-Bahnhof Wassmannsdorf ein neues Fahrradparkhaus eröffnet. Es bietet rund 170 sichere Stellplätze. Rund 1,7 Millionen Euro wurden hier investiert. Ähnliche Anlagen gibt es bereits in Potsdam, Hoppegarten oder Blankenfelde. Die Deutsche Bahn wird für mehr Sicherheit an allen Bahnhöfen ein Alkoholverbot aussprechen. Dies betrifft alle 5.400 Bahnhöfe in Deutschland, das schreibt die Bild-Zeitung. Es geht dabei um die Sicherheit der Fahrgäste und der Mitarbeiter, so die Bahn. Und jetzt noch mehr aus unserem Land von unserem BB Radio Brandenburg-Reporter Jens Herrmann.
2: Er hat Generationen von Lehrlingen begleitet, jetzt wird er dafür geehrt. Johannes Mommert aus Borgsdorf bekommt den Verdienstorden des Landes Brandenburg. Ausgezeichnet wurde er heute für seinen jahrzehntelangen Einsatz in der Ausbildung junger Handwerker.
1: Danke, Jens. In der Nacht hat die US-Armee erneut Ziele im Iran attackiert. Ziel ist es, dass der Iran keine Schiffe mehr an der Straße von Hormus angreifen kann. Die 10. Nacht in Folge haben die USA somit militärische Ziele bombardiert. 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
8: Schönen guten Morgen, 6:02. Das wird ein schöner Tag heute. Wir kriegen mal Sonne, mal Wolken. Es bleibt meist trocken. Das sieht sehr gut aus. Und wir können uns einigen, es wird nicht zu frisch, es wird nicht zu warm. Temperaturen zwischen 20 und 24 Grad heute maximal. Im Moment sind es 13.
9: Verkehr. Der BB-Radio-Straßenscanner zeigt im Moment noch nicht so viel an. Es läuft noch auf den Straßen in Brandenburg und in Berlin. Geblitzt wird aber unter anderem schon auf der A13 Richtung Berlin Höhe Freienwalde. Unter der Brücke hat der liebe Rainer gemeldet. Vielen Dank. Wenn ihr noch irgendwas gesehen habt, Staus oder Blitzer, bitte anrufen oder eine WhatsApp schicken. 0331 74 40 40.
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11: Guten Morgen!
8: 6:03, da seid ihr fleißig heute Morgen, ne? Um diese Uhrzeit. Also wahrscheinlich, wenn ihr jetzt wach seid, habt ihr keinen Urlaub.
9: Nee, geht mal
8: davon aus,
9: nicht.
8: Ne? Geht zur
9: oder
8: Arbeit.
9: Oder schwere Schlafstörung.
8: Ja, jetzt gibt's ja diese vielen Abwesenheits-E-Mails, ne? So, in dringenden Fällen wenden sich bitte an, weil sind ja alle im Urlaub,
9: yes,
8: ne?
9: Richtig,
8: man will irgendwas von irgendjemandem, alle sind weg. Wie lustig das klingen kann, hören wir um 6:45 in unserer neuen Comedy, Die Welt in 30 Sekunden. Und jetzt ein so kraftvoller aktueller Hit von Ray Dalton, als wäre es der Hulk persönlich. Der Hulk, dieser große, grüne, starke. Viel Spaß.
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0: 6:09 BB Radio, der Kaiser und Gelle Diejenige mit Frank Ersatzkandidat für den Kaiser in dieser Woche schon mal. Es ist ja schön, dass ihr so schon früh wach seid. Ne? Ihr würdet sonst alles verpassen, zum Beispiel unser und euer Lieblingsspiel Stadtland Plus. Mhm. Alle lieben das. Und hier kann jeder mitraten, auch mitspielen. Es ist sehr einfach, es macht sehr viel Spaß. Machen wir um 7:45.
1: Ja, Spaß macht's dann nachher auch Bastian Bielendorfer zuzuhören, der uns eine sehr lustige Geschichte erzählt. Wäre mein persönlicher Albtraum. Ja. Er wurde als Kind im Baumarkt vergessen.
0: Auch nicht
1: schön.
0: Um
1: Gottes Willen. Hat aber wohl ein sehr witziges Ende gehabt. Hören wir um 9:45 bei den besten Comedians Deutschlands.
0: Und dann eine Frage, die ich persönlich sehr spannend finde. Wann war das letzte Mal, dass ihr was zum ersten Mal gemacht habt? Weil als Erwachsener, man macht ja jeden Tag dasselbe. Also ich habe heute Morgen meinen Tag so durchgespielt und das ist nicht anders als sonst. Ne? Aber dass man das erste Mal was macht...
1: Du
0: das
1: warst
0: ist
1: zum ersten Mal auf der Siegessäule jetzt.
0: Ja, genau. Also was ist es denn bei euch? Darüber wollen wir heute Morgen sprechen. Und da könnt ihr uns gerne mal eine Nachricht schicken. 0331 74 40 40. Ihr könnt auch gerne anrufen. Aber erstmal überlegen, wann war das letzte Mal, dass ihr was zum ersten Mal gemacht habt? Unser Thema heute. 6:10. Und jetzt wird's soft und smooth bei BB Radio. Guten Morgen.

0: down slowly. Gefangen in guter Musik.
1: Schlimm.
0: Auch schlechte. Aber ja, wirklich. Schönen guten Morgen.
2: Guten Morgen.
0: 6.13 Uhr und hier ist Bastian Bielendorfer.
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5: Mein Vater ist auch mal mit mir, als ich ein Kind war, in Praktika-Baumarkt gefahren. Und dann ist er nach Hause gefahren, kommt in unser Wohnzimmer. Meine Mutter saß da und sagt, wo ist Basti? Und mein Vater ging rückwärts, wieder aus der Tür raus, weil ihm klar wurde, dass er mich gerade im Baumarkt vergessen hatte. Als er zurückkam, hatte ich bereits den halben Praktika zerlegt. Und dann hat mein Vater ein so schlechtes Gewissen gehabt, dass ich das auf gar keinen Fall meiner Mutter erzähle, was passiert ist, dass ich mir im Tierladen etwas aussuchen durfte. Keine gute Idee für einen Achtjährigen. Weil ich im Tierladen auf einen Gecko gezeigt habe, gesagt, den. Und mein Vater so, nee, das ist zu groß, das können wir, ich erzähle dir alles. Eine Stunde später hatten wir zu Hause einen Toki. Das ist ein nachtaktiver, großer Gecko aus Malaysia. Dann ging langsam die Sonne über Gelsenkirchen unter. Und mir, meinen Eltern und der Nachbarschaft im Radius von 600 Metern wurde klar, woher der Toki seinen Namen hat. Der Toki hat seinen Namen daher, dass das Toki-Männchen zur Paarung das Toki-Weibchen ruft. Aber das hatten wir nicht gekauft.
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0: 6.21 Uhr.
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0: 6.25 Uhr, BB Radio, der Kaiser und Gerlinde Jenike, gleich Taylor Swift. Seit wie vielen Jahren würdest du sagen, macht sie Hits?
1: Oh.
0: Was würdest du sagen?
1: Vor Christi oder nach Christi?
0: Sag doch.
1: Wahnsinnig viel, gefühlt schon immer. 20?
0: 20, ja, wirklich.
1: Wirklich?
0: Seit genau 20 Jahren, genau. Ach. Wir hören gleich einen von Taylor Swift, den sie vor 13 Jahren geschrieben hat. Da ging schon richtig krass ab für sie. I Knew You Were Trouble. Außerdem deutschen Pop zum Zähneputzen hat die perfekte Länge dafür. 5 a.m. Und eine ganz aktuelle, die euren Kreislauf ein bisschen in Schwung bringen möchte. Mhm. Am Dienstag Funeral für mehr Vielfalt gleich.
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7: Mit Frank Philipp, guten Morgen. Es gibt immer mehr Storchenpaare im Land, das vermeldet der NABU. In ganz Deutschland sind mehr als 15.000 Brutpaare gezählt worden, so viel wie noch nie. In ganz Brandenburg sollen es 1.300 sein. Die Deutsche Bahn wird für mehr Sicherheit an all ihren Bahnhöfen ein Alkoholverbot aussprechen. Dies betrifft alle 5.400 Bahnhöfe in Deutschland, das schreibt die Bild-Zeitung.
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8: Mit Romy Ortwald, guten Morgen. Er hat Generationen von Lehrlingen begleitet. Jetzt wird er dafür geehrt. Johannes Mommert aus Borgsdorf bekommt den Verdienstorden des Landes Brandenburg. Ausgezeichnet wurde er für seinen jahrzehntelangen Einsatz in der Ausbildung junger Handwerker. 170.000 Euro gibt's in Brandenburg insgesamt für 13 Projekte aus neuer Musik und Jazz. Das Kulturministerium will so die Musikszene im Land stärken. Unterstützt wurden unter anderem Konzertreihen und Festivals. 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
0: Für ganz Brandenburg und Berlin zuverlässig und genau. Guten Morgen hier im Nordosten Brandenburgs, im Barnim, Oberhavel und in der Uckermark, in Prenzlau, Zichow und Finowfurt kriegen wir heute Temperaturen bis 24 Grad. Das ist super angenehm. Dazu bleibt es heute den ganzen Tag über trocken, mal sonnig und mal wolkig dabei. 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
1: Der BB-Radio-Straßenscanner zeigt Folgendes an. Was haben wir? Ja, eigentlich noch gar nichts. Ja, es ist weder Berufsverkehr, noch ist sowieso gar nichts los, weil es ist auch Ferienverkehr in Brandenburg und in Berlin. Läuft also überall gut. Aber geblitzt wird unter anderem auf der A13 Richtung Berlin, Höhe Freienwalde. Unter der Brücke hat Rainer gemeldet. Wenn ihr noch irgendwas gesehen habt, Staus oder Blitzer, meldet sie bitte auch per Anruf oder WhatsApp 0331 74 40 40.
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10: Guten Morgen!
0: Schönen guten Morgen. Wann war das letzte Mal, dass ihr was zum ersten Mal gemacht habt? Muss man ein bisschen drüber nachdenken, ne? Denn ich habe auch was gemacht zum ersten Mal. Das macht jeder Tourist, wenn er nach Berlin fährt. Und ich kannte das gar nicht bis jetzt, obwohl ich mindestens einmal in der Woche dran vorbeifahre.
1: Guck, okay.
0: Gar keine Gedanken gemacht. Das gibt's bestimmt auch bei euch, weil wir am Ende des Tages ja sonst immer alles wie immer machen. Aber so... Das erste Mal, ja, wann
1: ist
0: war das?
1: Ja,
0: in 7 Minuten sprechen wir drüber. Erstmal Sommermusik zum perfekten Start in den Tag. Calvin Harris, vorher eine Liebeserklärung von Dermot Kennedy. Wir haben unsere Differenzen begraben. Hier ist Funeral.
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0: Schönen guten Morgen, es ist 6.38 Uhr, hier ist BB Radio, der Kaiser und Gerlinde Jenicke.
1: Guten Morgen.
0: Mit Frank als Urlaubsvertretung. Wann war das letzte Mal, dass ihr was zum ersten Mal gemacht habt? Da muss man ein bisschen nachdenken, ne? Ich hatte das am Wochenende. Ich war oben auf der Siegessäule in Berlin.
1: Zum ersten Mal?
0: Ja. Das sind 285 Stufen, kostet 4,50 Euro, da hochzukommen, ist okay. Da kannst du eben wirklich rund um die ganze Stadt sehen und die Geschichte Berlins. Und es war schon besonders, weil bevor ich nach Brandenburg gezogen bin, bin ich einfach immer in Berlin gewesen, geboren, aufgewachsen. Und ich war noch nie oben, nicht mal mit der Schule. Also das war mein erstes Mal.
1: Mein erstes Mal war ein bisschen spektakulärer als dein erstes Mal.
0: Ja.
1: Ist jetzt knapp, fast einen Monat her.
0: Mhm.
1: Weiß nicht, ob ich das sagen darf, aber ich komme ja aus Dresden.
0: Ja.
1: Und ich war bei meiner Family zu Gast und die haben mir ein ganz besonderes Geschenk gemacht. Und zwar einmal selber Straßenbahn fahren. Das kann man nämlich in Dresden.
0: Ja.
1: Und dann durfte ich einmal selber so eine große Straßenbahn durch die Stadt fahren. Natürlich war da ein Fahrlehrer mit dabei.
0: Ja.
1: Das war unfassbar. Das hat so viel Spaß gemacht. Ich bin auch einmal voll bei Rot rüber. Habe ich nie mehr geschafft, rechtzeitig dieses Riesending zu bremsen. Ist aber nichts passiert, glücklicherweise. Aber ich habe gedacht, wenn es hier irgendwann heißt, Frank, Endstation Radio, ab aufs Amt, dann werde ich Straßenbahnfahrer.
0: Ja. Sehr gut. Du, unser Kollege Dennis hat mir gestern erzählt, der ist 30, dass er das erste Mal Schmalz gegessen hat am Wochenende.
1: Was? Echt?
0: Ja, aus Mangel an Alternativen auf einer Kahnfahrt durch den Spreewald, da gibt's ja immer Gurke und Schmalzstulle.
1: Voll lecker, ja.
0: Ja, der hat nie Schmalz gegessen vorher, weil er das Wort eklig findet und der ist Brandenburger. Also es ist wirklich verrückt. Hier die Frage an euch. Wann war, jetzt hattet ihr wirklich genug Zeit, um darüber nachzudenken, wann war das letzte Mal, dass ihr was zum ersten Mal gemacht habt? Darüber wollen wir sprechen. 0331 74 40 40. BB Radio jetzt mit einer Ikone, wo die Mama mit der Tochter zusammen aufs Konzert geht und beide sind Fan. Hier ist Taylor Swift.

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1: Hallo, schönen guten Morgen, Marcel aus Rückersdorf.
2: Guten Morgen, Gerlinde.
1: Du darfst gegen Frank spielen jetzt in dieser Woche, weil der Kaiser im Urlaub ist. Ob das was Gutes ist oder was Schlechtes, entscheidet sich in 6 Tipps. So viel bekommt ihr jetzt, um den richtigen Begriff zu erraten. Zum Beispiel mit Tipp Nummer 1 könnt ihr ja mal losgehen. Die erste Reaktion auf meine Anwesenheit ist fast immer positiv.
3: Weiter.
1: Ich werde auch mal mit Chaos und Durcheinander assoziiert.
3: Feuer! Falsch. Da kam schon die Lösung?
1: Nein. Tipp Nummer 3. Bei mir ist in Wirklichkeit fast alles perfekt durchchoreografiert.
3: Weiter.
1: Balance, Kunststücke und große Auftritte gehören bei mir zum guten Ton.
3: Ein Ballett?
1: Nee. Sag mal, Marcel, wer ist da bei dir im Hintergrund?
2: Meine Frau ist neben mir und unser Kind.
1: Okay,
2: und die Nichte von meiner Frau.
1: Dann kommst du jetzt drauf, dein Kind liebt das, wenn das in der Stadt ist. Dann wollt ihr da immer alle hingehen, weil Kinder das lieben.
2: Zirkus.
1: Ja, es ist der Zirkus. Der hat jetzt sowieso gewonnen, aber jetzt sogar verdient. Ballett, es war ja aber auch nicht so schlecht. Viel Spaß mit deiner streng limitierten BB-Radio-Morgenshow-Tasse. Und dann spielst du noch 2-mal mit, damit ihr ein Familienset komplett habt.
2: Dankeschön.
1: Alles Liebe.
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0: Besser und Kellen, diejenige
1: Guten
0: gleich 7
1: Morgen.
0: Uhr. Harry Styles haben wir in der nächsten Stunde. Da scharre ich schon mit den Hufen. Was für ein toller Song. Der wohnt ja auch in Berlin. Erkennst du nicht? Sieht aus wie der Hipster. Der muss nicht mal eine Sonnenbrille tragen. Der kann machen, was er will. Sein Hit American Girls ist wie eine Sommerbrise. Dazu cooler Kult mit den Cool Kids. Ein Hit aus 2015. Und Kamerad sagt, wir sollen uns mal schön selber gerne haben. In Hug Yourself. 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
0: Kurz nach 7.
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14: Mit Frank Philipp. Guten Morgen. Es gibt immer mehr Storchenpaare im Land, das vermeldet der NABU. In ganz Deutschland sind mehr als 15.000 Brutpaare gezählt worden, so viele wie noch nie. Die meisten Storchenpaare nisten in Niedersachsen, im Länderranking liegt Brandenburg auf Platz 4 mit 1.300 Brutpaaren. In Schönefeld wird heute am S-Bahnhof Wassmannsdorf ein neues Fahrradparkhaus eröffnet. Es bietet rund 170 sichere Stellplätze. Rund 1,7 Millionen Euro wurden hier investiert. Ähnliche Anlagen gibt es bereits in Potsdam, Hoppegarten oder Blankenfelde. Die Deutsche Bahn wird für mehr Sicherheit an allen Bahnhöfen ein Alkoholverbot aussprechen. Dies betrifft alle 5.400 Bahnhöfe in Deutschland, das schreibt die Bild-Zeitung. Es geht dabei um die Sicherheit der Fahrgäste und der Mitarbeiter, so die Bahn. Und jetzt noch mehr aus unserem Land von unserer BB-Radio Brandenburg-Reporterin Romy Ortwald.
15: 170.000 Euro gibt's in Brandenburg insgesamt für 13 Projekte aus neuer Musik und Jazz. Das Kulturministerium will damit die aktuelle Musikszene im Land stärken. Unterstützt wurden neue Konzertreihen, Festivals und Klangkunstprojekte.
14: Danke, Romy. In der Nacht hat die US-Armee erneut Ziele im Iran attackiert. Ziel ist es, dass der Iran keine Schiffe mehr an der Straße von Hormus angreifen kann. Die 10. Nacht in Folge haben die USA somit militärische Ziele bombardiert. 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
0: Schönen guten Morgen, 7 Uhr und 3 Minuten, 12 Grad in Luckenwalde, Nauen 12 Grad, Perleberg haben wir 9 im Moment. Was für ein herrlicher Tag. Da können wir uns einigen, glaube ich, dass wir das alle ganz schön finden. Es ist nicht zu warm, nicht zu kalt. Temperaturen heute zwischen 22 und 24 Grad maximal. Es gibt mal Sonne und mal Wolken und es bleibt heute trocken.
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1: Der BB-Radio-Straßenscanner zeigt an, Vorsicht, wir haben eine ungesicherte Unfallstelle auf der A13 Richtung Dresden zwischen Bestensee und Großköris. Und dann gibt's im Stadtverkehr Berlin Probleme, und zwar auf der A100 Richtung Norden ab der Beckstraße aktuell 10 Minuten anstehen. Und dann haben wir noch einen Liegenbleiber auf der A100 Richtung Süden zwischen der Detmolder Straße und dem Tunnel Innsbrucker Platz. 40 Minuten hier bitte im Moment mehr einplanen. Geblitzt wird auf der L54 Richtung Kotzwig, kurz hinter Fetschau. Habt ihr noch irgendwas, Staus oder Blitzer? Bitte melden per Anruf oder WhatsApp 0331 74 40 40.
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0: Guten Morgen! 7:04.
1: Guten Morgen.
0: Euer Dienstag startet mit einem schönen Lachen. Maxix Stettenbauer erzählt bei den besten Comedians Deutschlands, wie er als Kind im Baumarkt vergessen wurde.
1: Oh nein.
0: Das kriegt nur ein Comedian hin, dass so eine Geschichte lustig klingen kann. Hören wir um 7:45 und jetzt gibt es diesen Song, wo ich sage, das ist eine Sommerbrise. Ach, ein Lächeln im Gesicht von Harry Styles. American Girls.
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0: Bibi Radio, der Kaiser und Gerlinde Jänicke mit Frank als Ersatzkandidat, weil
1: Guten Morgen.
0: Im Urlaub ist. Wann war das letzte Mal, dass ihr was zum ersten Mal gemacht habt? Ist als Erwachsener nicht so einfach, darüber mal nachzudenken. Julia aus Marienfelde hat's gemacht. Guten Morgen.
2: Ja, guten Morgen zusammen.
0: Guten Morgen. Ja, wir haben heute Morgen schon erzählt, was unsere Geschichten waren. Ich war auf der Siegessäule, das erste Mal hier aufgewachsen in der Region, nie drauf gewesen. Was ist es denn bei dir?
2: Ja, tatsächlich ist es etwas Sportliches. Also ich irgendwie, weiß ich nicht, man macht immer den gleichen Sport. Also ich bin eigentlich immer Langstreckenläuferin. Und dann dachte ich immer so, ich weiß nicht, irgendwann müsste man vielleicht auch mal was Neues ausprobieren. Und dann hat eine Freundin vorgeschlagen, dass sie das von diesem Paddle gehört hat. Und da habe ich schon gesagt, Paddle, was ist das denn? Klingt schon irgendwie merkwürdig. Weiß ich nicht, ob ich das machen muss. Und aber das haben wir dann jetzt tatsächlich mal ausprobiert. Und irgendwie denkt man sich im Nachgang so, warum hat man das nicht schon vorher ausprobiert?
1: Was ist das?
2: Genau, das ist eine Mischung zwischen Tennis und Squash. Und du bist da halt in der Halle oder draußen und spielst quasi gegen so eine Glasbande mit, so wie beim Squash damals, aber halt mit Tennisschläger.
1: Ich bin ähnlich wie du, ich bin auch so ein Langstreckenläufer, mach das immer in meiner Freizeit, stell aber mittlerweile fest, oh Gott, ist das langweilig und richtig Bock habe ich eigentlich nicht drauf. Ich würde gerne mal irgendwas anderes machen, aber du sagst natürlich, da braucht man einen zweiten, denn man kann nicht alleine gegen die Scheibe schlagen.
2: Nee, das sieht ein bisschen komisch aus.
0: Okay. Das ist aber toll. Ja. Es ist ein gutes Gefühl, irgendwas das erste Mal zu machen, oder? Wenn man erwachsen ist und immer dasselbe machen den ganzen Tag. Dann mal was Neues auszuprobieren. Danke für die Inspiration, Julia. Hallo, Julia.
2: Ja, voll gerne.
0: Schönen Tag noch.
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0: hat Du kannst mich mal so fröhlich geklungen wie hier von Kamrad. Guten Morgen, hier ist BB Radio 7.15 Uhr mit Bastian Bielendorfer.
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3: Mein Vater ist auch mal mit mir, als ich ein Kind war, in Praktika Baumarkt gefahren. Und dann ist er nach Hause gefahren, kommt in unser Wohnzimmer. Meine Mutter saß da und sagt, wo ist Basti? Und mein Vater ging rückwärts, wieder aus der Tür raus, weil ihm klar wurde, dass er mich gerade im Baumarkt vergessen hatte. Als er zurückkam, hatte ich bereits den halben Praktika zerlegt. Und dann hat mein Vater ein so schlechtes Gewissen gehabt, dass ich das auf gar keinen Fall meiner Mutter erzähle, was passiert ist. Dass ich mir im Tierladen etwas aussuchen durfte. Keine gute Idee für einen Achtjährigen. Weil ich im Tierladen auf einen Gecko gezeigt habe, gesagt, den. Und mein Vater so, nee, das ist zu groß, das können wir, ich erzähle dir alles. Eine Stunde später hatten wir zu Hause einen Toki. Das ist ein nachtaktiver, großer Gecko aus Malaysia. Dann ging langsam die Sonne über Gelsenkirchen unter. Und mir, meinen Eltern und der Nachbarschaft im Radius von 600 Metern wurde klar, woher der Toki seinen Namen hat. Der Toki hat seinen Namen daher, dass das Toki-Männchen zur Paarung das Toki-Weibchen ruft. Aber das hatten wir nicht gekauft.
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1: Oh, schönen guten Morgen. Ist Dienstag, 7.27 Uhr.
2: Guten Morgen.
1: BB Radio, der Kaiser und Gerlinde Jenicke. Somber haben wir gleich in der Playlist. Der gilt gerade als einer der einflussreichsten TikTok-Stars, weil er eine Mischung ist aus Ehrlichkeit, Bad Boy und Verletzlichkeit. Genau wie Männer einfach heiß sind, ne? Auch mal Gefühle zeigen. Dazu Rock aus den 10ern für die Vielfalt von 21 Pilots und eine starke Frau mit starker Stimme. Sia Unstoppable.
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17: Mit Frank Philipp, guten Morgen. Es gibt immer mehr Storchenpaare im Land, das vermeldet der NABU. In ganz Deutschland sind mehr als 15.000 Brutpaare gezählt worden, so viel wie noch nie. In ganz Brandenburg sollen es 1.300 sein. Die Deutsche Bahn wird für mehr Sicherheit an all ihren Bahnhöfen ein Alkoholverbot aussprechen. Dies betrifft alle 5.400 Bahnhöfe in Deutschland, das schreibt die Bild-Zeitung.
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18: Mit Romy Ortwald, guten Morgen. Er hat Generationen von Lehrlingen begleitet. Jetzt wird er dafür geehrt. Johannes Mommert aus Borgsdorf bekommt den Verdienstorden des Landes Brandenburg. Ausgezeichnet wurde er für seinen jahrzehntelangen Einsatz in der Ausbildung junger Handwerker. 170.000 Euro gibt's in Brandenburg insgesamt für 13 Projekte aus neuer Musik und Jazz. Das Kulturministerium will so die Musikszene im Land stärken. Unterstützt wurden unter anderem Konzertreihen und Festivals. 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
1: Für ganz Brandenburg und Berlin zuverlässig und genau. Guten Morgen hier im Nordosten Brandenburgs, im Barnim, Oberhavel und in der Uckermark, in Prenzlau, Zichow und Finowfurt kriegen wir heute Temperaturen bis 24 Grad. Das ist super angenehm. Dazu bleibt es heute den ganzen Tag über trocken, mal sonnig und mal wolkig dabei. 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
2: Der BB-Radio-Straßenscanner zeigt an, Achtung, es gibt eine ungesicherte Unfallstelle auf der A13 Richtung Dresden zwischen Bestensee und Großköris. Und im Stadtverkehr Berlin gibt es einen Liegenbleiber. Das ist hier aktuell das größte Problem auf der A100 Richtung Süden zwischen der Detmolder Straße, ja, Gerlinde lässt schon wieder alle fallen, und dem Tunnel Innsbrucker Platz. Aktuell bitte 40 Minuten mehr einplanen. Geblitzt wird auf der A2 Richtung Berlin, Höhe Rastplatz Ihlegrund. Habt ihr noch irgendwas gesehen, Staus oder Blitzer? Bitte melden per Anruf oder WhatsApp 0331 74 40 40.
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7: Guten Morgen!
1: Schönen guten Morgen, 7.33 Uhr. Lieblingsmorgenaktivität mit S.
2: Sahne essen?
1: Stadtland Plus spielen.
19: Ach so, grad meine Güte.
1: Ist das deine Lieblingsaktivität am Morgen? Sahne essen? Was bist du denn für ein Merkwürdiger? Ja. Das ist Frank. Ja, der ist der Ersatz Kaiser, weil der Kaiser ist in Spanien zum Urlaub machen. Und deswegen sind wir hier zusammen, freuen uns sehr, dass wir mit euch zusammen sein dürfen und wir spielen Stadtland Plus um 7:45. Wenn ihr Lust habt, meldet euch an 0331 74 40 40. Und jetzt gibt's diese starke Frau, ich finde sie so cool. Sia und Unstoppable.
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0: Uhr 45.
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2: Guten Morgen nach Schleswig-Holstein. Der Sascha ist bei uns und spielt mit. Hi.
3: Guten Morgen, hallo.
2: Guten Morgen. Mensch, der Highscore liegt bei 3. Das ist zu schaffen.
3: Ja.
2: Da war einer ein bisschen nervös, glaube ich. Du bist fit und gut drauf?
3: Ich hoffe, ich bemühe mich.
2: Hast du einen Lieblingsbuchstaben? Gibt es da so Buchstaben, wo du sagst, Mensch, das wäre jetzt toll, wenn der käme?
3: Ich bin offen für alles.
2: Okay, dann fangen wir jetzt an.
4: Ich gebe dir ein A und du sagst Stopp. A.
3: Und Stopp.
4: D wie Detlef.
2: Detlef.
4: Detlef.
2: Detlef, okay. D, du hast es verstanden. Hier ist deine Stadt mit D. Und bitte.
3: Düsseldorf.
2: Land.
3: Dänemark.
2: Etwas, das ich sammle.
3: Doraden.
2: Kündigungsgrund mit D.
3: Durchfall.
2: Das gibt es beim Buffet.
3: Dorsch.
2: Das macht mir gute Laune.
3: Daddeln.
2: Automarke.
3: Dacia.
2: Sportgerät.
3: Downhill.
2: Etwas, das immer zu heiß ist.
3: Drücker.
2: Hobby. Also Hobby nehmen wir raus, das habe ich nicht verstanden. Und Sportgerät, Downhill, was ist denn für ein Sportgerät?
3: Eine Sportart, Downhill.
2: Ja, nee, wäre ein Sportgerät, was wir gesucht hätten. Aber du bist trotzdem unfasslich. Wie viel hat er?
4: 7.
2: 7. Ich hätte gedacht mehr. Wirklich, nur 7.
4: Nee, ist das super.
2: Ja, ist super. Ist auf jeden Fall mehr als 3. Und du bist auf jeden Fall jetzt schon der Wochensieger. Wie toll ist das? Wir haben zwar noch ein paar Tage vor uns, aber möglicherweise winkt dir dort schon ein Wochenjackpot von 100 Euro für dein Wochenende. Hab einen schönen Tag. Danke, dass du in der Show warst. Liebe Grüße nach drüben.
3: Danke, ciao.
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0: BB Radio, der Kaiser und Gerlinde Jenicke. Schönen guten Morgen, es ist 7:55 Uhr. Taylor Swift gleich. Wenn wir die nicht in der Playlist haben, ist es ein bisschen wie ohne Hose das Haus verlassen. Ja, das geht.
1: Aber nicht
0: irgendwie
1: schön.
0: Komisch, ja. Dazu 10er und 20er zum Beispiel von Jennifer Lopez, Ain't Your Mama und dann was ganz Softes aus den 10ern von Sam Smith für mehr Vielfalt. 10er, 20er und die besten aktuellen Hits.
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0: Es ist gleich 8.

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1: Mit Frank Philipp, guten Morgen. Trotz der derzeit gestiegenen Preise an den Tankstellen für Diesel und Benzin soll es keine erneute staatliche Hilfe für Autofahrer geben, so Bundesregierungssprecher Stefan Cornelius. Der Tankrabatt wurde beendet. Wegen des Krieges im Iran steigen die Ölpreise derzeit wieder an. Auch gibt es eine erhöhte Nachfrage nach Treibstoff wegen der Sommerferien. In Schönefeld wird heute am S-Bahnhof Wassmannsdorf ein neues Fahrradparkhaus eröffnet. Es bietet rund 170 sichere Stellplätze. Rund 1,7 Millionen Euro wurden hier investiert. Ähnliche Anlagen gibt es bereits in Potsdam, Hoppegarten oder Blankenfelde. Die Deutsche Bahn wird für mehr Sicherheit an allen Bahnhöfen ein Alkoholverbot aussprechen. Dies betrifft alle 5.400 Bahnhöfe in Deutschland, das schreibt die Bild-Zeitung. Es geht dabei um die Sicherheit der Fahrgäste und der Mitarbeiter, so die Bahn. Und jetzt noch mehr aus unserem Land von unserem BB-Radio Brandenburg-Reporter Jens Herrmann.
2: Er hat Generationen von Lehrlingen begleitet, jetzt wird er dafür geehrt. Johannes Mommert aus Borgsdorf bekommt den Verdienstorden des Landes Brandenburg. Ausgezeichnet wurde er heute für seinen jahrzehntelangen Einsatz in der Ausbildung junger Handwerker.
1: Danke, Jens. Es gibt immer mehr Storchenpaare im Land, das vermeldet der NABU. In ganz Deutschland sind mehr als 15.000 Brutpaare gezählt worden, so viele wie noch nie. Die meisten Storchenpaare nisten in Niedersachsen. Im Länderranking liegt Brandenburg auf Platz 4 mit 1.300 Brutpaaren. 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
3: Schönen guten Morgen, 8:01 gleich. Mein Gott, was für ein herrlicher Tag. Das ist wirklich toll. Also wenn die Sonne scheint, ist ja nicht gleich das ganze Leben in Ordnung. Aber alles fällt irgendwie ein bisschen leichter. Und dann wird es auch noch so ein angenehmer Tag. Temperaturen bis 24 Grad, nicht zu heiß, nicht zu kalt. Es wird mal sonnig sein, mal wolkig. Es bleibt heute trocken. Im Moment haben wir Temperaturen in Schönefeld um 14 Grad, Welt so 14 und in Stechlin 13 Grad.
4: Verkehr. Der BB-Radio-Straßenscanner zeigt mir fast gar nichts an. Es läuft Ferienverkehr in Brandenburg und in Berlin gibt's nur kleinere Problemchen. Einmal auf der A100 Richtung Norden ab Britzerdamm bitte die üblichen 25 Minuten mehr einplanen und in Richtung Süden ab Schmargendorf 20 Minuten mehr. Wo wird geblitzt? Unter anderem in Frankfurt-Oder auf der Heilbronner Straße Richtung Oderturm. Höhe der Bahnhofskreuzung hat Andreas gemeldet. Vielen Dank dafür. Habt ihr auch noch irgendwas, Staus oder Blitzer? Ruft an oder schickt eine WhatsApp 0331 74 40 40.
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6: Guten Morgen!
3: Schönen guten Morgen.
4: Guten Morgen.
3: 8:01, der Kaiser ist im Urlaub, der Frank ist dafür hier.
4: Ja, vielleicht ja. Ging es dir heute Nacht auch so. Ich habe zum ersten Mal seit langem wieder gefroren. Die Nächte so unfassbar kalt geworden
3: sind.
4: Stimmt,
3: man hat ja immer noch alles auf.
4: Ja,
3: ne?
4: Und so. Wir haben zwei Fenster im Schlafzimmer und meine Frau reißt immer alles auf, weil ihr immer zu heiß ist. Weiß auch nicht, woran das liegt. Und ich bin heute Nacht wach geworden und dachte, oh Gott, was ist denn hier los?
3: Hast du deine kalten Füße an ihren Rücken gepresst?
4: Ja, das darf ich aber nicht. Keine Berührung in der Nacht ist gewünscht.
3: Okay, also es wird wieder ein bisschen wärmer in den nächsten Tagen, da kannst du wieder dich ranquetschen. Jetzt Taylor Swift, die quetscht sich im Moment nur an ihren neuen Ehemann. Hier ist Opelite.
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0: Hier ist BB Radio, der Kaiser und Gerlinde Jenicke.
1: Guten Morgen.
0: Mit Frank als Urlaubsvertretung. Wann war das letzte Mal, dass ihr was zum ersten Mal gemacht habt? Da muss man ein bisschen nachdenken. Ne? Ich hatte das am Wochenende. Ich war oben auf der Siegessäule in
1: zum
0: Berlin.
1: Ersten Mal?
0: Ja, das sind 285 Stufen. Kostet 4,50 Euro, da hochzukommen, ist okay. Da kannst du eben wirklich rund um die ganze Stadt sehen und die Geschichte Berlins. Und es war schon besonders, weil bevor ich nach Brandenburg gezogen bin, bin ich einfach immer in Berlin gewesen, geboren, aufgewachsen. Und ich war noch nie oben, nicht mal mit der Schule. Also das war mein erstes Mal.
1: Mein erstes Mal war ein bisschen spektakulärer als dein erstes Mal.
0: Ja.
1: Ist jetzt knapp, naja, fast einen Monat her.
0: Mhm.
1: Weiß nicht, ob ich das sagen darf, aber ich komme ja aus Dresden.
0: Ja.
1: Und ich war bei meiner Family zu Gast und die haben mir ein ganz besonderes Geschenk gemacht. Und zwar einmal selber Straßenbahn fahren. Das kann man nämlich in Dresden.
0: Ja.
1: Und dann durfte ich einmal selber so eine große Straßenbahn durch die Stadt fahren. Natürlich war da ein Fahrlehrer mit dabei.
0: Ja.
1: Das war unfassbar. Das hat so viel Spaß gemacht. Ich bin auch einmal voll bei Rot rüber. Habe ich nie mehr geschafft, rechtzeitig dieses Riesending zu bremsen. Ist aber nichts passiert, glücklicherweise. Aber ich habe gedacht, wenn es hier irgendwann heißt, Frank, Endstation Radio, ab aufs Amt, dann werde ich Straßenbahnfahrer.
0: Ja. Sehr gut. Du, unser Kollege Dennis hat mir gestern erzählt, der ist 30, dass er das erste Mal Schmalz gegessen hat am Wochenende.
1: Was? Echt?
0: Ja, aus Mangel an Alternativen auf einer Kahnfahrt durch den Spreewald, da gibt es ja immer Gurke und Schmalzstulle.
1: Voll lecker, ja.
0: Ja, der hat nie Schmalz gegessen vorher, weil er das Wort eklig findet und der ist Brandenburger. Also es ist wirklich verrückt. Hier die Frage an euch. Wann war, jetzt hattet ihr wirklich genug Zeit, um darüber nachzudenken, wann war das letzte Mal, dass ihr was zum ersten Mal gemacht habt? Darüber wollen wir sprechen. 0331 74 40 40.
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0: Weil die Sonne scheint, ist das schön. Guten Morgen, es ist 8.13 Uhr.
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2: Urlaubsabwesenheitsnotizen per Mail lesen sich ja sehr unterschiedlich, je nachdem, wer sie geschrieben hat. Der Servicetechniker.
3: Vielen Dank für Ihre Nachricht. Ich befinde mich derzeit im Urlaub. Nach meiner Rückkehr rufe ich Sie zwischen Montag und Samstag zwischen 6 und 20 Uhr unangekündigt an. Bitte halten Sie sich in dieser Zeit in der Nähe des Telefons auf.
2: Oder vom Arzt.
4: Vielen Dank für Ihre Nachricht. Die Praxis ist derzeit nicht besetzt. Sollten sich Ihre Beschwerden verschlimmern, vereinbaren Sie bitte nach meinem Urlaub einen Termin in 6 bis 8 Wochen.
2: Oder vom Handwerker.
3: Ich befinde mich derzeit im Urlaub. Nach meiner Rückkehr schaue ich mir das gerne an und sage Ihnen dann, dass ich dafür dieses Jahr leider keine Zeit mehr habe.
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0: RBB-Radio, der Kaiser und Kellin Dienicke mit Frank als Vertretung um 8.20 Uhr.
1: Ja, und wir sprechen ja den ganzen Morgen über Dinge, die man zum ersten Mal macht. Und ich habe heute zum ersten Mal etwas gegessen, was merkwürdig ist. Mhm. Hast du mitgebracht?
0: Ja.
1: Brot mit Leberwurst, aber diese Leberwurst ist keine Leberwurst, sondern irgendwie eine selbstgemachte Fischwurst.
0: Sardinenpaté heißt das. Also das ist nichts für dich.
1: Nee, du wolltest mich vergiften.
0: Nee, wollte ich nicht. Du, also, ich schmeiß dir morgen einfach ein Ballisto auf deinen Platz und dann freust du dich alles, was er kennt und mag. Guten Morgen.

0: Schön, oder? 8.23 Uhr, BB-Radio, der Kaiser und Gerlinde Jenicke. Lust auf einen Sommerhit, wenn es doch heute so schön ist draußen, gibt's gleich mit alle Farben aus Berlin. Baby, goodbye. Außerdem Urlaubsmucke aus den Zehnern von Alvaro Soler. Und damit wir nicht wegschmelzen, eine sehr coole Olivia Dean. Ihre aktuelle Nummer, So Easy to Fall in Love, wie ein Sonntagmorgen für mehr Vielfalt.
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8: Mit Frank Philipp, guten Morgen. Es gibt immer mehr Storchenpaare im Land, das vermeldet der NABU. In ganz Deutschland sind mehr als 15.000 Brutpaare gezählt worden, so viel wie noch nie. In ganz Brandenburg sollen es 1.300 sein. Die Deutsche Bahn wird für mehr Sicherheit an all ihren Bahnhöfen ein Alkoholverbot aussprechen. Dies betrifft alle 5.400 Bahnhöfe in Deutschland, das schreibt die Bild-Zeitung.
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9: Mit Romy Ortwald, guten Morgen. Er hat Generationen von Lehrlingen begleitet. Jetzt wird er dafür geehrt. Johannes Mommert aus Borgsdorf bekommt den Verdienstorden des Landes Brandenburg. Ausgezeichnet wurde er für seinen jahrzehntelangen Einsatz in der Ausbildung junger Handwerker. 170.000 Euro gibt's in Brandenburg insgesamt für 13 Projekte aus neuer Musik und Jazz. Das Kulturministerium will so die Musikszene im Land stärken. Unterstützt wurden unter anderem Konzertreihen und Festivals. 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
0: Für ganz Brandenburg und Berlin zuverlässig und genau. Guten Morgen hier im Nordosten Brandenburgs, im Barnim, Oberhavel und in der Uckermark, in Prenzlau, Zichow und Finowfurt kriegen wir heute Temperaturen bis 24 Grad. Das ist super angenehm. Dazu bleibt es heute den ganzen Tag über trocken, mal sonnig und mal wolkig dabei. 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
10: Und der BB-Radio Straßenscanner zeigt an. Ja, es ist kaum was los auf den Straßen in Brandenburg und auch in Berlin. Es ist typischer Ferienberufsverkehr. 10 Minuten mehr heißt es nur auf der A115 Richtung Berlin ab Kleinmachnow anstehen. Und im Stadtverkehr Berlin, naja, da haben wir natürlich die A100 wie immer. Einmal Richtung Norden ab Britzerdamm, da sind es knapp 20 Minuten. Und in der Gegenrichtung Richtung Süden ab Schmargendorf sind es auch 20 Minuten. So, geblitzt wird unter anderem auf der A13 Richtung Berlin, Höhe Freiwalde. Direkt unter der Brücke hat der liebe Rainer gemeldet. Wenn ihr auch noch was gesehen habt, Staus oder Blitzer, auch gern melden an die 0331 74 40 40. 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
0: Guten Morgen! Schönen guten Morgen. Ja, ein paar Tassen Kaffee habt ihr vielleicht schon intus und ab sofort trinkt ihr euren Kaffee aus der exklusiven BB-Radio-Morgenshow-Tasse. Die ist heiß begehrt und die bekommt ihr, wenn ihr bei Schlag den Kaiser gewinnt. Der ist ja nun weg, ja. Der ist im Urlaub, kommt er bald wieder, aber Frank vertritt ihn und ich denke, da ist eine Chance.
10: Ja, da Abi, ist eine kleine 3,0. Chance. Ich sag's immer wieder, da ist viel zu holen bei mir.
0: Ja, also das könntet ihr schaffen. Gleich um 8:45, wenn ihr Bock habt, mal mitzuspielen, meldet euch an auf bbradio.de. Und hier ist ein Hit, das ist ja gar nicht offiziell der Sommerhit 2026, aber von mir absolut deklariert. Es ist der schönste Schlussmach-Song aller Zeiten. Als wäre Schluss machen etwas ganz, ganz Tolles. Hier ist aus Berlin DJ Alle Farben.
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0: BB Radio, der Kaiser und Gerlinde Jenicke. Schöne guten Morgen. Wann war das letzte Mal, dass ihr was zum ersten Mal gemacht habt? Darüber muss man als Erwachsener erstmal nachdenken. Und das hat Janine aus Brieselang gemacht. Guten Morgen.
1: Guten Morgen, ihr beiden.
0: Also du bist älter als 20 und du bist das erste Mal alleine geflogen. Was ist denn der Unterschied zu mit irgendjemandem anderen?
1: Ich habe ein bisschen Flugangst. Mhm. Sich irgendwie in den Nachbarn reinkrallen ging nicht.
0: Ja, verstehe, bin dabei.
1: Aber Auszeit für mich ganz allein in einem fremden Land.
0: Oh, wo warst du denn?
1: Ich war in Portugal.
0: Wie lange?
1: Tatsächlich auch nur für eine Nacht.
0: Süß!
1: Aber morgens am ersten Tag hin, den letzten Flieger, am zweiten Tag zurück, das war einfach traumhaft.
0: Oh Gott, was für eine schöne Idee. Wie toll. Sag mal, wie hat sich das angefühlt, das erste Mal alleine zu fliegen? Wie war das?
1: Ich hatte kein Gepäck mit. Ich hatte wirklich nur einen kleinen Rucksack. Das heißt, ich bin rein, raus aus dem Flughafen, musste mich um niemand anderes kümmern, musste auf niemanden Rücksicht nehmen, sondern ich bin da hingegangen, wohin ich wollte. Ohne Absprache, ohne alles, sondern einfach so, wie mir lustig war.
0: Janine, das ist eine tolle Geschichte. Cool, was für eine Inspiration. Ich überlege jetzt selber, was ist nicht so weit weg, wo kann ich mal auch eine Nacht bleiben?
1: Man muss nicht gucken, man guckt einfach nur, wann habe ich frei?
0: Ja.
1: Gibt es da irgendwas am Flughafen, wo es einen absoluten Schnäpperchen gerade gibt?
0: Ja.
1: Und tschüss.
0: Also ich glaube, wir sind uns einig, dass man manchmal diese Komfortzone verlassen muss, um etwas Tolles zu erleben und sich wieder zu spüren, ne?
1: Absolut.
0: Wann war das letzte Mal, dass ihr was zum ersten Mal gemacht habt? Also tolle Geschichten heute Morgen. 0331 74 40 40.
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0: Guten Morgen, es ist 8.41 Uhr.
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0: Hallo, schönen guten Morgen, Marcel aus Rückersdorf.
2: Guten Morgen, Gerlinde.
0: Du darfst gegen Frank spielen jetzt in dieser Woche, weil der Kaiser im Urlaub ist. Ob das was Gutes ist oder was Schlechtes, entscheidet sich in 6 Tipps. So viel bekommt ihr jetzt, um den richtigen Begriff zu erraten. Zum Beispiel mit Tipp Nummer 1 könnt ihr ja mal losgehen. Die erste Reaktion auf meine Anwesenheit ist fast immer positiv.
3: Weiter.
0: Ich werde auch mal mit Chaos und Durcheinander assoziiert. Falsch.
3: Da kam schon die Lösung?
0: Nein. Tipp Nummer 3. Bei mir ist in Wirklichkeit fast alles perfekt durchchoreografiert.
3: Weiter.
0: Balance, Kunststücke und große Auftritte gehören bei mir zum guten Ton.
3: Ein Ballett?
0: Nee. Sag mal, Marcel, wer ist da bei dir im Hintergrund?
2: Meine Frau ist neben mir und unser Kind.
0: Okay,
2: und die Nichte von meiner Frau.
0: Dann kommst du jetzt drauf, dein Kind liebt das, wenn das in der Stadt ist. Dann wollt ihr da immer alle hingehen, weil Kinder das lieben.
2: Zirkus.
0: Ja, es ist der Zirkus. Der hat jetzt sowieso gewonnen, aber jetzt sogar verdient. Ballett ist war ja aber auch nicht so schlecht. Viel Spaß mit deiner streng limitierten BB-Radio-Morgenshow-Tasse. Dann spielst du noch 2-mal mit, damit ihr ein Familienset komplett habt.
2: Dankeschön.
0: Alles Liebe.
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1: Also ich würde schon sagen, ich bin ein großer Fan. Ja. Jeden

0: Am Dienstag der Kaiser und Gerlinde Jenicke. Es ist 8.56 Uhr. Guten Morgen.
1: Schönen guten Morgen. In der Büroküche läuft gleich ein Love-Song von Bruno Mars. Da kann sich die Buchhaltung mal mit der IT ein bisschen näher kommen. Dazu aktuelle Musik von Alex Warren, direkt einer eurer Lieblingssongs hier in der Playlist. Und Meyer Smith hat auch was Neues. Prädikat Ohrwurm steht drauf für mehr Vielfalt. Gleich.
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0: Dienstagmorgen, es ist kurz vor 9.
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14: Mit Frank Philipp, guten Morgen. Trotz der derzeit gestiegenen Preise an den Tankstellen für Diesel und Benzin soll es keine erneute staatliche Hilfe für Autofahrer geben, so Bundesregierungssprecher Stefan Cornelius. Der Tankrabatt wurde beendet. Wegen des Krieges im Iran steigen die Ölpreise derzeit wieder an. Auch gibt es eine erhöhte Nachfrage nach Treibstoff wegen der Sommerferien. In Schönefeld wird heute am S-Bahnhof Wassmannsdorf ein neues Fahrradparkhaus eröffnet. Es bietet rund 170 sichere Stellplätze. Rund 1,7 Millionen Euro wurden hier investiert. Ähnliche Anlagen gibt es bereits in Potsdam, Hoppegarten oder Blankenfelde. Die Deutsche Bahn wird für mehr Sicherheit an allen Bahnhöfen ein Alkoholverbot aussprechen. Dies betrifft alle 5.400 Bahnhöfe in Deutschland, das schreibt die Bild-Zeitung. Es geht dabei um die Sicherheit der Fahrgäste und der Mitarbeiter, so die Bahn. Und jetzt noch mehr aus unserem Land von unserer bb-Radio Brandenburg-Reporterin Romy Ortwald.
15: 170.000 Euro gibt's in Brandenburg insgesamt für 13 Projekte aus neuer Musik und Jazz. Das Kulturministerium will damit die aktuelle Musikszene im Land stärken. Unterstützt wurden neue Konzertreihen, Festivals und Klangkunstprojekte.
14: Danke, Romy. Es gibt immer mehr Storchenpaare im Land, das vermeldet der NABU. In ganz Deutschland sind mehr als 15.000 Brutpaare gezählt worden, so viele wie noch nie. Die meisten Storchenpaare nisten in Niedersachsen. Im Länderranking liegt Brandenburg auf Platz 4 mit 1.300 Brutpaaren. 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
1: Schönen guten Morgen, 9 Uhr und eine Minute, jetzt ein herrlicher Tag. Es ist wirklich so schön und wir können das tolle Wetter genießen. Vor allen Dingen die, die es nicht ganz so heiß mögen, die werden auch befriedigt sein. Kriegen wir Temperaturen heute zwischen 22 und 24 Grad maximal. Sehr viel Sonne, paar Wolken, bleibt auch trocken. Im Moment in Nauen 15 Grad, Pritzwalk 15 und Templin 15 Grad auch.
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0: Der BB-Radio-Straßenscanner zeigt absoluten Ferienverkehr an. Das heißt, es ist nichts los auf den Straßen in Brandenburg und auch in Berlin. Ihr kommt überall gut durch. Geblitzt wird unter anderem auf der A12 Richtung Frankfurt oder Höhe Storkow, hat Ronny gemeldet. Danke dir dafür. Und wenn ihr noch was gesehen haben solltet, dann gerne auch melden per Anruf oder WhatsApp 0331 74 40 40.
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1: Guten Morgen. Guten Morgen. Morgen, 9 Uhr und eine Minute. Ich bin ein bisschen desillusioniert, muss ich sagen. Kennt ihr noch diese Serie Unsere kleine Farm? Das war immer so hübsch.
0: Heile Welt und so, aber das war so niedlich.
1: So, und jetzt kommt raus, lese ich gerade hier hinter den Kulissen. Saufen, Qualmen, Psychodruck.
0: Wirklich?
1: Ja, ja, ganz normale Redaktionskonferenzzeit zwischen 10.15 Uhr und 10.30 Uhr bei uns. Ganz normaler Arbeitsalltag. Auweia, jetzt aktuelle Musik von Alex Warren. Das ist wirklich heile Welt. Der hatte seine Frau gesehen irgendwo auf der Straße, da war Straßenmusiker, und hat gesagt, ich liebe dich, ist zu ihr hingegangen, hat sie geküsst, die waren fest zusammen.
0: Das ist die Geschichte bis heute
1: und das ist ewig lange her. Für sie ein Hit, oh, wie ein Traum, Fever Dream.
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0: RBB Radio, der Kaiser und Gerlinde Jenicke mit Frank als Ersatzkandidat, weil
1: Guten
0: der Kaiser
1: Morgen.
0: Im Urlaub ist. Wann war das letzte Mal, dass ihr was zum ersten Mal gemacht habt? Ist als Erwachsener nicht so einfach, darüber mal nachzudenken. Julia aus Marienfelde hat's gemacht. Guten Morgen.
2: Ja, guten Morgen zusammen.
0: Guten Morgen. Ja, wir haben heute Morgen schon erzählt, was unsere Geschichten waren. Ich war auf der Siegessäule, das erste Mal hier aufgewachsen in der Region, nie drauf gewesen. Was ist es denn bei dir?
2: Ja, tatsächlich ist es etwas Sportliches. Also ich irgendwie, weiß ich nicht, man macht immer den gleichen Sport. Also ich bin eigentlich immer Langstreckenläuferin. Und dann dachte ich immer so, ich weiß nicht, irgendwann müsste man vielleicht auch mal was Neues ausprobieren. Und dann hat eine Freundin vorgeschlagen, dass sie das von diesem Paddle gehört hat. Und da habe ich gesagt, Paddle, was ist das denn? Klingt schon irgendwie merkwürdig. Weiß ich nicht, ob ich das machen muss. Und aber das haben wir dann jetzt tatsächlich mal ausprobiert. Und irgendwie denkt man sich im Nachgang so, warum hat man das nicht schon vorher ausprobiert?
1: Was ist das?
2: Genau, das ist eine Mischung zwischen Tennis und Squash. Und du bist da halt in der Halle oder draußen und spielst quasi gegen so eine Glasbande mit, so wie beim Squash damals, aber halt mit Tennisschlägern.
1: Ich bin ähnlich wie du, ich bin auch so ein Langstreckenläufer, mach das immer in meiner Freizeit, stell aber mittlerweile fest, oh Gott, ist das langweilig und richtig Bock habe ich eigentlich nicht drauf. Ich würde gerne mal irgendwas anderes machen, aber du sagst natürlich, da braucht man einen zweiten, denn man kann nicht alleine gegen die Scheibe schlagen.
2: Nee, das sieht ein bisschen komisch aus.
0: Okay. Das ist aber toll. Ja. Es ist ein gutes Gefühl, irgendwas das erste Mal zu machen, oder? Wenn man erwachsen ist und immer dasselbe macht den ganzen Tag. Dann mal was Neues auszuprobieren. Danke für die Inspiration, Julia. Hallo, Julia.
2: Ja, voll gerne.
0: Ich gerne sage.
2: Genau.
0: Schönen Tag noch.
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1: Guten Morgen.
0: 9.25 Uhr, der Kaiser und Gerlinde Jeneke. Gleich ein Hit wie Filmmusik, heißt auch wie ein Film Dracula. Ganz aktuelle Nummer. Super hot, super frisch. Dazu eine romantische Rihanna aus 2019 und ein 20er für mehr Vielfalt von unserem Kumpel Kamrat.
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12: Mit Frank Philipp, guten Morgen. Es gibt immer mehr Storchenpaare im Land, das vermeldet der NABU. In ganz Deutschland sind mehr als 15.000 Brutpaare gezählt worden, so viel wie noch nie. In ganz Brandenburg sollen es 1.300 sein. Die Deutsche Bahn wird für mehr Sicherheit an all ihren Bahnhöfen ein Alkoholverbot aussprechen. Dies betrifft alle 5.400 Bahnhöfe in Deutschland, das schreibt die Bild-Zeitung.
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13: Mit Romy Ortwald, guten Morgen. Er hat Generationen von Lehrlingen begleitet. Jetzt wird er dafür geehrt. Johannes Mommert aus Borgsdorf bekommt den Verdienstorden des Landes Brandenburg. Ausgezeichnet wurde er für seinen jahrzehntelangen Einsatz in der Ausbildung junger Handwerker. 170.000 Euro gibt's in Brandenburg insgesamt für 13 Projekte aus neuer Musik und Jazz. Das Kulturministerium will so die Musikszene im Land stärken. Unterstützt wurden unter anderem Konzertreihen und Festivals. 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
0: Für ganz Brandenburg und Berlin zuverlässig und genau. Guten Morgen hier im Nordosten Brandenburgs, im Barnim, Oberhavel und in der Uckermark, in Prenzlau, Zichow und Finowfurt kriegen wir heute Temperaturen bis 24 Grad. Das ist super angenehm. Dazu bleibt es heute den ganzen Tag über trocken, mal sonnig und mal wolkig dabei. 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
14: Und der BB Radio Straßenscanner zeigt an. Freunde, ich sag's, wie es ist. Wenn nix ist, dann ist nix. Und es ist nix. Ihr kommt überall gut durch. Gute Fahrt.
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16: Guten Morgen.
14: Guckst du denn jetzt so geschockt?
0: Wie denn?
14: Es war einfach nichts.
0: Das ist doch schön, wenn nichts ist.
14: Was soll ich denn erzählen?
0: Das ist doch perfekt, sind Ferien. Was ja, sollen sein? Willst du dir was
14: so
0: ausdenken?
14: Nee, du hast mich gerade so angeguckt, als hätte ich gerade wieder einen Riesenfehler gemacht.
0: An Himmeln war das.
14: Ach so ja, sieht das bei dir
0: so
14: aus.
0: So ist an Himmeln.
14: Deswegen bist du Single. Das kann man als Mann ja nicht erkennen.
0: So wie Bastian Bielendorfer, der ist nicht Single, aber der erzählt von einem traumatischen Kindheitserlebnis. Aber nur wie ein Comedian kann er es lustig ich erzählen. Ah. Die besten Comedians Deutschlands, wie er im Baumarkt vergessen wurde als Kind.
1: Oh nein.
0: Aber er wird wieder abgeholt. Eine sehr schöne Geschichte. 9:45, wie gesagt, in den besten Comedians Deutschlands. Und jetzt ein Hit, der losgeht wie ein Ohrwurm, weil er einfach schon den Vorteil gleich vorneweg bringt. Michael Schulte, 5 AM jetzt.
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0: Ja, einen schönen Dienstagmorgen. Hier ist BB Radio, der Kaiser und Gerlinde Jenicke, jetzt mit Bastian Bielendorfer.
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3: Mein Vater ist auch mal mit mir, als ich ein Kind war, in Praktika Baumarkt gefahren. Und dann ist er

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2: Mein Vater ist auch mal mit mir, als ich ein Kind war, in Praktika Baumarkt gefahren. Und dann ist er nach Hause gefahren, kommt in unser Wohnzimmer. Meine Mutter saß da und sagt, wo ist Basti? Und mein Vater ging rückwärts, wieder aus der Tür raus, weil ihm klar wurde, dass er mich gerade im Baumarkt vergessen hatte. Als er zurückkam, hatte ich bereits den halben Praktika zerlegt. Und dann hat mein Vater ein so schlechtes Gewissen gehabt, dass ich das auf gar keinen Fall meiner Mutter erzähle, was passiert ist, dass ich mir im Tierladen etwas aussuchen durfte. Keine gute Idee für einen Achtjährigen. Weil ich im Tierladen auf einen Gecko gezeigt habe, gesagt, den. Und mein Vater so, nee, das ist zu groß, das können wir, ich erzähle dir alles. Eine Stunde später hatten wir zu Hause einen Toki. Das ist ein nachtaktiver, großer Gecko aus Malaysia. Dann ging langsam die Sonne über Gelsenkirchen unter. Und mir, meinen Eltern und der Nachbarschaft im Radius von 600 Metern wurde klar, woher der Toki seinen Namen hat. Der Toki hat seinen Namen daher, dass das Toki-Männchen zur Paarung das Toki-Weibchen ruft. Aber das hatten wir nicht gekauft.
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1: BB Radio, der Kaiser und Gerlinde Jeneke. Schönen guten Morgen. 9.55 Uhr ist es. Sehr entspannt in diesem Tag. Starten wir gleich mit Lola, Young und Messi. Dann haben wir richtig gute Laune mit der aktuellen von J-Lo. Und von Enrique Iglesias gibt's Suema la Radio. Das ist Spanisch und heißt, hör immer BB Radio, sonst gibt's nichts zu Weihnachten dieses Jahr. Ist doch toll.
2: Sehr gut, ja.
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2: Es ist kurz vor 10.
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13: Mit Frank Philipp, guten Tag. Für die weitere touristische Entwicklung und den Ausbau der Infrastruktur rund um die Lausitzer Seenkette werden heute weitere Fördergelder übergeben. Brandenburgs Wirtschaftsministerin Martina Clement wird dabei die IBA-Terrassen in Großräschen besuchen. Gemeinsam mit Sachsen soll die Region weiter touristisch erschlossen werden. In Schönefeld wird heute am S-Bahnhof Wassmannsdorf ein neues Fahrradparkhaus eröffnet. Es bietet rund 170 sichere Stellplätze. Rund 1,7 Millionen Euro wurden hier investiert. Ähnliche Anlagen gibt es bereits in Potsdam, Hoppegarten oder auch in Blankenfeld. Die Deutsche Bahn wird für mehr Sicherheit an all ihren Bahnhöfen ein Alkoholverbot aussprechen. Dies betrifft alle 5.400 Bahnhöfe in Deutschland. Ab Oktober soll das Verbot mithilfe der Bundespolizei und der Security umgesetzt werden. Der Verkauf und das Mitführen von Alkohol soll aber weiter erlaubt bleiben. 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
2: 16 Grad haben wir aktuell in Cottbus, 17 Grad sind es bei euch in Frankfurt-Oder und 18 Grad in Brandenburg an der Havel und in Wittstock. Viel Sonne gibt es heute, dazu kommt auch die ein oder andere Wolke. Gegen Nachmittag kann es vor allen Dingen im Westen auch ein bisschen Regen geben. Das Ganze bei bis zu 24 Grad heute maximal. Morgen wird es dagegen ein bisschen grauer, dazu kommt immer mal wieder etwas Regen runter, teilweise auch mit Gewitter. Bis zu 21 Grad sind hier morgen drin.
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2: Der BB-Radio Straßenscanner zeigt ja relativ wenig. Es sieht soweit ganz gut aus auf den Straßen. Es gibt aber eine kleine Info, denn die Überfahrt von der A15 zur A13 Richtung Dresden im Dreieck Spreewald ist wegen Reparaturarbeiten momentan gesperrt. Habt das auf jeden Fall auf dem Schirm. Ansonsten verliert ihr etwas Zeit auf der 100 zwischen Britzerdamm und Schmargendorf in beide Richtungen im Stadtverkehr Berlin. Hier braucht ihr 15 Minuten länger und geblitzt wird auf der L54 Richtung Kostweg kurz hinter Fetschau. Wenn ihr noch was gesehen habt, Staus und Blitzer, einfach hier abliefern, geht immer per Anruf oder WhatsApp an die 0331 74 40 40. Und bis dahin eine gute Fahrt und kommt gut an.
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2: Ida ist immer noch im Urlaub, aber gute Nachrichten. Ab morgen ist sie nämlich wieder für euch da. Ich bin Vincent und solange bin ich hier für euch am Start. Gleich unter anderem mit einer Nummer aus den Zehnern, die euch nochmal richtig motiviert für den Arbeitstag von The Script und Will I Am. Und aktuelle Musik gibt's vorher jetzt von Lola Young. Hier ist Messi für euch. Ruhigen Dienst.
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0: Hier ist BB Radio bei der Arbeit und gleich habe ich für euch um die 11 Songs am Stück ohne Pause im Mehr Musikversprechen. Mit dabei unter anderem Passenger. Ihre Single aus den 10ern mit ganz viel Gefühl gibt's hier gleich. Außerdem bisschen was aus dem Club für euch von Axwell & Grosso aus den 20ern und Aktuelles liefert hier gleich Harley Humberstone mit To Love Somebody. Alles das und noch viel mehr, entschuldigt bitte, gibt's hier gleich.
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0: Um die 18 Grad haben wir aktuell bei euch in Brandenburg an der Havel, in Cottbus und auch hier in Potsdam. Viel Sonne gibt's heute, dazu kommt auch die ein oder andere Wolke. Gegen Nachmittag kann es vor allen Dingen auch im Westen ein bisschen Regen geben. Das Ganze bei bis zu 24 Grad heute maximal. Morgen wird's dagegen wieder ein bisschen grauer. Dazu kommt immer mal wieder etwas Regen runter, teilweise auch mit Gewitter. Bis zu 21 Grad sind dann hier morgen drin.
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0: Es dauert ein bisschen länger laut Straßenscanner. Auf der A10, dem westlichen Berliner Ring Richtung Dreieckhafenland ab Großkreuz, verliert ihr momentan 10 Minuten. Außerdem dauert es im Stadtverkehr Berlin etwas länger auf der A100 zwischen Britzerdamm und Schmargendorf in beide Richtungen. Rechnet hier mal gut mit 10 Minuten mehr. Und geblitzt wird auf der L54 Richtung Coswig kurz hinter Fetschau. Wenn ihr noch was gesehen habt, Staus und Blitzer, einfach hier abliefern. Per Anruf oder WhatsApp geht das ganz entspannt unter die 0331 74 40 40. Und bis dahin habt eine gute Fahrt und kommt gut an.
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14: Wir

RBB Radio hier bei der Arbeit. Sommerurlaub ist mit dieser Nummer hier völlig überbewertet. Radio aufdrehen und den Sommer zu euch holen. DJ Kygo gemeinsam mit DJ Griffin und Sänger Khaled, das ist eine absolute Traumkombi hier jetzt. Die besten aktuellen Hits, hier ist Save My Love.

BB Radio bei der Arbeit. Jetzt gibt's für euch modernen Pop auf die Ohren. Ehrlich, verletzlich und intim verkörpert von Holly Humberstone. Sie singt vom Erwachsenwerden mit großen Gefühlen und kleinen Zweifeln. Ein spannendes Pop-Talent auf dem Weg nach oben. Die besten aktuellen Hits, hier ist To Love Somebody.

0: Hier ist BB Radio für euch bei der Arbeit. Der Start in die nächste Stunde hat es ganz schön in sich. Haben wir hier gleich unter anderem in der Playlist eine Künstlerin, die in ihrer Karriere immer wieder für Aufsehen gesorgt hat. Egal ob mal im Fleischkleid oder aber mit Oscar-Nominierung. Und um wen es sich dabei handelt, gleich mehr. Außerdem auch aktuell ist hier gleich als nächstes direkt mit Samba. 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
0: frisch. Kurz vor 11.
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8: Mit Frank Philipp, guten Tag. Für die weitere touristische Entwicklung und den Ausbau der Infrastruktur rund um die Lausitzer Seenkette werden heute weitere Fördergelder übergeben. Brandenburgs Wirtschaftsministerin Martina Clement wird dabei die IBA-Terrassen in Großräschen besuchen. Gemeinsam mit Sachsen soll die Region weiter touristisch erschlossen werden. Brandenburgs Bildungsminister Gordon Hoffmann ist gegen ein generelles Handyverbot an Brandenburgs Schulen. Vielmehr sollen die Schulen den Schülern den richtigen Umgang und Medienkompetenzen vermitteln, dass zum Beispiel heimliche Fotos oder Mitschnitte verboten sind. Aus den Grundschulen wurden Handys bereits verbannt, bei den weiterführenden Schulen müssen die Geräte zum Teil vor dem Unterricht abgegeben werden. Die Deutsche Bahn wird für mehr Sicherheit an all ihren Bahnhöfen ein Alkoholverbot aussprechen. Dies betrifft alle 5.400 Bahnhöfe in Deutschland. Ab Oktober soll das Verbot mit Hilfe der Bundespolizei und der Security umgesetzt werden. Der Verkauf und das Mitführen von Alkohol soll aber weiter erlaubt bleiben. 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
0: 17 Grad sind es aktuell in Angermünde, 18 Grad bei euch in Cottbus und 19 Grad in Brandenburg an der Havel. Viel Sonne gibt's heute, dazu kommt auch die ein oder andere Wolke. Gegen Nachmittag kann es vor allen Dingen auch im Westen ein bisschen Regen geben. Das Ganze bei bis zu 24 Grad heute in der Spitze. Morgen wird's dagegen wieder ein bisschen grauer, dazu kommt immer mal wieder etwas Regen runter, teilweise auch mit Gewittern. Das Ganze dann bei bis zu 21 Grad morgen maximal.
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0: Der BB-Radio-Straßenscanner ist relativ leer, aber zeigt ein bisschen Baustellenstau. Der A10 westlicher Berliner Ring Richtung Dreieckhaveland ab Großkreuz verliert ihr momentan gute 15 Minuten. Im Stadtverkehr Berlin verliert ihr etwas Zeit zwischen dem Britzer Damm und Schmargendorf in beide Richtungen. Hier rechnet man mit 10 Minuten mehr jeweils. Und geblitzt wird auf der A13 Richtung Berlin Höhe Freiwalde unter der Brücke. Das meldet uns Rainer. Seid wie Rainer, wenn ihr was gesehen habt, Staus und Blitzer, und meldet sie einfach per Anruf oder WhatsApp immer an die 0331 74 40 40. Und bis dann, habt eine gute Fahrt und kommt gut an.
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0: Ab morgen ist Ida wieder hier da und nach ihrem Urlaub für euch wieder am Start. Ich bin ihre Vertretung, mein Name ist Vincent und gemeinsam wuppen wir hier heute den Arbeitstag. Gleich und dann mit einer der größten lebenden Musikerinnen Lady Gaga hier für euch in der Show. Vorher beginnt aber Somber die Stunde mit seiner aktuellen Single Homewrecker. Habt einen guten Tag.
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0: Ihr hört BB Radio hier am Dienstag. Gleich kommt eure Motivationsspritze so kurz vor der Mittagspause. Das BB Radio mehr Musikversprechen. Das sind 10 Songs am Stück nonstop. Mit dabei eine schöne Runde in der Bar mit guten Freunden in Musikform. Das ist Shabuzi hier gleich für euch in der Show. Außerdem eine Partynummer von Rihanna aus den 10ern. Und Aktuelles habe ich auch mit dabei. Teddy Swims hier gleich für euch mit seiner Single Mr. Know-It-All. Das und mehr in der meisten Musik ohne Unterbrechung.
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0: 18 Grad haben wir heute hier in Angermünde. 19 Grad sind es aktuell hier in Potsdam und Frankfurt-Oder und 20 Grad bei euch in Wittstock und Cottbus. Viel Sonne gibt's heute, dazu kommt die ein oder andere Wolke. Gegen Nachmittag kann es vor allen Dingen auch im Westen ein bisschen Regen geben. Das Ganze bei bis zu 24 Grad maximal. Morgen wird es dagegen ein bisschen grau. Dazu kommt immer mal wieder Regen runter und teilweise auch das Ganze mit Gewitter zusammen. Bis zu 21 Grad sind dann die Morgen drin.
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0: Der BB-Radio-Straßenscanner zeigt uns Baustellenstau auf der A10 im westlichen Berliner Ring Richtung Dreieckhavelland. Ab Großkreuz verliert ihr momentan gute 15 Minuten. Im Stadtverkehr Berlin auf der 100 sind es die üblichen 10 Minuten in beide Richtungen. Einmal zwischen Britzer Damm und Schmargendorf. Und ansonsten haben wir noch Blitzer auf der B167 zwischen Wildberg und Ganzer. Beidseitig hier in der 70er-Zone meldet uns René. Und auf der L54 Richtung Coswig kurz hinter Fetschau. Wenn ihr noch was gesehen habt, Staus und Blitzer, einfach hier abliefern, geht immer per Anruf oder WhatsApp alles an die 0331 74 40 40. Bis dahin eine gute Fahrt und kommt gut an.
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Hier ist BB Radio bei der Arbeit und sie ist die erfolgreichste Künstlerin unserer Zeit. Schreibt alle Songs selbst, tauscht sich regelmäßig mit ihren Fans aus und setzt sich auch gern für die Rechte von Musikern ein. Alles in allem eine Powerfrau. Hier ist Opolite von Taylor Swift.

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BB Radio hier für euch am Dienstag und er kommt rüber wie ein Bär. Kraftvolle, raue und soulige Stimme trifft auf markant entspannten Look. So hat er am Wochenende auf dem Lollapalooza hier in Berlin begeistert. Jetzt hören wir ihn hier mit seinem neuesten Song. Die besten aktuellen Hits, hier ist Mr. Know-It-All von Teddy Swims.

0: Hier ist BB Radio für euch bei der Arbeit. Gleich nach 12 gibt's hier für euch die Black Eyed Peas in der Show. Ein Zehner, der für die Band erstaunlich entspannt ist. Und außerdem auch die gute Laune-Hymne von Nico Santos. All Time High gibt's hier direkt als nächstes. 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
20: Mit Frank Philipp, guten Tag. Für die weitere touristische Entwicklung und den Ausbau der Infrastruktur rund um die Lausitzer Seenkette werden heute weitere Fördergelder übergeben. Brandenburgs Wirtschaftsministerin Martina Clement wird dabei die IBA-Terrassen in Großräschen besuchen. Gemeinsam mit Sachsen soll die Region weiter touristisch erschlossen werden. Brandenburgs Bildungsminister Gordon Hoffmann ist gegen ein generelles Handyverbot an Brandenburgs Schulen. Vielmehr sollen die Schulen den Schülern den richtigen Umgang und Medienkompetenzen vermitteln, dass zum Beispiel heimliche Fotos oder Mitschnitte verboten sind. Aus den Grundschulen wurden Handys bereits verbannt, bei den weiterführenden Schulen müssen die Geräte zum Teil vor dem Unterricht abgegeben werden. Die Deutsche Bahn wird für mehr Sicherheit an all ihren Bahnhöfen ein Alkoholverbot aussprechen. Dies betrifft alle 5.400 Bahnhöfe in Deutschland. Ab Oktober soll das Verbot mithilfe der Bundespolizei und der Security umgesetzt werden. Der Verkauf und das Mitführen von Alkohol soll aber weiter erlaubt bleiben. 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
0: Angermünde hier gerade aktuell temperaturtechnisch bisschen abgeschlagen bei 18 Grad, ansonsten überall 20 Grad. Egal ob in Brandenburg an der Havel, in Wittstock oder auch hier in Potsdam. Viel Sonne gibt's heute, dazu auch die ein oder andere Wolke. Gegen Nachmittag kann es vor allen Dingen auch im Westen mal ein bisschen Regen geben. Das Ganze bei bis zu 24 Grad in der Spitze. Morgen wird's dagegen wieder ein bisschen grauer. Dazu kommt immer mal wieder etwas Regen runter und teilweise auch mit Gewittern. Bis zu 21 Grad sind dann die Morgen drin.
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0: Der BB-Radio-Straßenscanner meldet uns einen Baustellenstau auf der A10 westlicher Berliner Ring Richtung Dreieckhafenland. Ab Großkreuz sind es hier 20 Minuten, die ihr verliert. Im Stadtverkehr Berlin sind es 15 Minuten auf der 100 Richtung Norden ab der Wegstraße, die ihr länger braucht. Und Richtung Süden ab der Detmolder Straße verliert ihr nochmal 10 Minuten. Geblitzt wird direkt im Dreieck Potsdam im Übergang von der A10 auf die A9 Richtung Leipzig. Und wenn ihr sonst noch was gesehen habt, Staus und Blitzer, gerne einfach hier abliefern. Per Anruf oder WhatsApp geht das immer an die 0331 74 40 40. Und bis dahin habt ihr eine gute Fahrt und kommt gut an.
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0: Noch ist Ida im Urlaub. Ab morgen ist sie wieder da. Ich bin Vincent und vertrete sie heute nochmal. Und gleich unter anderem hier mit Poprock von den Jungs von den Imagine Dragons aus den 10ern. Und vorher starten wir jetzt rein mit aktueller Musik von Nico Santos. Das Gefühl von Sommer in Musikform. Hier ist All Time High. Cool, dass ihr da seid.
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0: Ja, dass das so klingt, das kommt wahrscheinlich erst heute Nachmittag wieder. BB Radio hier bei der Arbeit. Gleich habe ich hier für euch mehr als 10 Songs am Start. Das alles im Mehrmusikversprechen. Unter anderem mit dabei die Powerfrau aus Amerika, Kelly Clarkson aus den 10ern. Außerdem Clubmusik von DJ David Guetta, damit sich der Arbeitstag für euch so anfühlt wie auf dem Tomorrowland Festival. Und die aktuelle Single von Alex Swan, Fever Dream, gibt's auch noch oben drauf. Das alles gleich hier in der meisten Musik ohne Unterbrechung.
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0: Für ganz Brandenburg und Berlin zuverlässig und genau für eure Region. 19 Grad sind es momentan in Angermünde, 21 Grad bei euch im Wittstock und 22 Grad in Brandenburg an der Havel. Viel Sonne gibt es heute. Dazu kommt auch die ein oder andere Wolke. Gegen Nachmittag kann es vor allen Dingen im Westen ein bisschen regnen. Das Ganze bei bis zu 24 Grad heute maximal. Morgen dagegen wieder ein grauer Tag. Dazu kommt immer mal wieder etwas Regen und teilweise auch Gewitter runter. Bis zu 21 Grad sind dann hier morgen möglich. 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
0: Länger dauert's laut Straßenscanner aktuell auf der A10, dem westlichen Berliner Ring, Richtung Dreikafenland. Ab Großkreuz verliert ihr momentan 20 Minuten. Im Stadtverkehr Berlin verliert ihr 15 Minuten auf der A100 Richtung Norden ab der Weckstraße und Richtung Süden ab der Detmolder Straße sind's 10 Minuten. Geblitzt wird's auf der A10 im südlichen Berliner Ring, Richtung Dreieck Werder, kurz hinter dem Dreieck Potsdam. Und wenn ihr noch was gesehen habt, Staus und Blitzer, gerne dafür abliefern. Geht immer per Anruf oder WhatsApp alles an die 0331 74 40 40 und bis dann, habt eine gute Fahrt und kommt gut an.
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BB Radio hier am Dienstag. Diese beiden haben sich musikalisch gesehen echt gefunden. Popprinzessin Leonie und der Balladenmeister Callum Scott hier jetzt für euch. Dazu ein Beat, zu dem man einfach nur abgehen muss. Und dann diese Stimmengewalt. Ich sag nur aufdrehen jetzt. Hier ist Stay.

BB-Radio hier bei der Arbeit. Und wenn dich die Liebe trifft wie ein Güterzug, dann muss man sich davon von dem Gefühl erstmal erholen. Geht aber nicht, denn das Herz rast, die Gedanken drehen durch und man will sich am liebsten einfach fallen lassen. So fühlt sich hier Alex Warren auch in seiner aktuellen Single Fever Dream. Jetzt.

0: Hier ist BB Radio bei der Arbeit am Dienstag. Gleich in der Show geht's hier weiter mit DJ Antoine. Seine Single aus den Zehnern gibt's euch ein bisschen Sommerfeeling. Und außerdem starten wir rein mit aktueller Musik von Michael Schulte. 5 AM hier gleich für euch als nächstes. 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
9: Im Studio Lisa Schwarzkopf. Schönen guten Tag. Vor allem Mädchen sind die Opfer und Männer die Tatverdächtigen. Die Zahl der Fälle von sexuellem Missbrauch an Kindern und Jugendlichen ist gestiegen auf gut 18.300 bundesweit letztes Jahr. Die Dunkelziffer dürfte deutlich höher sein. Meist kannten sich Täter und Opfer schon vor dem Missbrauch. Familienministerin Prien geht fest davon aus, dass die CDU bei ihrem Nein zur Leihmutterschaft bleibt. Jens Spahns Vaterschaft dank einer US-Leihmutter hat die Debatte entfacht. Offen zeigt sich Prien dagegen auf dem Portal The Pioneer dafür, etwa die Altersgrenze bei Adoptionen zu lockern. Einer der mächtigsten Drogenbosse der Welt muss für den Rest seines Lebens ins Gefängnis. El Mayo, langjähriger Verbündeter von El Chapo, ist in den USA zu lebenslanger Haft verurteilt worden. Der Mexikaner soll für Drogenschmuggel und zahlreiche Morde an Kartellmitgliedern und Polizisten verantwortlich sein.
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0: 19 Grad sind es hier aktuell in Potsdam, 20 Grad bei euch in Angermünde und 22 Grad im Wittstock. Viel Sonne gibt's heute, dazu kommt auch die ein oder andere Wolke. Gegen Nachmittag kann es vor allen Dingen auch im Westen ein bisschen Regen geben, das Ganze bei bis zu 24 Grad. Morgen wird es dagegen wieder ein bisschen grauer werden, dazu kommt teilweise auch immer wieder Regen runter und auch mit Gewitter. Bis zu 21 Grad sind dann hier morgen maximal drin.
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0: Schauen wir auf den BB-Radio Straßenscanner. Stellen wir fest, es dauert etwas länger. Auf der A10 westlicher Berliner Ring Richtung Dreikafeland ab Großkreuz sind es momentan 15 Minuten, die ihr länger braucht. Stadtverkehr Berlin A100 Richtung Norden ab der Weckstraße verliert ihr 10 Minuten und Richtung Süden auf der A100 ab Schmargendorf sind sogar 25 Minuten. Geblitzt wird auf der A10 der nördliche Berliner Ring Richtung Dreikafeland zwischen Oberkrämer und Dreikafeland. Und wenn ihr noch was gesehen habt, Staus und Blitzer, gerne einfach hier abliefern. Geht immer per Anruf oder WhatsApp an die 0331 74 40 40 und unser Hörertelefon, heute bedient von der lieben Nele, wird sich freuen. Bis dahin eine gute Fahrt und kommt gut an.
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0: Ida ist erst morgen wieder für euch am Start. Ich bin Vincent und versorge euch so lange hier mit allem, was ihr braucht. Solange Ida heute noch mal chillt. Hier gleich. Mehr Gefühl von der eigentlichen Rockröhre Pink. Vorher noch aktuelle Musik jetzt und von und mit Michael Schulte. Hier ist 5 AM. Euch noch einen ruhigen Dienst.
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0: BB-Radio hier bei der Arbeit. Mehr als 10 Songs gibt's hier gleich im BB-Radio mehr Musikversprechen. Ein Hit nach dem anderen, das Ganze komplett ohne Pause. Freut euch auf die Hymne über die Selbstliebe von Miley Cyrus. Außerdem gibt's einen Sommerhit aus den 10ern für euch von Klangkarussell und aktuelle Musik. Und da freue ich mich sehr drauf, denn ich bin großer Fan von Tame Impala und Jenny hier gleich in der Show. Das ist die aktuelle Nummer Dracula für euch. Das alles und mehr in der meisten Musik ohne Unterbrechung.
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0: Für ganz Brandenburg und Berlin zuverlässig und genau für eure Region. 19 Grad haben wir momentan in Cottbus, 20 Grad sind es bei euch in Brandenburg an der Havel und in Wittstock und 21 Grad momentan sogar in Frankfurt-Oder. Viel Sonne gibt es heute, dazu kommt auch die ein oder andere Wolke. Gegen Nachmittag kann es vor allen Dingen im Westen dann auch ein bisschen Regen geben. Das Ganze bei bis zu 24 Grad heute maximal. Morgen wird es dagegen erstmal etwas wieder grauer. Dazu kommt immer mal wieder Regen runter und teilweise auch das Ganze mit Gewitter versehen. Bis zu 21 Grad sind dann hier morgen drin. 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
0: Der BB-Radio Straßenscanner zeigt uns Baustellenstau auf der A10 westlicher Berliner Ring Richtung Dreikafenland. Ab Großkreuz verliert ihr momentan 15 Minuten und im weiteren Verlauf kommen ab Falkensee auch nochmal 10 Minuten obendrauf. Im Stadtverkehr Berlin dauert es etwas länger auf der 100 Richtung Norden. Ab der Wegstraße verliert ihr nämlich 10 Minuten und Richtung Süden ab Schmargendorf sind es 20 Minuten. Geblitzt wird auf der L51 Richtung Werben im Ortsausgang Cottbus gleich hinter dem Kreisverkehr. Das meldet uns Eberhard. Vielen Dank dafür. Also seid wie Eberhard, wenn ihr was gesehen habt. Staus und Blitzer und meldet sie einfach gerne per Anruf oder WhatsApp an die 0331 74 40 40. Und bis dahin habt eine gute Fahrt und kommt gut an.
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Hört BB Radio bei der Arbeit und die beiden hier haben Musik durchgespielt. Latin Queen Jennifer Lopez gemeinsam mit DJ Titan David Guetta. Gemeinsam sind sie jetzt hier bei den besten aktuellen Hits mit Save Me Tonight. Viel Spaß! 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

RBB-Radio hier bei der Arbeit und jetzt mit einer Nummer, die so klingt, als wenn die Nacht über dem Dancefloor einbricht. Die besten aktuellen Hits. Hier ist Tame Impala mit seiner viralen Single Dracula. Viel Spaß!

0: BB-Radio für euch bei der Arbeit. Und während sich jetzt hier gerade die Frühschicht verabschiedet, gibt's gleich nach zwei viel Knall und Bums. Einmal von Lady Gaga und außerdem auch von Katy Perry. Und die aktuelle Single von Samba gibt's noch mit oben drauf. Homewrecker, hier gleich als nächstes in der Show. 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
15: Im Studio Gisa Weber. Schönen guten Tag. Vor allem Mädchen sind die Opfer und Männer die Tatverdächtigen. Die Zahl der Fälle von sexuellem Missbrauch an Kindern und Jugendlichen ist gestiegen. Auf gut 18.300 bundesweit letztes Jahr. Die Dunkelziffer dürfte deutlich höher sein. Meist kannten sich Täter und Opfer schon vor dem Missbrauch. Die Deutsche Bahn plant ein Alkoholverbot an allen 5.400 deutschen Bahnhöfen. Es soll bis Mitte Oktober eingeführt werden. Die Gewerkschaft der Polizei ist zwar grundsätzlich für so ein Verbot, gleichzeitig ist sie aber skeptisch, wie das überhaupt durchgesetzt werden soll. Familienministerin Prien geht fest davon aus, dass die CDU bei ihrem Nein zur Leihmutterschaft bleibt. Jens Spahns Vaterschaft dank einer US-Leihmutter hatte die Debatte entfacht. Offen zeigt sich Prien dagegen auf dem Portal The Pioneer dafür, etwa die Altersgrenze bei Adoptionen zu lockern.
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0: 21 Grad sind es aktuell in Angermünde, um die 20 Grad in Potsdam und Frankfurt-Oder und 23 Grad momentan in Brandenburg an der Havel. Viel Sonne gibt's heute, dazu kommt auch die ein oder andere Wolke. Gegen Nachmittag kann es vor allen Dingen auch im Westen ein bisschen regnen, das Ganze aber bis zu 24 Grad maximal. Morgen wird's dagegen wieder relativ grau, dazu kommt immer mal wieder etwas Regen runter, teilweise auch in Kombination mit Gewittern. Bis zu 21 Grad sind dann die Morgen drin.
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0: Der BB-Radio-Straßenscanner zeigt, es ist angenehm ruhig auf den Straßen aktuell. Ihr verliert nur ein bisschen Zeit auf der A10 westlicher Berliner Ring Richtung Dreieckhafenland ab Falkensee. Sind es momentan 10 Minuten. Außerdem haben wir im Stadtverkehr Berlin etwas Zeitverlust auf der 100 Richtung Norden ab der Weckstraße mit 15 Minuten und auf der 100 Richtung Süden ab Schmargendorf verliert ihr 20 Minuten. Geblitzt wird auf der A10, auf der L92 meine ich, Richtung Brandenburg im Ortsausgang Brückenkopf, das meldet uns Frank, vielen Dank dafür. Und wenn ihr noch was gesehen habt, Staus und Blitzer, gerne auf hier abliefern. Per Anruf oder WhatsApp geht das immer an die 0331 74 40 40. Und bis dahin habt eine gute Fahrt und kommt gut an.
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0: Ida ist noch einen Tag heute im Urlaub und ab morgen wieder für euch da. Solange kümmere ich mich um die Pflanzen, leere mal den Briefkasten und füttere Steve. Kleiner Spaß. Ich bin Vincent und hab gleich Lady Gaga für euch mit in der Show. Da geht auf jeden Fall nochmal ordentlich einiges auf dem Weg Richtung Feierabend. Und vorher starten wir jetzt rein mit Alex Warren und seiner Single Ordinary. Viel Spaß und noch einen ruhigen Dienst.
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0: Hier ist BB Radio bei der Arbeit und gleich habe ich noch ein bisschen Power für euch gefunden. So auf den letzten Metern vorm Feierabend. Das BB Radio mehr Musikversprechen versorgt euch nun mal mit mehr als 10 Songs am Stück nonstop. Gleich mit musikalischer Unterstützung aus Frankreich. Stromae hier mit einem 10er damit dabei. Außerdem aktuelles von DJ Kaigo, seine Single Save My Love. Aktuell hier in den Charts, auch gleich in der meisten Musik ohne Unterbrechung. Und mehr Vielfalt kommt mit einem 10er von Karen Harris. Dranbleiben lohnt sich also. Bis gleich.
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0: Für ganz Brandenburg und Berlin zuverlässig und genau für eure Region. 19 Grad sind es momentan in Cottbus und hier in Potsdam. 22 Grad haben wir in Brandenburg an der Havel und in Angermünde. Viel Sonne gibt's heute, dazu kommt auch die ein oder andere Wolke. Gegen Nachmittag kann es vor allen Dingen jetzt auch im Westen ein bisschen Regen geben. Das Ganze aber bis zu 24 Grad maximal. Morgen wird es dagegen eher grau. Dazu kommt immer mal wieder etwas Regen runter, teilweise auch mit Gewitter. Bis zu 21 Grad sind dann die Morgen drin. 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
0: Und der BB Radio Straßenscanner zeigt jetzt an. Baustellenstau haben wir auf der A10 westlicher Berliner Ring Richtung Dreieckhaveland ab Falkensee mit 10 Minuten mehr rechnen. Im Stadtverkehr Berlin verliert ihr 10 Minuten auf der 100 Richtung Norden ab der Wegstraße und in der Gegenrichtung 100 Richtung Süden ab Schmargendorf sind sogar 25 Minuten. Geblitzt wird auf der A15 Richtung Polen zwischen Forst und Bademeusel. Und wenn ihr noch was gesehen habt, Staus und Blitzer, gerne einfach hier abliefern. Per Anruf oder WhatsApp geht das immer an die 0331 74 40 40 und bis dahin eine gute Fahrt und kommt gut an. 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

Ihr hört BB Radio bei der Arbeit. Hier jetzt ein Anwärter auf den Sommersong des Jahres. DJ Kygo liefert hier gemeinsam mit DJ Griffin einen absoluten Ohrwurm. Und der Gesang von Khaled rundet das Ganze auch noch ab. Die besten aktuellen Hits, hier ist

BB-Radio hier bei der Arbeit. Schluss mit Herzschmerz und Drama. Jetzt wird nach vorne geschaut und sich mal wieder selbst umarmt. Liebt euch selbst. Das ist das, was Kamerad hier zum Ausdruck bringt. Die besten aktuellen Hits. Hier ist Hug Yourself für euren Restarbeitstag. Viel Spaß.

0: BB Radio hier bei der Arbeit um kurz vor drei. Und das bedeutet, mein Dienst ist beendet. Ich übergebe jetzt an den Mann, der euch in den Feierabend nicht nur begleitet, sondern förmlich reinschiebt. Ben The Beat hier, ab drei für euch am Start, gleich unter anderem mit Musik von Bruno Mars. Viel Gefühl hier aus den Zehnern. Und die aktuelle von DJ Alle Farben hört ihr hier direkt als nächstes. Baby Goodbye, gleich für euch. Ich bin Vincent, habt noch einen schönen Tag und viel Spaß bei BB Radio Feierabend.
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9: 15 Uhr, der Dienstag Feierabend.
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11: Im Studio Imme Kasten. Schönen guten Tag. Vor allem Mädchen sind die Opfer und Männer die Tatverdächtigen. Die Zahl der Fälle von sexuellem Missbrauch an Kindern und Jugendlichen bundesweit ist gestiegen. Anne Brauer mit den Einzelheiten.
12: Ja, und zwar auf gut 18.300 Fälle letztes Jahr. Die Dunkelziffer dürfte allerdings noch sehr viel höher sein. In der Mehrzahl der Fälle kannten sich Täter und Opfer schon vor dem Missbrauch. Zurückgegangen sind die Fälle von Kinderpornografie, deutlich angestiegen dagegen die von Jugendpornografie. Möglicherweise, weil immer häufiger KI für solche Bilder oder Videos genutzt wird. In diesem Bereich sind übrigens die meisten Tatverdächtigen selbst noch minderjährig.
11: Der mutmaßliche Todesschütze von Stade ist tot. Laut niedersächsischem Justizministerium beging der Mann im Gefängnis Suizid. Hinweise auf ein Fremdverschulden gibt es nicht. Er wurde verdächtigt, 6 Menschen in einer Jugendhilfeeinrichtung in Stade erschossen zu haben. Hintergrund war wohl ein Sorgerechtsstreit. Wer ins Schwimmbad gehen will, der muss tiefer in die Tasche der Badehose greifen. Der Eintritt in Frei- und Hallenbädern kostet aktuell knapp 4% mehr als vor einem Jahr, sagt das Statistische Bundesamt. Immerhin, Sonnenschirme oder Badebekleidung sind günstiger geworden.
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13: Es ist leider nicht das beste Sommerferienwetter da draußen. Kühl, windig und auch größtenteils wolkig geht's hier durch diesen Dienstagfeierabend. Sind auch nur gerade mal so um die 20 Grad bei euch. In Cottbus, Wittstock, Brandenburg an der Havel, Potsdam und Berlin. Da ist auch mal ab und zu ein bisschen Sonne mit bei, aber wirklich nur sehr, sehr sparsam dosiert. Morgen auch wieder mehr Wolken als Sonne und ein bisschen Regen wird's auch immer mal wieder geben, bei ebenfalls nochmal um die 20 Grad.
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13: So ein bisschen Baustellenstau haben wir hier laut Straßenscanner auf der A2 Richtung Magdeburg. Das dauert hier in etwa 10 Minuten länger zwischen Wollin und Ciesa. Und eine gute halbe Stunde mehr solltet ihr einplanen im Stadtverkehr Berlin. Und zwar auf der Stadtautobahn der A100 Richtung Süden ab Schmargendorf. Geblitzt wird ansonsten noch auf der A11 Richtung Berlin. Da stehen sie zwischen Finofurt und Lanke. Und eure Staus und eure Blitzer per Anruf oder WhatsApp geht hier auch weiterhin immer alles an die 0331 74 40 40. Danke schon mal.
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13: Und das am groß angekündigten schönsten Tag der Woche. Wobei es aber ehrlicherweise auch nur in Ansätzen nach Sommer aussieht, wa? Dann wären das ja auch gerade mal nur so knapp über 20 Grad. Ich lach mich tot. Also so viel mehr als Raumtemperatur ist das auch nicht. Aber wir machen das Beste draus. Gleich bimmeln hier zum Beispiel noch die Hochzeitsglocken bei Bruno Mars und Marry You. Und davon noch gut gelauntes vom DJ Alle Farben. Hier ist er mit Baby Goodbye.
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0: Das war der Song ohne Schlagzeug.
1: Stattdessen musste er irgendwer im Studio knapp 3 Minuten lang Sturm mit dem Fuß auf den Boden gestampft haben. The Lumineers waren das mit Ho Hey. So, und das hier gleich ist noch Felix Jehn. Das ist der nette blonde DJ von der Ostsee, hier gleich noch im nächsten BB-Radio mehr Musikversprechen. Und dann noch was ganz Entspanntes von Nea. Hört ihr alles innerhalb der nächsten halben Stunde nonstop Musik. Hier nach.
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11: Mit Romy Ortwald, guten Tag. Schwedt soll fast 10 Millionen Euro aus dem Sondervermögen bekommen. Frei verfügbar ist das Geld aber nicht. Die Mittel fließen schrittweise bis 2036. Konkrete Prioritäten gibt es bislang kaum. Die angespannte Haushaltslage bremst viele Projekte zusätzlich aus. Die Nominierten für den Gründerpreis Brandenburg 2026 stehen fest. 10 Gründer aus ganz Brandenburg sind dabei, unter anderem aus dem Barnim, der Lausitz, Potsdam und Teltow. Die Preisverleihung ist Anfang September. Schwerer Unfall in Finofurt im Barnim. Ein Auto ist nahe dem Oderhavelkanal gegen 2 Bäume geprallt und hat sich überschlagen. 3 junge Frauen wurden leicht verletzt, der Schaden liegt bei rund 10.000 Euro. 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
1: Für ganz Brandenburg und Berlin zuverlässig und genau für eure Region. Mit mehr Wolken als Sonne geht's hier durch diesen Dienstag Feierabend. Dazu ist es auch viel zu kühl für Ende Juli. Ein bisschen Wind gibt's on top auch noch. Und das bei gerade mal so um die 20 Grad bei euch in Brandenburg, an der Havel, in Wittstock, in Frankfurt oder hier bei uns in Potsdam und auch in Berlin. Morgen auch wieder mehr Wolken als Sonne und ein bisschen Regen, dann das Ganze bei ebenfalls nochmal um die 20 Grad. 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
1: So, und den Fuß immer mal wieder so ein bisschen auf der Bremse habt ihr ja aktuell, zumindest laut Straßenscanner, auf der A10 und zwar auf dem westlichen Berliner Ring in Richtung Dreieck Havelland. Hier haben wir mal wieder 10 bis 15 Minuten Baustellenstau ab Großkreuz. Und eine gute halbe Stunde länger dauert es im Stadtverkehr Berlin und zwar auf der Stadtautobahn der A100 Richtung Süden ab Schmargendorf. Gelb Blitz wird dann heute Nachmittag noch auf der A24 zum Beispiel Richtung Hamburg. Hier stehen sie zwischen Pritzwalk und Meidenburg. Und eure Staus und eure Blitzer per Anruf oder WhatsApp geht immer alles an die 0331 74 40 40. Danke schon mal und kommt gut an.
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Und unsere tägliche Taylor, gib uns heute. Mittlerweile ist sie doch schon wirklich fast populärer als Jesus. Taylor Swift in den besten aktuellen Hits bei BB Radio. 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

0: Chance. Diese Stimme kannst du einfach nicht überhören. Das ist Teddy Swims jetzt hier bei BB Radio. Dieser Bär von einem Mann. Am Wochenende gerade noch beim Lollapalooza Festival in Berlin auf der Bühne. Tausende Leute davor und irgendwo dazwischen auch unsere Hörerin. Hallo Jessie.
1: Hi.
0: Wie war's?
1: Er war einfach krass. Ich meine, er ist nicht groß, er ist dafür breit, aber seine Stimme war einmalig. Er hat, ich glaube, 17 Songs gesungen. Er hat zwischendurch auch getrunken. Du konntest tanzen, du konntest singen. Ich fand's phänomenal.
0: Geil, dass du dabei warst. Ich werde auch fürs nächste Jahr definitiv wieder Karten klar machen. 17. und 18. Juli ist es wieder soweit. Vielleicht hast du ja auch nochmal Glück.
1: Ich werde mich bemühen.
0: Jetzt die besten aktuellen Hits von ihm. Du hörst es bereits. Hier ist er mit
1: Mr. Know-It-All.
0: Richtig. 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

0: Die armen Trompeter hier von Of Monsters and Men bei BB Radio. Also ich meine, wenn die nach dem Song fertig sind, sehen die Lippen doch auch aus wie geschminkt. Da war ja richtige Marschmusik hier für euren Feierabend. Das war Little Talks aus den Zehnern in unserer Vielfalt. Dann gleich nach den Bläsern noch die Streicher bei Dua Lipa. Das ist Break My Heart aus den 20ern. Und in den besten aktuellen Hits hört er noch ein bisschen Shakira raus. Kygo zusammen mit Ava Max. Das Teil heißt Whatever. Hört ihr direkt hier nach.
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12: Dienstag Feierabend, 16 Uhr.
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13: Im Studio Imme Kasten. Schönen guten Tag. An allen deutschen Bahnhöfen soll Alkohol verboten werden. Laut Deutscher Bahn soll das für mehr Sicherheit sorgen. Hintergrund ist auch der Fall von letzter Woche, als ein Zugbegleiter im Streit mit einem betrunkenen Fahrgast aus einem fahrenden Zug gestürzt war. Bahnsprecherin Anja Bröker sagt im Ersten.
14: Wir erfahren immer wieder von Reisenden den Wunsch, dass sie sich an Bahnhöfen sicherer fühlen wollen. Aber auch Kommunen drängen da drauf. Und wir wollen ja auch unsere eigenen Mitarbeitenden schützen. Nicht zuletzt die Vorfälle der vergangenen Woche haben gezeigt, dass Alkohol zu Konflikten führt, zu Belästigung, zu Gewalt. Und damit wollen wir jetzt Schluss machen.
13: Vor allem Mädchen sind die Opfer und Männer die Tatverdächtigen. Die Zahl der Fälle von sexuellem Missbrauch an Kindern und Jugendlichen ist gestiegen auf gut 18.300 bundesweit im vergangenen Jahr. Die Dunkelziffer dürfte deutlich höher sein. Meist kannten sich Täter und Opfer schon vor dem Missbrauch. Die FIFA ermittelt gegen Argentinien. Grund sind die hässlichen Szenen beim verlorenen WM-Finale. Mehrere argentinische Spieler waren nach Abpfiff auf ihre Gegner aus Spanien losgegangen. Unter anderem rastete Leandro Paredes aus. Gegen wen alles genau ermittelt wird, sagt die FIFA nicht.
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12: Haufenweise Wolken gibt es hier zum Nachmittag. Dazu ist es auch viel zu kühl für Ende Juli. Ein bisschen windig ist es auch. Und das Ganze bei gerade mal so um die 20 Grad bei euch in Frankfurt oder in Brandenburg an der Havel, hier bei uns in Potsdam und auch in Berlin. Morgen auch wieder mehr Wolken als Sonne und ein bisschen Regen wird es dann auch wieder geben bei ebenfalls nochmal um die 20 Grad.
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12: So, und es geht etwas schleppender durch diesen laufenden Feierabendverkehr, vor allem wenn wir uns die Bilder hier auf dem Straßenscanner von der A12 Richtung Frankfurt-Oder angucken. Hier haben wir mal wieder locker eine halbe Stunde Baustellenstau zwischen Storkow und Fürstenwalde Ost. Und 30 Minuten mehr sind es derweil auch im Stadtverkehr Berlin, und zwar auf der Stadtautobahn der A100 Richtung Süden ab der Detmolder Straße. Geblitzt wird dann auch auf der A11 beidseitig, hier stehen sie zwischen Werbelin und Korin. Und eure Staus und eure Blitzer per Anruf oder WhatsApp geht hier auch weiterhin immer alles an die 0331 74 40 40.
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12: Und weil der Sommer ja aktuell irgendwie nicht so richtig aus dem Quark kommt, übernehmen wir das jetzt hier einfach mal mit dem Sommergefühl. Gleich kriegt hier beispielsweise ein Alex Warren noch so heftiges Herzrasen, dass sein ganzer Körper anfängt zu zittern. Ich meine, unser Eins würde bei diesen Symptomen wahrscheinlich direkt die 112 wählen, sich auf den Boden legen und auf ein EKG hoffen. Ein Alex Warren scheint mit diesen Symptomen einfach nur verknallt zu sein. Fever Dream, direkt nach Strandbar-Feeling. Hier ist Kygo für euren Feierabend.
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0: so rückblickend gibt es auf den Straßen von New York gefühlt eigentlich auch nur drei Geräusche. Entweder irgendwelche Feuerwehr- oder Polizeisirenen, hupende Autos oder halt diesen Song. War ja gerade erst Anfang des Jahres da. Der Song verfolgt dich da richtig. Es ist wirklich verrückt. Alicia Keys war das mit Empire State of Mind. So, und dann gleich hier noch mit ihm das erfolgreiche Ende eines Popmärchens. Das ist Michael Schulte hier gleich noch im nächsten BB-Radio mehr Musikversprechen. Ich meine, was saß er da früher nicht noch mit seiner Akustikgitarre in seinem Schlafzimmer und hat einen Coversong nach dem anderen ins Internet gestellt, bis er dann aber vor 8 Jahren beim Eurovision Song Contest Platz 4 holt. Und seitdem gibt's für den Kerl kein Halten mehr. Gleich auch mit 5 AM hier in der meisten Musik ohne Unterbrechung. Und dann noch Avicii mit einem seiner größten Hits, für den er aber am Anfang tatsächlich erstmal noch ausgebuht wurde. Wake Me Up hört ihr dann gleich noch innerhalb dieser nächsten halben Stunde Nonstop-Musik. Bis gleich.
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11: Mit Romy Ortwald. Guten Tag. Schwedt soll fast 10 Millionen Euro aus dem Sondervermögen bekommen. Frei verfügbar ist das Geld aber nicht. Die Mittel fließen schrittweise bis 2036. Konkrete Prioritäten gibt es bislang kaum. Die angespannte Haushaltslage bremst viele Projekte zusätzlich aus. Die Nominierten für den Gründerpreis Brandenburg 2026 stehen fest. 10 Gründer aus ganz Brandenburg sind dabei, unter anderem aus dem Barnim, der Lausitz, Potsdam und Teltow. Die Preisverleihung ist Anfang September. Schwerer Unfall in Finowfurt im Barnim. Ein Auto ist nahe dem Oderhavelkanal gegen 2 Bäume geprallt und hat sich überschlagen. 3 junge Frauen wurden leicht verletzt, der Schaden liegt bei rund 10.000 Euro. 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
0: Also so sonderlich viel Sommersonne kriegen wir hier auch heute mal wieder nicht ab. Die Wolken lassen einfach nicht so viele Lücken zu. Ein bisschen Wind gibt es stattdessen auch. Und das bei gerade mal so um die 20 Grad bei euch in Wittstock, in Cottbus, in Brandenburg, an der Havel, in Potsdam und auch in Berlin. Morgen wieder mehr Wolken, zwischendrin auch immer mal wieder ein bisschen Regen und das Ganze bei ebenfalls nochmal um die 20 Grad.
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12: Der BB-Radio-Straßenscanner zeigt hier aktuell Folgendes an. Und als würde der laufende Feierabendverkehr hier im Baustellenbereich der A2 Richtung Magdeburg nicht völlig ausreichen, kommt jetzt auch noch ein Liegenbleiber dazu. Zwischen Wollin und Ciesa steht er. Wir brauchen jetzt hier schon knapp eine halbe Stunde länger. Der Abschlepper ist auf der Anfahrt. Letzte freie Ausfahrt, bevor das hier noch voller wird, ist derzeit noch Wollin. Und im Stadtverkehr Berlin auch besser noch mal eine halbe Stunde mehr einen Plan auf der Stadtautobahn der A100 Richtung Süden. Hier dauert das ab der Detmolder Straße schon wieder länger. Und geblitzt wird's direkt im Dreieck Havelland im Übergang von der A24 auf die A10, den nördlichen Berliner Ring in Richtung Dreieck Barnim. Und eure Staus und eure Blitzer per Anruf oder WhatsApp geht immer alles an die 0331 74 40 40. Danke schon mal.
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Also die Nummer jetzt hier bei BB Radio macht sich seinen Sommer auch einfach selbst. Das ist Spin the Beat mit Leonie und Callum Scott. Das sind die besten aktuellen Hits für euren Feierabend.

Es soll wohl die schlechteste Erdbeerernte seit 30 Jahren sein. Schuld war wohl zuletzt hier im BB-Radio-Sendegebiet vor allem die irre Hitze, bei der ja dann logischerweise keiner mehr draußen ernten konnte. Und dann haben wir da draußen schon nur noch so wenig Erdbeeren. Die Bauern kotzen bereits im Strahl. Und dann sehe ich trotzdem immer wieder Menschen, die hier auf den Feldern selbst pflücken gehen. Wogegen ja erst einmal nichts zu sagen ist. Nur die stecken sich den Großteil halt auch schon beim Sammeln in den Mund und bezahlen am Ende halt nur einen Bruchteil. Echt mal, seid froh, solange man auf dem Erdbeerfeld vorher noch die Schalen wiegt und nicht die Menschen. Die besten aktuellen Hits jetzt.

0: Boys on the Run.
1: Und genauso viel Power in der Stimme gibt's hier auch gleich noch bei Tom Walker aus den Zehnern in unserer Vielfalt bei BB Radio. Der singt hier in Liewe leider nicht einfach nur. Der klingt wirklich so, als würde der dagegen den schottischen Atlantikwind in seiner Heimat richtig anbrüllen. Dann geiler Klappsound vom DJ Alle Farben aus den 20ern und in den besten aktuellen Hits so ein bisschen Gitarrengezupfe noch. Das ist Holly Humberstone. Hier nach.
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13: Im Studio Imme Kasten. Schönen guten Tag. Die Deutsche Bahn will Alkohol an allen Bahnhöfen in Deutschland verbieten und so für mehr Sicherheit und Sauberkeit sorgen. Das Verbot betrifft das Trinken von Alkohol. Wer geschlossene Flaschen Bier, Wein oder auch Schnaps dabei hat, muss nicht mit Konsequenzen rechnen. Und auch das Trinken in Bahnhofsrestaurants bleibt erlaubt. Die Gewerkschaft der Polizei findet die Pläne grundsätzlich gut, hat aber Zweifel, ob es genug Personal gibt, um das Ganze auch zu kontrollieren. Vor allem Mädchen sind die Opfer und Männer die Tatverdächtigen. Die Zahl der Fälle von sexuellem Missbrauch an Kindern und Jugendlichen ist gestiegen auf gut 18.300 bundesweit im vergangenen Jahr. Die Dunkelziffer dürfte deutlich höher sein. Meist kannten sich Täter und Opfer schon vor dem Missbrauch. Der Bund will weiterhin beim Rüstungskonzern KNDS einsteigen, trotz verschobenen Börsengangs. Das hat Verteidigungsminister Pistorius klargestellt. Man wolle diese Schlüsseltechnologie in deutschem Zugriff behalten. KNDS stellt unter anderem den Kampfpanzer Leopard 2 her. Die FIFA ermittelt gegen Argentinien. Grund sind die hässlichen Szenen beim verlorenen WM-Finale. Mehrere argentinische Spieler waren nach Abpfiff auf ihre Gegner aus Spanien losgegangen. Unter anderem rastete Leandro Paredes aus. Gegen wen alles genau ermittelt wird, sagt die FIFA nicht.
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1: Na, immerhin jetzt hier zum Abend kommt immer mehr die Sonne durch, aber temperaturtechnisch hat das überhaupt gar keine Auswirkung. Es bleibt hier eher kühl und windig, bei gerade mal so um die 20 Grad bei euch in Cottbus, Wittstock, hier bei uns in Potsdam und auch in Berlin. Morgen wieder mehr Wolken als Sonne und zwischendurch immer mal wieder ein bisschen Regen bei nochmal so um die 20 Grad.
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1: So, und jetzt hat's gekracht hier im laufenden Feierabendverkehr. Es geht um die A12 Richtung Frankfurt oder da haben wir einmal 20 Minuten Baustellenstau zwischen Storkow und Fürstenwalde West und in der Gegenrichtung Feuer. Hier raucht das Richtung Berlin, haben wir einen brennenden LKW zwischen Frankfurt oder West und Müllrose. Das dauert hier momentan schon locker 15 Minuten länger, alles jetzt aber mit zunehmender Tendenz. Und 20 Minuten mehr würde ich einplanen im Stadtverkehr Berlin und zwar auf der Stadtautobahn der A100 Richtung Süden ab der Detmolder Straße. Geblitzt wird auf der A15 Richtung Polen. Da stehen sie zwischen Forst und Bademeusel. Und eure Staus und eure Blitzer per Anruf oder WhatsApp geht hier auch weiterhin immer alles an die 0331 74 40 40.
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1: So, und während wir hier alle noch am Überlegen sind, was wir bloß mit diesem ollen Sommerferienwetter da draußen anfangen sollen, schießt meine Minze auf dem Balkon gerade überglücklich in die Höhe. Na klar, nicht zu viel Sonne, nicht zu warm, immer wieder ein bisschen Wasser von oben. Pflanze müsste man sein. Gleich eine Frau, die zwar als strenggläubiges Pastorenkind aufgewachsen ist, aber davon ist nicht mehr allzu viel zu hören, geschweige denn zu sehen, das ist Katy Perry. Und los geht's auf der Gitarre mit Holly Humberstone. Das
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0: Ach, ist doch herrlich, dass wir hier auch diesen Feierabend mal wieder zusammen runterrocken. Gleich hier noch unter anderem Harry Styles im nächsten BB-Radio mehr Musikversprechen. Hat er nun das schwere Erbe seiner Boyband-Vergangenheit längst abgeschüttelt und zwar mehr als erfolgreich. American Girls hört ihr hier gleich noch von ihm in der meisten Musik ohne Unterbrechung. Und dann noch eine Stimme, die klingt, als hätte sie kurz vorm Einsingen nochmal an einer Heliumflasche genuckelt. St. John mit Roses ist das ebenfalls dann innerhalb dieser nächsten halben Stunde nonstop Musik. Bis gleich.
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17: Mit Romy Ortwald. Guten Tag. Schwedt soll fast 10 Millionen Euro aus dem Sondervermögen bekommen. Frei verfügbar ist das Geld aber nicht. Die Mittel fließen schrittweise bis 2036. Konkrete Prioritäten gibt es bislang kaum. Die angespannte Haushaltslage bremst viele Projekte zusätzlich aus. Die Nominierten für den Gründerpreis Brandenburg 2026 stehen fest. 10 Gründer aus ganz Brandenburg sind dabei, unter anderem aus dem Barnim, der Lausitz, Potsdam und Teltow. Die Preisverleihung ist Anfang September. Schwerer Unfall in Finofurt im Barnim. Ein Auto ist nahe dem Oderhavelkanal gegen zwei Bäume geprallt und hat sich überschlagen. Drei junge Frauen wurden leicht verletzt, der Schaden liegt bei rund 10.000 Euro. 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
0: Für ganz Brandenburg und Berlin zuverlässig und genau für eure Region. So, neben den Wolken ist jetzt hier ab und zu auch mal ein kleines bisschen blauer am Himmel zu sehen. Die Sonne schafft es auch des Öfteren mal durch, aber das hat überhaupt gar keine Auswirkung auf die Temperatur. Das bleibt hier weiterhin kühl und auch eher windig. Bei aktuell um die 20 Grad gerade mal bei euch in Brandenburg an der Havel, in Frankfurt oder genauso wie auch hier bei uns in Potsdam und auch in Berlin. Morgen wieder mehr Wolken als Sonne, zwischendrin auch immer mal wieder ein bisschen Regen und dazu ebenfalls nur gerade mal so um die 20 Grad. 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
0: So, und ich hatte euch vorgewarnt, jetzt kommt's nochmal knüppeldicker auf der A12 Richtung Berlin. Ja, man brennenden LKW, nämlich zwischen Frankfurt oder Mitte und Mölrose. Feuerwehr, Autobahn, Polizei, da sind alle vor Ort, alle Einsatzkräfte versammelt. Hier hat sich ordentlich Stau aufgebaut. Das dauert mittlerweile schon locker mal eine Stunde länger. Letzte freie Ausfahrt ist Frankfurt oder Mitte. Und im Stadtverkehr Berlin kommen nochmal 15 Minuten mehr dazu auf der Stadtautobahn der A100 Richtung Süden ab der Detmolder Straße. Geblitzt wird dann auch auf der B102, zum Beispiel Richtung Treuenbrietzen, da stehen sie Höhe Niemeck. Und sobald ihr jetzt noch Staus oder Blitzer haben solltet, klingelt durch oder schickt uns auch gerne eine WhatsApp. Es geht in beiden Fällen immer alles an die 0331 74 40 40. Danke schon mal fürs Melden und kommt gut an.
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So, ob eure Boxen im Auto jetzt nun was drauf haben oder nicht, das testen wir jetzt hier in den besten aktuellen Hits bei BB Radio. Burn the Beat mit Tame Impala. Das Teil heißt Dracula.

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0: Also wer jetzt hier zum BB-Radio Feierabend gedacht haben sollte, Waxing sei nur was für Beine, Achseln oder vielleicht auch die Bikini-Zone. Es gibt auch sogenannte Wachsticks für Nasen und Ohren, habe ich gerade erst im Fernsehen gesehen. Aber wie gefährlich ist es eigentlich, sich die Härchen da einfach so rauszureißen? Frau Dr. Lindemann ist HNO hier in Potsdam. Hallo.
1: Ja, ich grüße Sie, hallo. Also erstens ist es ja schon eine etwas schmerzhafte Prozedur. Insofern muss man sich schon mental auf diesen Gewaltakt einlassen. Ja. Auf der anderen Seite hat natürlich auch die Gefahr der Entzündung. Die Haarfollikel sind gerne mal bereit, sich eitrig zu entzünden. Und auf der anderen Seite ist eben auch eine allergische Hautreaktion möglich.
0: Na dann doch lieber ein Nasenhaar zu viel als einen Termin bei Ihnen zu viel. Das sind J-Lo und David Guetta jetzt hier in den besten aktuellen Hits. Frau Lindemann, danke Ihnen.
1: War mir ein Vergnügen. Tschüss.

0: Also bei unserem nächsten Comedian hier bei BB Radio würde ich mir wirklich zweimal überlegen, Karten für die erste Reihe zu kaufen, weil bei Bastian Bielendorfer bist du ganz schnell mal Teil der Show. Anfang November ist er wieder in Berlin in der Columbia-Halle und Anfang Februar nächsten Jahres dann auch im Fontane-Haus in Berlin. Heute Abend nochmal hier bei mir in der Show. Das ist Spin the Beat für euch mit Bastian Bielendorfer.
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3: Mein Vater ist auch mal mit mir, als ich ein Kind war, in Praktika Baumarkt gefahren. Und dann ist er nach Hause gefahren, kommt in unser Wohnzimmer. Meine Mutter saß da und sagt, wo ist Basti? Und mein Vater ging rückwärts, wieder aus der Tür raus, weil ihm klar wurde, dass er mich gerade im Baumarkt vergessen hatte. Als er zurückkam, hatte ich bereits den halben Praktika zerlegt. Und dann hat mein Vater ein so schlechtes Gewissen gehabt, dass ich das auf gar keinen Fall meiner Mutter erzähle, was passiert ist. Dass ich mir im Tierladen etwas aussuchen durfte. Keine gute Idee für einen Achtjährigen. Weil ich im Tierladen auf einen Gecko gezeigt habe, gesagt, den. Und mein Vater so, nee, das ist zu groß, das können wir, ich erzähle dir alles. Eine Stunde später hatten wir zu Hause einen Toki. Das ist ein nachtaktiver, großer Gecko aus Malaysia. Dann ging langsam die Sonne über Gelsenkirchen unter. Und mir, meinen Eltern und der Nachbarschaft im Radius von 600 Metern wurde klar, woher der Toki seinen Namen hat. Der Toki hat seinen Namen daher, dass das Toki-Männchen zur Paarung das Toki-Weibchen ruft. Aber das hatten wir nicht gekauft.
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17: Studio Immekasten. Schönen guten Abend. Am Bahnhof Alkohol trinken, das ist in Zukunft tabu. Die Deutsche Bahn will bis Mitte Oktober so ein Deutschland bleibt weltweit das größte Hopfenanbauland. Laut Barth Haas wächst die Bierzutat hier auf einer Fläche so groß wie rund 26.000 Fußballfelder. Obwohl die Fläche schrumpft, gibt es mehr Hopfen als Brauereien brauchen. 2025 fiel die Bierproduktion erstmals unter 80 Millionen Hektoliter.
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0: Wenigstens der Abend wird jetzt hier sukzessive immer schöner. Immer mehr Sonne jetzt hier neben den Wolken. Das klart nach und nach auf. Die Wolken werden immer dünner. Aber temperaturtechnisch ändert sich leider nichts. Es bleibt kühl und windig bei gerade mal so um die 20 Grad bei euch in Witsch.

0: Brandenburg an der Havel, Potsdam und Berlin. Morgen auch wieder mehr Wolken als Sonne. Zwischendrin auch immer mal wieder ein bisschen Regen bei nochmal um die 20 Grad. 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
1: Und euer Feierabend startet mit ordentlich Zeitverlust aktuell auf der A12 Richtung Berlin. Hier hatten wir ja einen brennenden LKW zwischen Frankfurt oder Mitte und Müllrose. Laut Straßenscanner dauert das hier momentan locker mal eine Dreiviertelstunde länger. Hörerin Jana ist gerade vor Ort. Hallo.
2: Ja, grüße dich, Ben. Hi. Ach, mal live. Ich staune her. Pass auf, ich bin in den Stau auf der A12 reingeraten in Fahrtrichtung Berlin. Ich bin auf die Autobahnauffahrt, habe ich gewundert, warum so viele LKW in Mitte abfahren.
1: Ja.
2: So, und dann habe ich es gesehen, das Schlamassel.
1: Erzähl mal, wie läuft's denn momentan?
2: Die linke Spur rollt immer so ein ganz kleines bisschen. Rechts, die LKW haben die Rettungsgasse verbreitert. Die stehen alle auf dem Standstreifen.
1: Sehr gut.
2: Die haben schön Platz gemacht. Von dem brennenden LKW sehe ich nichts. Ich habe vorhin nur mal ganz kurz irgendwie Blaulicht gesehen.
1: Ja, ja, die sind da alle gerade schwer im Einsatz. Halte bloß durch.
2: Rettungsgasse in Berliner, typisch. Entschuldigung. Der kommt jetzt von hinten durch die Rettungsgasse.
1: Nein.
2: Ja, eine kleine Knutschkugel in weiß, Berliner Kennzeichen. Eine Frau am Steuer. Noch einer, Fürstenwalder. Naja, die wollen Fürstenwalde West runter. Alle über die Rettungsgasse.
1: Mein.
2: Ich krieg da hinten, kommt der Nächste.
1: Oh Mann, ey, halte bloß durch.
2: Ja, ich will mich nicht anschließen an der Rettungsgasse. Das ist, da vorne steht irgendwie Polizei und zieht alle raus.
1: Ja, ja,
2: das
1: ja.
2: Waren
1: ja
2: jetzt ein paar.
1: Das spar dir mal besser.
2: Ich schummel mich hier weiter durch, mach weiter so und hab noch viel Spaß.
1: Machen wir. Ich drück dir die Daumen. Mach's gut, bis bald.
2: Na klar, bis dann. Tschüss.
1: So, und geblitzt wird ansonsten noch auf der B189 Richtung Weisenhöhe Perleberg. Und eure Staus und eure Blitzer per Anruf oder WhatsApp geht hier immer alles an die 0331 74 40 40. Danke schon mal.
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1: Und mit ganz viel Hochachtung gerade vor allen Eltern, die ihre Kinder bei diesem ollen Sommerferienwetter irgendwie bei Laune halten. Wie eure Kids beispielsweise zum Stuntman werden, das klären wir in dieser Stunde. Und noch mehr Tipps für eure Sommerferien auf bbradio.de. Viel Spaß. Dazu gleich hier noch diese coole Klavierballade von Rihanna. Und das jetzt hier ist geiler Poprock von Somba in der Show. Cool, dass ihr wieder mit am Start seid.
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0: Was musste man früher nicht als Musiker irgendwelche Drogen nehmen, Lederjacken tragen oder was weiß ich, Hotelzimmer zertrümmern, um cool zu sein. Aber damit bricht ein Shawn Mendes natürlich komplett, wa? Der geht täglich um 22 Uhr ins Bett, der macht morgens anderthalb Stunden Yoga, der trinkt seine Smoothies und verkauft trotzdem sämtliche Stadien innerhalb von nur ein paar Minuten.
1: So easy, so einfach.
0: So, und das hier gleich im nächsten BB-Radio mehr Musikversprechen ist Olivia Dean. Und die hat auch nicht einfach nur über Nacht bei TikTok oder Insta Glück gehabt. Die hat das Singen wirklich von der Pike auf gelernt. Die war sogar in derselben Schule wie Adele und Amy Winehouse. Das ist so easy von ihr hier gleich noch in der meisten Musik ohne Unterbrechung. Und dann noch die einzige Frau auf diesem Planeten, die den Eurovision Song Contest wirklich gleich zweimal gewonnen hat. Bend the Beat mit Loreen, dann auch noch innerhalb der nächsten halben Stunde Nonstop Musik.
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7: Mit Romy Ortwald. Guten Abend. Schwedt soll fast 10 Millionen Euro aus dem Sondervermögen bekommen. Frei verfügbar ist das Geld aber nicht. Die Mittel fließen schrittweise bis 2036. Konkrete Prioritäten gibt es bislang kaum. Die angespannte Haushaltslage bremst viele Projekte zusätzlich aus. Die Nominierten für den Gründerpreis Brandenburg 2026 stehen fest. 10 Gründer aus ganz Brandenburg sind dabei. Unter anderem aus dem Barnim, der Lausitz, Potsdam und Teltow. Die Preisverleihung ist Anfang September. Schwerer Unfall in Finofurt im Barnim. Ein Auto ist nahe dem Oderhavelkanal gegen zwei Bäume geprallt und hat sich überschlagen. Drei junge Frauen wurden leicht verletzt. Der Schaden liegt bei rund 10.000 Euro. 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
0: 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Es ist leider nicht das beste Sommerferienwetter, was wir hier gerade haben, aber immerhin lockert es jetzt hier zum Abend hin immer und immer mehr auf. Jetzt kommt auch ein bisschen die Sonne an den Wolken vorbei. Das Ganze aber nach wie vor bei gerade mal so um die 20 Grad bei euch in Wittstock, in Frankfurt oder hier bei uns in Potsdam und auch in Berlin. Morgen auch wieder mehr Wolken als Sonne und dann noch ein bisschen Regen immer mal wieder nebenbei. Das Ganze bei ebenfalls nochmal um die 20 Grad.
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0: Verkehr. So, und das Hauptproblem ist und bleibt hier nach wie vor im laufenden Feierabendverkehr die A12 Richtung Berlin. Hier hatten wir ja einen brennenden LKW zwischen Frankfurt oder Mitte und Müllrose. Der ist glücklicherweise mittlerweile gelöscht, aber die Aufräumarbeiten laufen hier nach wie vor. Das kostet euch hier eine Dreiviertelstunde länger, weil es hier auch nur einspurig dran vorbeigeht. Letzte freie Ausfahrt ist hier Frankfurt oder Mitte. Und 10 bis 15 Minuten mehr würde ich noch einplanen im Stadtverkehr Berlin auf der Stadtautobahn der A100 Richtung Süden ab der Detmolder Straße.
1: Und geblitzt wird dann noch direkt im Dreieck Potsdam im Übergang von der A9 auf die A10, den südlichen Berliner Ring in Richtung Dreieck Spreeau. Eure Staus und eure Blitzer per Anruf oder WhatsApp geht hier auch weiterhin immer alles an die 0331 74 40 40.
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0: Und unsere tägliche Taylor, gib uns heute.
1: Mittlerweile ist sie doch schon wirklich fast populärer als Jesus. Taylor Swift in den besten aktuellen Hits bei BB Radio.

Jetzt gibt's ein bisschen Hollywood für eure Sommerferien. Die nächsten 5 Freitage gibt's nämlich im Filmpark Babelsberg einen 60-minütigen Stunt-Workshop. Fliegen wie ein Superheld, umfallen wie im Actionfilm. Geile Idee hier zum BB-Radio-Feierabend. Dazu Kygo in den besten aktuellen Hits.

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1: Der historische Stadtkern Perleberg. Perleberg ist immer eine Reise wert, denn die Geschichte der Stadt ist überaus spannend. Bereits vor 3000 Jahren siedelten sich hier die ersten Bewohner entlang der Stepenitz an. Im Jahr 1358 entwickelte sich Perleberg durch den Eintritt in die Hanse erstmals zum politischen und wirtschaftlichen Zentrum, überstand später Plünderungen, Kriege, Katastrophen und Krankheiten wie die Pest, brauchte aber auch einige Jahrhunderte, um sich davon zu erholen. Knapp 300 Jahre hatte die Stadt auch eine große militärische Bedeutung, denn von der preußischen Kavallerie bis zur Bundeswehr war hier alles stationiert. Bekannt ist Perleberg auch für die von Karl Ludwig Beutel erfundene Schuhcreme und seinen Senf, der sogar 1889 auf der Weltausstellung in Paris vorgestellt wurde. Noch bis Ende des 19. Jahrhunderts wurde Perleberg als das kleine Venedig bezeichnet, da überall Kanäle durch die Innenstadt flossen. Im Stadt- und Regionalmuseum kann man darüber eine Menge erfahren und sich auch viele Exponate aus der Geschichte der Prignitz anschauen. Der unzerstörte Stadtkern mit den historischen Bauwerken aus 8 Jahrhunderten lässt den früheren Reichtum der Stadt in der Zeit der Hanse noch gut erkennen. Wer noch mehr entdecken möchte, es gibt einen der schönsten Tierparks des Landes, ein DDR, ein Oldtimer- und Technikmuseum und das historische Rathaus mit der Roland-Statue. Mit rund 12.000 Einwohnern ist Perleberg nach Wittenberge die zweitgrößte Stadt im Landkreis und trägt seit 2016 den nichtamtlichen Namenszusatz Rolandstadt. Infos im Netz unter stadt-perleberg.de.
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17: 19 Uhr, der Dienstag Feierabend.
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18: Im Studio Imme Kasten. Schönen guten Abend. Vor allem Mädchen sind die Opfer und Männer die Tatverdächtigen. Die Zahl der registrierten Fälle von sexuellem Missbrauch an Minderjährigen ist gestiegen. Im vergangenen Jahr waren es gut 18.300. Während die Fallzahlen bei Kinderpornografie nach unten gegangen ist, gibt es bei der Jugendpornografie ein deutliches Plus. Möglicherweise, weil immer häufiger KI für solche Bilder oder Videos genutzt wird. BKA-Präsident Holger Münch.
19: Auch ohne großes Wissen kann man aus harmlosen Aufnahmen Kinder, jugendpornografische Inhalte erstellen. Und was wir auch wissen aus der Forschung ist, dass die psychischen Folgen und die emotionalen Belastungen für Betroffene bei einer solchen Form von digitaler Gewalt in ihrer Schwere vergleichbar sind mit auch direkten physischen, sexualisierten Gewalterfahrungen. Also das heißt, wir müssen das sehr, sehr ernst nehmen.
18: Der mutmaßliche Todesschütze von Stade ist tot. Laut niedersächsischem Justizministerium beging der Mann im Gefängnis Suizid. Hinweise auf ein Fremdverschulden gibt es nicht. Er wurde verdächtigt, 6 Menschen in einer Jugendhilfeeinrichtung in Stade erschossen zu haben. Hintergrund war wohl ein Sorgerechtsstreit. Am Bahnhof Alkohol trinken, das ist in Zukunft tabu. Die Deutsche Bahn will bis Mitte Oktober so ein Verbot an allen Bahnhöfen in Deutschland verhängen. So soll für mehr Sicherheit und auch Sauberkeit gesorgt werden. Die Gewerkschaft der Polizei fürchtet, dass ein Alkoholverbot nicht ausreichend kontrolliert werden kann. Innenminister Dobrindt sagt dazu:
6: Ich verstehe, dass die Frage der Durchsetzung eine problematische ist. Aber ich verstehe das Anliegen auch, dass man mit dem Thema Alkohol an den Bahnhöfen möglicherweise etwas, was auch an Aggressionspotenzialen da vorhanden ist, reduzieren kann oder glaubt, dass man das reduzieren könnte.
18: Jens Spahns Vaterschaft hat nicht nur die Debatte über moralische Doppelstandards entfacht, sondern auch über die Frage, ob die Leihmutterschaft in Deutschland erlaubt werden soll. Die CDU wird bei ihren Nein bleiben, ist sich Bundesfamilienministerin Prien sicher. Die Leihmutterschaft sei mit dem Werteverständnis der Partei unvereinbar. Prien sagte dem Portal The Pioneer:
20: Natürlich mag es die ein oder andere Frau geben, die solche Entscheidungen dann selbstbestimmt trifft, aber empirisch kann man schon sagen, da gibt es eine große Gefahr, dass Frauen hier zu Objekten gemacht werden und dass das eine Ausbeutung ist, die einfach ethisch nicht vertretbar ist.
18: Drama um Florian Lipowitz bei der Tour de France. Der deutsche Hoffnungsträger ist beim Einzelzeitfahren schwer gestürzt und muss aufgeben. Es ist bereits das zweite Aus eines Topfahrers. Am Sonntag war der zweifache dänische Toursieger Jonas Vingegaard nach einem Sturz verletzt ausgeschieden.
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21: Freut euch bloß über dieses kleine bisschen Sonne hier heute Abend am Himmel über uns, weil die nächsten Tage wird es davon leider nicht mehr allzu viel geben. Aktuell kühl und auch windig, Sonne und Wolken dazu im Mix bei gerade mal so um die 20 Grad bei euch in Frankfurt oder in Brandenburg an der Havel, hier bei uns in Potsdam und auch in Berlin. Morgen zieht das dann tatsächlich immer mehr zu, mehr Wolken als Sonne, zwischendrin auch immer mal wieder ein bisschen Regen bei nochmal um die 20 Grad.
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21: Und es wird wieder fleißig gebaut hier im laufenden Feierabendverkehr. Und zwar laut Straßenscanner sowohl in Berlin als auch in Brandenburg. Da blinkt als erstes immer mal wieder die A10 auf, der westliche Berliner Ring. Aufgrund der Bauarbeiten gibt es hier beidseitig zwischen Großkreuz und Leest nur eine freie Spur. Das ist das altbekannte Bild hier. Und dann haben wir noch einen Kraneinsatz im Stadtverkehr Berlin. Und zwar in Kreuzberg auf der Großbärenstraße. Die ist hier deshalb noch bis Freitagabend beidseitig gesperrt zwischen Hallisches Ufer und Stresemannstraße. Und dann wird noch geblitzt. Zum einen auf der B102 Richtung Treuenbrietzenhöhe Niemeck und zum anderen nochmal auf der B189 Richtung Weisenhöhe Perleberg. Und eure Staus und eure Blitzer per Anruf oder WhatsApp geht hier auch weiterhin immer alles an die 0331 74 40 40. Kommt gut durch und danke schon mal fürs Melden.
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21: Und das am groß angekündigten schönsten Tag der Woche. Ich lach mich tot. Das sieht doch nur in Ansätzen nach Sommer aus da draußen. Und dann sind das gerade mal nur so knapp über 20 Grad. Also so viel mehr als Raumtemperatur ist das auch nicht. Aber komm, wir machen das Beste draus. Gleich hier noch eines der eingängigsten Klavierintros überhaupt im Business von Marlon Rudette. Und los geht's mit diesem coolen Hipster-DJ aus Berlin. Das ist der DJ Alle Farben. Hier ist er mit Baby Goodbye.
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0: Unser nächster Comedian jetzt hier bei BB Radio ist eigentlich der beste Beweis dafür, dass man auch mit Lehrereltern irgendwann mal richtig cool sein kann. Hier ist Bend the Beat für euch mit Bastian Bielendorfer.
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3: Mein Vater ist auch mal mit mir, als ich ein Kind war, in Praktika Baumarkt gefahren. Und dann ist er nach Hause gefahren, kommt in unser Wohnzimmer. Meine Mutter saß da und sagt, wo ist Basti? Und mein Vater ging rückwärts, wieder aus der Tür raus, weil ihm klar wurde, dass er mich gerade im Baumarkt vergessen hatte. Als er zurückkam, hatte ich bereits den halben Praktika zerlegt. Und dann hat mein Vater ein so schlechtes Gewissen gehabt, dass ich das auf gar keinen Fall meiner Mutter erzähle, was passiert ist. Dass ich mir im Tierladen etwas aussuchen durfte. Keine gute Idee für einen Achtjährigen. Weil ich im Tierladen auf einen Gecko gezeigt habe, gesagt, den. Und mein Vater so, nee, das ist zu groß, das können wir, ich erzähle dir alles. Eine Stunde später hatten wir zu Hause einen Toki. Das ist ein nachtaktiver, großer Gecko aus Malaysia. Dann ging langsam die Sonne über Gelsenkirchen unter. Und mir, meinen Eltern und der Nachbarschaft im Radius von 600 Metern wurde klar, woher der Toki seinen Namen hat. Der Toki hat seinen Namen daher, dass das Toki-Männchen zur Paarung das Toki-Weibchen ruft. Aber das hatten wir nicht gekauft.
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4: Mit Romy Ortwald, guten Abend. Schwedt soll fast 10 Millionen Euro aus dem Sondervermögen bekommen. Frei verfügbar ist das Geld aber nicht. Die Mittel fließen schrittweise bis 2036. Konkrete Prioritäten gibt es bislang kaum. Die angespannte Haushaltslage bremst viele Projekte zusätzlich aus. Die Nominierten für den Gründerpreis Brandenburg 2026 stehen fest. 10 Gründer aus ganz Brandenburg sind dabei, unter anderem aus dem Barnim, der Lausitz, Potsdam und Teltow. Die Preisverleihung ist Anfang September. Schwerer Unfall in Finowfurt im Barnim. Ein Auto ist nahe dem Oderhavelkanal gegen zwei Bäume geprallt und hat sich überschlagen. Drei junge Frauen wurden leicht verletzt, der Schaden liegt bei rund 10.000 Euro. 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
0: Na, wenigstens jetzt hier zum Feierabend kommt nochmal die Sonne durch. Petrus meint das gut mit uns, aber das hat keine Auswirkung auf die Temperaturen. Es bleibt eher windig und kühl da draußen bei gerade mal so um die 20 Grad. Die messen wir zum einen bei euch in Wittstock, in Cottbus, in Frankfurt oder hier bei uns in Potsdam und auch in Berlin. Morgen dann wieder deutlich mehr Wolken als Sonne, zwischendrin auch immer mal wieder Regen bei nochmal um die 20 Grad.
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0: Ein bisschen extra Zeit geht nach wie vor drauf hier im laufenden Feierabendverkehr aufgrund von diversen Baustellen. Zum einen blinkt hier gerade immer mal wieder die A10 auf. Hier geht es um den westlichen Berliner Ring. Aufgrund der Baustelle gibt es hier beidseitig zwischen Großkreuz und Leest nur eine freie Spur. Und im Stadtverkehr Berlin haben wir noch einen laufenden Kraneinsatz in Kreuzberg auf der Großbärenstraße. Und die ist deshalb noch bis Freitagabend beidseitig gesperrt zwischen Hallisches Ufer und Stresemannstraße. Geblitzt wird's heute Abend ansonsten noch auf der A11, zum Beispiel beidseitig zwischen Werbelin und Korin. Und eure Staus und eure Blitzer per Anruf oder WhatsApp geht hier auch weiterhin immer alles an die 0331 74 40 40.
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Das sind die besten aktuellen Hits von Teddy Swims jetzt bei BB Radio. Und das Geile an diesem Typen ist ja, ich habe ihn hier gerade mal gegoogelt. Also ich meine, auf den ersten Blick sieht er ja echt aus, als würde er irgendeiner Motorradgang angehören. Ein Rauschebart wie ein Weihnachtsmann, das Gesicht voll mit Tattoos. Jedes Popstar-Klischee ist eigentlich direkt weg, wenn du ihn siehst. Aber wenn er den Mund aufmacht, dann gibt's das komplette Gegenteil. Dann gibt's kein Metal-Gegröle oder irgendwas mit Country. Dann ist das purer butterweicher Soul der alten Schule. Hier ist er mit Miss

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4: Im Studio Imme Kasten. Schönen guten Abend. Vor allem Mädchen sind die Opfer und Männer die Tatverdächtigen. Die Zahl der registrierten Fälle von sexuellem Missbrauch an Minderjährigen ist gestiegen. Im vergangenen Jahr waren es gut 18.300. Während die Fallzahlen bei Kinderpornografie nach unten gegangen ist, gibt es bei der Jugendpornografie ein deutliches Plus. Möglicherweise, weil immer häufiger KI für solche Bilder oder Videos genutzt wird. BKA-Präsident Holger Münch.
5: Auch ohne großes Wissen kann man aus harmlosen Aufnahmen Kinder, jugendpornografische Inhalte erstellen. Und was wir auch wissen aus der Forschung ist, dass die psychischen Folgen und die emotionalen Belastungen für Betroffene bei einer solchen Form von digitaler Gewalt in ihrer Schwere vergleichbar sind mit auch direkten physischen sexualisierten Gewalterfahrungen. Also das heißt, wir müssen das sehr, sehr ernst nehmen.
4: Der mutmaßliche Todesschütze von Stade ist tot. Laut niedersächsischem Justizministerium beging der Mann im Gefängnis Suizid. Hinweise auf ein Fremdverschulden gibt es nicht. Er wurde verdächtigt, 6 Menschen in einer Jugendhilfeeinrichtung in Stade erschossen zu haben. Hintergrund war wohl ein Sorgerechtsstreit. Am Bahnhof Alkohol trinken, das ist in Zukunft tabu. Die Deutsche Bahn will bis Mitte Oktober so ein Verbot an allen Bahnhöfen in Deutschland verhängen. So soll für mehr Sicherheit und auch Sauberkeit gesorgt werden. Die Gewerkschaft der Polizei fürchtet, dass ein Alkoholverbot nicht ausreichend kontrolliert werden kann. Innenminister Dobrindt sagt dazu:
6: Ich verstehe, dass die Frage der Durchsetzung eine problematische ist, aber ich verstehe das Anliegen auch, dass man mit dem Thema Alkohol an den Bahnhöfen möglicherweise etwas, was auch an Aggressionspotenzialen da vorhanden ist, reduzieren kann oder glaubt, dass man das reduzieren könnte.
4: Jens Spahns Vaterschaft hat nicht nur die Debatte über moralische Doppelstandards entfacht, sondern auch über die Frage, ob die Leihmutterschaft in Deutschland erlaubt werden soll. Die CDU wird bei ihrem Nein bleiben, ist sich Bundesfamilienministerin Prien sicher. Die Leihmutterschaft sei mit dem Werteverständnis der Partei unvereinbar. Prien sagte dem Portal The Pioneer:
7: Natürlich mag es die ein oder andere Frau geben, die solche Entscheidungen dann selbstbestimmt trifft, aber empirisch kann man schon sagen, da gibt es eine große Gefahr, dass Frauen hier zu Objekten gemacht werden und dass das eine Ausbeutung ist, die einfach ethisch nicht vertretbar ist.
4: Drama um Florian Lipowitz bei der Tour de France. Der deutsche Hoffnungsträger ist beim Einzelzeitfahren schwer gestürzt und muss aufgeben. Es ist bereits das zweite Aus eines Topfahrers. Am Sonntag war der zweifache dänische Toursieger Jonas Vingegaard nach einem Sturz verletzt ausgeschieden.
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8: Aktuell noch bei Temperaturen um die 21 Grad. Hier in Potsdam, bei euch in Angermünde und auch in Cottbus. Ein paar Wolken hängen hier noch am Himmel, die lösen sich aber im Verlauf der Nacht auf. Dabei fallen die Temperaturen auf um die 9 Grad. Morgen kommen die Wolken dann wieder, teilweise mit Regen. Ab Nachmittag kann es hier und da dann sogar auch leicht gewittern. Das Ganze bei bis zu 22 Grad in der Spitze.
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8: Eine Vollsperrung haben wir auf der L25 laut Straßenscanner in Prenzlau. Die Güstower Straße ist hier zwischen den Abzweigen Erika-Kliemann-Weg und Vorstadtbahnhof voll gesperrt. Das Ganze dauert noch bis Mitte Dezember, eine Umleitung ist aber eingerichtet. Im Stadtverkehr Berlin läuft seit heute ein Kraneinsatz in Kreuzberg. Deswegen ist hier die Großbernstraße zwischen Hallisches Ufer und Stresemannstraße in beide Richtungen bis Freitagabend dicht. Und geblitzt wird zu guter Letzt auf der B112 in Gießen. Wenn ihr noch was gesehen habt, Staus und Blitzer, gerne wir abliefern, geht immer per Anruf oder WhatsApp alles an die 0331 74 40 40. Und bis dahin habt eine gute Fahrt und kommt gut an.
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8: Gleich habe ich hier Sia in der Show mit einem Zehner für euch. Das ist ihr unvergleichlicher Sound, der euch Mut machen soll. Und wir starten rein mit aktueller Musik von Michael Schulte. Hier ist 5 AM. Ich bin Vincent. Cool, dass ihr da seid. Habt einen schönen Abend.
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4: Im Studio Immekasten. Schönen guten Abend. An allen deutschen Bahnhöfen soll Alkohol verboten werden. Laut Deutscher Bahn soll das für mehr Sicherheit sorgen. Hintergrund ist auch der Fall von letzter Woche, als ein Zugbegleiter im Streit mit einem betrunkenen Fahrgast aus einem fahrenden Zug gestürzt war. Bahnsprecherin Anja Bröker sagt im Ersten:
5: Wir erfahren immer wieder von Reisenden den Wunsch, dass sie sich an Bahnhöfen sicherer fühlen wollen. Aber auch Kommunen drängen da drauf. Und wir wollen ja auch unsere eigenen Mitarbeitenden schützen. Nicht zuletzt die Vorfälle der vergangenen Woche haben gezeigt, dass Alkohol zu Konflikten führt, zu Belästigung, zu Gewalt. Und damit wollen wir jetzt Schluss machen.
4: Vor allem Mädchen sind die Opfer und Männer die Tatverdächtigen. Die Zahl der Fälle von sexuellem Missbrauch an Kindern und Jugendlichen ist gestiegen auf gut 18.300 bundesweit im vergangenen Jahr. Die Dunkelziffer dürfte deutlich höher sein. Meist kannten sich Täter und Opfer schon vor dem Missbrauch. Jens Spahns Vaterschaft hat nicht nur die Debatte über moralische Doppelstandards entfacht, sondern auch über die Frage, ob die Leihmutterschaft in Deutschland erlaubt werden soll. Die CDU wird bei ihrem Nein bleiben, ist sich Bundesfamilienministerin Prien sicher. Die Leihmutterschaft sei mit dem Werteverständnis der Partei unvereinbar. Prien sagte dem Portal The Pioneer:
6: Natürlich mag es die ein oder andere Frau geben, die solche Entscheidungen dann selbstbestimmt trifft. Aber empirisch kann man schon sagen, da gibt es eine große Gefahr, dass Frauen hier zu Objekten gemacht werden und dass das eine Ausbeutung ist, die einfach ethisch nicht vertretbar ist.
4: Der Bund will weiterhin beim Rüstungskonzern KNDS einsteigen, trotz verschobenen Börsengangs. Das hat Verteidigungsminister Pistorius klargestellt. Man wolle diese Schlüsseltechnologie in deutschem Zugriff behalten. KNDS stellt unter anderem den Kampfpanzer Leopard 2 her. Deutschland bleibt das größte Hopfenanbauland der Welt. Trotz kleiner werdenden Flächen liegt die Bundesrepublik weiter vor den USA. Dirk Justus:
7: Laut weltgrößtem Hopfenhändler Bart Haas wird die Bierzutat hierzulande auf einer Fläche etwa so groß wie 26.000 Fußballfelder angebaut. Allerdings ist die Anbaufläche im vergangenen Jahr deutlich geschrumpft. Trotzdem gibt es mehr Hopfen, als die Brauereien benötigen, denn die Deutschen trinken weniger Bier. In Deutschland fiel die Produktion 2025 erstmals unter 80 Millionen Hektoliter. Alkoholfreie und alkoholärmere Getränke werden allerdings immer beliebter.
4: Drama um Florian Lipowitz bei der Tour de France. Der deutsche Hoffnungsträger ist beim Einzelzeitfahren schwer gestürzt und muss aufgeben. Es ist bereits das zweite Aus eines Topfahrers. Am Sonntag war der zweifache dänische Toursieger Jonas Vingegaard nach einem Sturz verletzt ausgeschieden.
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8: Im Studio Finn Riebe, sehr freundlich. Schönen guten Abend. Frankreich hat als erstes EU-Land ein Social-Media-Verbot für unter 15-Jährige beschlossen. Nach dem Senat hat am Abend auch die Nationalversammlung in Paris für das Gesetz gestimmt. Gisa Weber mit den Einzelheiten.
9: Ab dem 1. September, also direkt nach den Sommerferien, soll das Verbot in Frankreich für neue Social-Media-Konten gelten. Accounts von unter 15-Jährigen, die schon existieren, werden bis Anfang nächsten Jahres deaktiviert. Plattformen wie Instagram und Snapchat müssen das Alter ihrer Nutzer also künftig überprüfen. Ziel soll sein, Kinder und Jugendliche zum Beispiel vor Cybermobbing zu schützen. Auch in Deutschland wird immer wieder über ein Social-Media-Verbot für Minderjährige diskutiert.
8: Die Deutsche Bahn plant ein Alkoholverbot an allen 5.400 deutschen Bahnhöfen. Es soll bis Mitte Oktober eingeführt werden und dafür sorgen, dass die Bahnhöfe sicherer und sauberer werden. Die Gewerkschaft der Polizei ist zwar grundsätzlich für so ein Verbot und fordert auch, das Trinken in Zügen zu verbieten. Gleichzeitig ist sie aber skeptisch, wie das überhaupt durchgesetzt werden soll. GdP-Vize Alexander Polz sagte bei NTV.
10: Wer soll es kontrollieren? Wir haben Überstunden, wir haben Krankheitssituationen in der Polizei, wir haben ein Personaldefizit. Hier muss natürlich eine konsequente Umsetzung auch dieses Alkoholverbots erfolgen. Dafür brauchen wir aber definitiv mehr Personal bei der Bundespolizei.
8: Vor allem Mädchen sind die Opfer und Männer die Tatverdächtigen. Die Zahl der Fälle von sexuellem Missbrauch an Kindern und Jugendlichen ist gestiegen. Auf gut 18.300 bundesweit letztes Jahr. Die Dunkelziffer dürfte deutlich höher sein. Meist kannten sich Täter und Opfer schon vor dem Missbrauch. Der mutmaßliche Todesschütze von Stade ist tot. Laut niedersächsischem Justizministerium beging der Mann im Gefängnis Suizid. Hinweise auf ein Fremdverschulden gibt es nicht. Er wurde verdächtigt, 6 Menschen in einer Jugendhilfeeinrichtung in Stade erschossen zu haben. Hintergrund war wohl ein Sorgerechtsstreit. Bundesfamilienministerin Prien geht fest davon aus, dass die CDU bei ihrem Nein zur Leihmutterschaft bleibt. Jens Spahns Vaterschaft dank einer US-Leihmutter hat die Debatte entfacht. Für Paare, die sich Kinder wünschen, aber keine eigenen austragen können, sei es unendlich schwierig. Aber es gebe Alternativen, sagte Prien dem Portal The Pioneer.
11: Dass man vielleicht auch nochmal beim Adoptionsrecht hinschaut, ob zum Beispiel diese Altersgrenze von 40 Jahren heute noch zeitgemäß ist. Das sind so Dinge, das finde ich, darüber lohnt es sich zu sprechen, aber nicht in so einer aufgeheizten Situation. Ich glaube, da müssen sich die Dinge erstmal ein bisschen beruhigen.
8: Drama um Florian Lipowitz bei der Tour de France. Der deutsche Hoffnungsträger ist beim Einzelzeitfahren schwer gestürzt und musste verletzt aufgeben. Es ist bereits das zweite Aus eines Topfahrers. Am Sonntag war der zweifache dänische Toursieger Jonas Vingegaard nach einem Sturz verletzt ausgeschieden.
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0: Danke.
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1: Im Studio Finn Riebesel, Freund lieb. Schönen guten Abend. Am Bahnhof Alkohol trinken, das ist in Zukunft tabu. Die Bahn will bis Mitte Oktober so ein Verbot an allen Bahnhöfen in Deutschland verhängen. So soll für mehr Sicherheit und auch Sauberkeit gesorgt werden. Die Gewerkschaft der Polizei befürchtet, dass ein Alkoholverbot nicht ausreichend kontrolliert werden kann. Bundesinnenminister Dobrindt sagte dazu:
2: Ich verstehe, dass die Frage der Durchsetzung eine problematische ist, aber ich verstehe das Anliegen auch, dass man mit dem Thema Alkohol an den Bahnhöfen möglicherweise etwas, was auch an Aggressionspotenzialen da vorhanden ist, reduzieren kann oder glaubt, dass man das reduzieren könnte.
1: In Deutschland gibt's immer mehr Fälle von sexuellem Missbrauch an Kindern und Jugendlichen. Über 18.000 zählten die Behörden letztes Jahr. Die Dunkelziffer ist wohl noch deutlich größer, denn für Betroffene ist es sehr schwer, darüber zu sprechen. Tanja von Bodelschwingen von der Beratungsstelle Nina sagte im ZDF:
3: Viele Betroffene haben das Gefühl, sie haben irgendwie vielleicht auch eine Mitschuld. Sie haben große Angst, was eigentlich passiert, wenn sie darüber sprechen. Was passiert dann mit den Tatpersonen, wenn das mein eigener Vater ist? Was passiert dann mit mir? Was passiert mit meiner Familie? Und dazu kommt, dass man es auch erstmal erkennen muss. Wenn man groß wird in einer Familie, wo das, ich sag mal, vielleicht sogar an der Tagesordnung ist oder sehr normal, dann muss man erstmal erkennen und verstehen, was einem da passiert.
1: Frankreich hat als erstes EU-Land ein Social-Media-Verbot für unter 15-Jährige beschlossen. Nach dem Senat hat am Abend auch die Nationalversammlung in Paris für das Gesetz gestimmt. Das Ganze gilt für neue Konten ab dem 1. September. Ziel soll sein, Kinder und Jugendliche zum Beispiel vor Cybermobbing zu schützen. Die Deutschlandpläne des italienischen Zugunternehmens Italo werden konkreter. Der Konzern hat jetzt knapp 30 Schnellzüge im Wert von 3 Milliarden Euro bei Siemens bestellt. Italo will der Deutschen Bahn ab 2028 Konkurrenz machen. Es geht unter anderem um die Fernverkehrsstrecke München-Berlin-Hamburg. Jens Spahns Vaterschaft hat nicht nur die Debatte über moralische Doppelstandards entfacht, sondern auch über die Frage, ob die Leihmutterschaft in Deutschland erlaubt werden sollte. Die CDU wird bei ihrem Nein bleiben, ist sich Bundesfamilienministerin Prien sicher. Das sei mit dem Werteverständnis der Partei unvereinbar. Prien sagte dem Portal The Pioneer:
4: Natürlich mag es die ein oder andere Frau geben, die solche Entscheidungen dann selbstbestimmt trifft, aber empirisch kann man schon sagen, da gibt es eine große Gefahr, dass Frauen hier zu Objekten gemacht werden und dass das eine Ausbeutung ist, die einfach ethisch nicht vertretbar ist.
1: Die FIFA ermittelt gegen Argentinien. Grund sind die hässlichen Szenen beim verlorenen WM-Finale. Mehrere argentinische Spieler waren nach Abpfiff auf ihre Gegner aus Spanien losgegangen. Gegen wen alles genau ermittelt wird, sagte die FIFA nicht.
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3: Im Studio Finn Riebesel, Freund lieb. Schönen guten Abend. Immer mehr Kinder und Jugendliche werden Opfer von sexuellem Missbrauch. Die Zahl der Fälle ist bundesweit gestiegen. Letztes Jahr waren es gut 18.300. Die Dunkelziffer dürfte aber noch sehr viel höher sein. Straftaten gibt es auch immer öfter online. Beim Cyber-Grooming etwa geben sich Täter als Gleichaltrige aus und bringen Minderjährige unter anderem dazu, ihnen intime Fotos zu schicken. Kerstin Klaus ist die Missbrauchsbeauftragte der Bundesregierung. Sie sagt,
4: junge Menschen brauchen flächendeckend niedrigschwellige Beratungsstrukturen vor Ort, aber eben auch digital. Und Hilfe muss jederzeit, Tag und Nacht möglich sein, weil digitale Endgeräte in den Kinderzimmern letztlich immer wieder zu Tatwerkzeugen von Tätern werden.
3: An allen deutschen Bahnhöfen soll Alkohol verboten werden. Laut Deutscher Bahn soll das für mehr Sicherheit sorgen. Hintergrund ist auch ein Fall von letzter Woche, als ein Zugbegleiter im Streit mit einem betrunkenen Fahrgast aus einem fahrenden Zug gestürzt war. Bahnsprecherin Anja Brücker im Ersten.
5: Wir erfahren immer wieder von Reisenden den Wunsch, dass sie sich an Bahnhöfen sicherer fühlen wollen. Aber auch Kommunen drängen da drauf. Und wir wollen ja auch unsere eigenen Mitarbeitenden schützen. Nicht zuletzt die Vorfälle der vergangenen Woche haben gezeigt, dass Alkohol zu Konflikten führt, zu Belästigung, zu Gewalt. Und damit wollen wir jetzt Schluss machen.
3: Beim Heizungstausch gibt es ab sofort neue Regeln, was die Förderung angeht. Wer eine Wärmepumpe oder eine andere klimafreundliche Heizung einbauen will, bekommt meist weniger Geld dazu. Nur bei Haushalten mit geringem Einkommen steigen die Fördersätze. Laut Bundeswirtschaftsministerium soll die Förderung so zielgerichteter zum Einsatz kommen. Und gleichzeitig soll angesichts der knappen Kassen auch Geld gespart werden. Frankreich macht ernst. Für Kinder und Jugendliche unter 15 ist Social Media dort bald komplett verboten. Das hat das Parlament beschlossen. Ab dem 1. September soll das Verbot für neue Social Media Konten gelten. Accounts von unter 15-Jährigen, die schon existieren, werden bis Anfang nächsten Jahres deaktiviert. Ziel soll sein, Kinder und Jugendliche zum Beispiel vor Cybermobbing zu schützen. Auch Deutschland diskutiert über neue Regeln bei Instagram und Co. Deutschland bleibt das größte Hopfenanbauland der Welt. Und das trotz kleiner werdenden Flächen. Dirk Justus.
6: Laut weltgrößtem Hopfenhändler Bart Haas wird die Bierzutat hierzulande auf einer Fläche etwa so groß wie 26.000 Fußballfelder angebaut. Allerdings ist die Anbaufläche im vergangenen Jahr deutlich geschrumpft. Trotzdem gibt es mehr Hopfen, als die Brauereien benötigen, denn die Deutschen trinken weniger Bier. In Deutschland fiel die Produktion 2025 erstmals unter 80 Millionen Hektoliter. Alkoholfreie und alkoholärmere Getränke werden allerdings immer beliebter.
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7: Ich freue mich sehr über meinen heutigen Gast. Lina Larissa Strahl ist bei mir. Besser bekannt als Lina. Also du hast schon mal ein bisschen was weggelassen, ne? Schön, dass du da bist.
8: Das stimmt. Hallo. Ich freue mich sehr.
7: Dein Gesicht kenne ich ja nur schon, seitdem ich mit meiner Tochter Bibi und Tina geguckt habe. Ne?
8: Sehr gut.
7: Und das Erstaunliche ist, du warst ja damals noch, du warst 15, als es losging, ne?
8: Genau. Also beim Casting war ich, glaube ich, sogar noch 14. Und 15 war ich dann beim ersten Teil.
7: Siehst noch immer so jung aus.
8: Ach, danke schön.
7: Das ist der Wahnsinn.
8: Ja, Mitte 20, ich kann es auch kaum glauben.
7: Also wenn du aufs Geburtsdatum guckst, 1997, wir sind beide Schütze. Du hast 15. Dezember Geburtstag, ja. Ich am 19. Ne?
8: Ach, cool.
7: Also wir sind nur ein paar Tage auseinander. Mhm. Wir Schützen, ne?
8: Juhu.
7: Aber wenn ich mir das so angucke, du hast dich seitdem kaum verändert. Wie machst du das? Hast du ein jugendliches Schönheitsrezept, was du mal verraten kannst?
8: Stress.
7: Stress hält jung, ja?
8: Ja, nee, das weiß ich nicht. Ich glaube wahrscheinlich eher nicht, aber ich mache eigentlich nichts. Passiert einfach. Ich glaube, manche Leute sehen einfach relativ lange noch sehr jung aus Das hat auch immer einen Vorteil, aber auch manchmal einen Nachteil. Und andere wiederum sehen dann vielleicht Anfang 20 schon aus wie Ende 20. Und dann wiederum fällt es aber in den 30ern vielleicht nicht mehr so ganz auf, wie alt man jetzt genau ist. Aber letztens wurde ich auf jeden Fall nochmal, wurde ich irgendwie gefragt, ob ich denn unter 15 sei.
7: Ich wollte das gerade fragen, ob gelegentlich mal jemand nach dem Ausweis fragt bei dir, ne?
8: Wegen irgendeiner Fahrkarte oder wegen irgendwas war das. Und da war ich schon so, okay, also irgendwo ist halt auch Schluss.
7: Ich bin 25.
8: Ja, konsequente 10 Jahre. Aber gut.
7: Aber ich kann mir das vorstellen, dass es so ist. Also ich meine, wenn man so jugendlich wirkt.
8: Ja, wenn man dann, ja genau, wenn man so jugendlich wirkt und dann vielleicht auch irgendwie noch irgendwie ein bisschen was Zusammengewürfelteres angezogen hat, nicht irgendwie aufgestylt aus dem Haus geht, was man jetzt eigentlich auch nicht jeden Tag macht. Oder mit meiner besten Freundin zusammen. Ich glaube, dann sehen wir erst recht aus, wie als würden wir auf jeden Fall safe noch zur Schule gehen.
7: Ja. Ja. Also falls nochmal Fuck You Goethe ein neuer Teil gedreht werden sollte, ja, könnte man dich anfragen, weil du passt da in die 16-, 17-Jährigen gut rein, ne?
8: Kriege ich noch hin, auf jeden Fall. Ich habe ja gerade auch erst einen Kinofilm, 22 im Sommer kam der raus. Da spiele ich auch
7: Ella,
8: eine 17-Jährige. Genau.
7: Alle für Ella, natürlich.
8: Ja.
7: Geiler Film.
8: Danke, das freut mich.
7: Und die Handlung passt auch ein bisschen zu dir, ne?
8: Auf jeden Fall. Ist mir auch erst, glaube ich, wir hatten so ein Bandcamp, bevor der Dreh gestartet ist zu dem Film. Mhm. Und ich glaube, da ist mir erst so ein bisschen aufgefallen, so, okay, wait a second, das passt ja mega gut. Also ich wusste natürlich von vornherein, dass das Projekt irgendwie auch sehr nah an mir dran ist. Und ich war ja auch schon sehr lange besetzt für die Rolle. Aber gerade, dass man aus dieser Girlband-Situation rauskommt, ich hatte nämlich früher auch eine, da fing quasi alles für mich an. Und dass das dann im Film irgendwie so übernommen wurde oder einfach so war, dass ich da auch jemanden gespielt habe, die in einer Girlband war, fand ich sehr witzig.
7: Wollen wir das mal ein bisschen auseinandernehmen, die Geschichte?
8: Können wir gerne machen.
7: Ja, also du bist in Hannover zur Welt gekommen, in Seelze, also in so ein kleiner Vorort.
8: Ja, ja, der gute
7: und
8: Vorort.
7: Und bist da wahrscheinlich ganz behütet aufgewachsen in so einem kleinen Kern, in deinem Dorfkern, in einem Einfamilienhaus als Einzelkind.
8: Kein Einfamilienhaus, aber sehr behütet, ja. Hm. Mit halt Freundinnen logischerweise und irgendwie war bei allen irgendwie alles gleich, halt einfach auf dem Dorf. Es war ja schon eher ein größeres Dorf, aber trotzdem. Und ich lerne immer noch verblüffend viele Menschen kennen, die vor allem aus Hannover kommen, aber dann irgendwie auch immer so die Endhaltestellen der S-Bahn kennen und man so genau weiß, oh mein Gott, da habe ich früher auch mal gewohnt. Das ist richtig witzig. Und es war schon sehr behütet, würde ich sagen. Haben sich meine Eltern viel Mühe gegeben, auf jeden Fall.
7: Warst du während der Schule schon so musisch unterwegs?
8: Mein Papa hat auf jeden Fall und auch meine Mama, die haben beide immer sehr, sehr viel Musik gehört. Also was das betrifft, war das schon sehr prägend. Mhm. Die sind jetzt beide nicht musikalisch, aber sie haben halt viel Musik gehört. Mhm. Und das habe ich dann logischerweise auch gehört. Und ich habe dann natürlich irgendwann auch angefangen, als ich es dann durfte, so Disney-Serien zu gucken. Und da singen sie ja irgendwie gefühlt auch alle. Und ja, dann habe ich mir mit 10 gedacht, es wäre ja mega cool, Hannah Montana zu sein.
7: Das wollten
8: oder
7: alle
8: Miley
7: Mädchen
8: Cyrus.
7: Mitziehen.
8: Ja, ich glaube, alle, die so 97 geboren sind, war Lebenstraum. Und dann haben wir tatsächlich in der 6. Klasse, glaube ich, so eine Schülerband gegründet.
7: Ach, so früh schon?
8: Eine Girlband, ja, mit 11.
7: Und du warst die Sängerin?
8: Ich habe tatsächlich Gitarre gespielt, wie auch im Film. Richtig witzig wieder. Und habe gesungen, genau. Und wir haben die Songs geschrieben und haben in der Schule geprobt, in einem Bandraum. Und wir dachten halt, wir sind die coolsten auf der ganzen Welt. Und das wird für immer halten und wir werden auf jeden Fall damit Fame.
7: Hat sich das auf die Schule ausgewirkt?
8: Nein. Also generell war ich sowieso immer sehr fleißig. Also immer schon sehr auf den letzten Drücker. So Hausaufgaben im Bus machen und so. Mhm. Obwohl ich gar nicht Bus gefahren bin. Also naja, Hausaufgaben früh morgens direkt
7: abgeschrieben
8: machen.
7: Abgeschrieben mal.
8: Vielleicht auch das oder noch im Gang vorm Klassenraum. Aber so die freizeitlichen Aktivitäten haben sich eigentlich jetzt bei mir nicht großartig negativ darauf ausgewirkt, würde ich sagen.
7: Wie bist du dann zu deinen Song gekommen bei Kika? Eigeninitiative oder haben deine Eltern gesagt, mach mal?
8: Nee, auch Eigeninitiative, auch weil ich Fernsehen geguckt habe. Als würde ich so immer nur Fernsehen gucken. Aber da habe ich auch wieder eine meiner Lieblingssendungen geguckt und dann kam einfach ein Einspieler halt für deinen Song, diese Castingshow auf Kika. Und dann habe ich irgendwie relativ kurzfristig beschlossen, so ja, ich schreibe doch jetzt auch schon seit 2, 3 Jahren Songs und ich kann ja auch irgendwie singen. Vielleicht mache ich das einfach mal. Und dann habe ich eine Freundin angerufen und die meinte so, ja, oh mein Gott, mach das unbedingt. Und meine Eltern meinten, nein, das machst du auf gar keinen Fall. Dann habe ich die noch so ein bisschen aufgeklärt, dass das irgendwie viel seriöser ist als sonst irgendwelche Castingshows und dass das ja auch eher für Kids ist und Dann haben wir einen Tag vor Einsendeschluss oder am Tag des Einsendeschlusses noch mein Video hingeschickt und meinen Brief, meine Bewerbung. Und dann wurde ich angenommen.
7: Es ist unglaublich, oder?
8: Ja.
7: Bürger Lars Dietrich war ja in der Jury.
8: Genau, stimmt.
7: Und der war ja auch schon öfter, der ist Stammgast in dieser Sendung, weißt du, der kommt, kommt immer vorbei, wenn es hier neue Sachen zu erzählen gibt und der erzählt natürlich immer, wie das ist, dieses Format, weil wer nicht Kika guckt, kennt diese Sendung natürlich nicht. Wir kennen alle The Voice of Germany und DSDS und wie sie alle heißen, diese Castingshows, aber dein Song ist ja speziell wirklich ein Format für ganz junge Menschen. Ne?
8: Stimmt.
7: Was passiert in der Schule, wenn auf einmal du erzählst, ich bin angenommen von Kika zu einem großen Song-Contest-Wettbewerb?
8: Also wäre ich jetzt so das It-Girl der Schule gewesen, dann wäre da vielleicht viel passiert. Aber ich hatte so meine Freundschaftsklicke und ansonsten war ich, glaube ich, erstmal nicht groß interessant für andere. Ich habe das jetzt auch nicht so krass gesagt, glaube ich. Aber klar hat sich das dann irgendwie rumgesprochen und ich sollte ja auch so ein Home-Diary machen und habe dann eine Kamera mit nach Hause bekommen und durfte auch in der Schule filmen. Das fanden natürlich alle ganz toll, weil sie dann ja ins Fernsehen kommen und so. Aber ja, irgendwie war das ganz angenehm eigentlich. Also es war nicht großartig schlimm. Ich wurde deswegen jetzt auch nicht gemobbt oder so. Also ich habe mir echt viele dumme Sprüche anhören müssen, aber damit bin ich schon klargekommen. Ich glaube auch, weil alle einfach sich so dachten, ja, ist ja eigentlich aber auch ganz cool. So, also kann man ja mal machen. Und ich war halt auch noch echt jung. Also klar, Kinder können sehr fies sein oder Jugendliche. Aber ich glaube dadurch, dass ich einfach nicht großartig aufgefallen bin und dann einfach irgendwie 14 war und ganz süß, hat mir das keiner so richtig übel genommen. Ich habe damit auch nicht so wirklich rumgeprahlt oder so. Mir war das eher ein bisschen unangenehm. Und es fanden aber alle natürlich sehr cool.
7: Und Lehrer haben das unterstützt oder haben gesagt, konzentriere dich mal auf die Schule, mein Kind?
8: Nee, ich hatte anscheinend da sehr viel Glück und auch eine sehr tolle Schule sowieso für mich, also meine Erfahrung nach. Und auch meine LehrerInnen, die waren alle sehr, sehr supportive. Also ich habe öfter mal frei bekommen auch. Und es war eher so der Tenor so, ja, wenn sich deine schulische Leistung jetzt nicht doll verschlechtert, dann sollten wir das Talent fördern. Und wir stehen ja auch irgendwie für Kreativität, die Schule und so. Und mein Musiklehrer war auch total da und hat das alles so ganz toll unterstützt. Der war auch mit beim Finale mit meiner ganzen Klasse. Das war sehr lustig, waren die alle im Publikum.
7: Was hattest du Musik für eine Zensur?
8: Oh, ich glaube eher eine 3.
7: Echt?
8: Ja, ich weiß nicht, hat mich nicht interessiert. Also singen, ja. Chor, ja.
7: Musikgeschichte nicht so.
8: Ja, und vor allen Dingen war es eher so Noten aufschreiben. Mhm. Und das hat mich dann immer wahnsinnig gemacht und macht es mich auch heute noch. Wenn ich so merke, ich kann den kreativen Teil davon, aber wenn es dann dazu kommt, irgendeinen Rhythmus oder irgendwelche Noten festzuhalten, dann da ist meine Frustrationsgrenze so niedrig, weil ich scheitere dann darin relativ schnell. Ich beschäftige mich damit ja auch nicht wirklich. Naja, und dann kommt man halt sehr schnell an seine Grenzen und man denkt sich so, also ja, aber lernt alles schön. Musik, es ist toll.
7: Aber du kannst Noten lesen.
8: Ja, also halt, ne?
7: Das also wenn so man Gitarre Basics. Spielen kann, die Basics. Du kannst also theoretisch kannst du vom Blatt spielen, wenn jemand sagt, kannst du mal die Noten spielen?
8: Oh mein Gott, also ich kann Akkorde vom Blatt spielen, aber auch nur die gängigen, nur die ich kenne. Mhm. Nicht viel. Und beim Klavier, klar, aber ich bin halt einfach nicht gut. Also ich kann mich halt selber begleiten. So. Und ich habe so die Range, die ich aber auch schon seit Jahren habe und die ist nicht wirklich weiterentwickelt, muss ich ganz ehrlich zugeben. Aber es reicht. Also es reicht zum Schreiben oder zum Kreativsein, zum hier und da begleiten. Im Kinofilm habe ich auch Gitarre gespielt. Das reicht schon irgendwie.
7: Und es reichte zum Sieg damals, ja?
8: Damals Freaking reichte out. Es zum Sieg. Oh,
7: meine
8: ja.
7: Güte. Können wir kurz zurück swipen?
8: Ja.
7: Als es losging mit Bibi und Tina. Detlef Buck ist auf dich aufmerksam geworden durch diese Kika-Geschichte. Oder wie kam das damals zustande? Er hat gesagt, sie möchte ich haben?
8: Ja, also naja, fast, aber durch die Zeitung, genau. Mhm. Es gab einfach einen kleinen Artikel über mich in der Berliner Zeitung und dann hat, glaube ich, die Produzentin den gelesen und war so, ja, 15. Sie hat ein bisschen Ähnlichkeit mit der Bibi, die wir uns vorstellen und sie kann singen. Die fragen wir doch mal an. Und dann im Endeffekt waren es ja, glaube ich, 2000 mögliche Mädchen, die das hätten machen können und dann war ich ein paar Mal beim Casting und dann haben sie sich für mich entschieden, warum auch immer.
7: Ich frage mich, was da damals in deinem Kopf vorging. Also eigentlich wollte ich nicht zum Kika und dann habe ich das Ding gewonnen. Eigentlich, jetzt haben sie mich angefragt ja. für Bibi und Tina und jetzt auf einmal unter 2000 habe ich das Ding, was ist denn da los?
8: Ja, ich glaube, ein großes Ding von mir waren irgendwie immer diese Klassenfahrten, warum auch immer. Aber bei deinem Song zum Beispiel, da war klar, wenn ich das mache, kann ich auf diese Segelfreizeit nicht mit, wo sich natürlich alle seit 4 Jahren drauf gefreut haben. Und ich war die ganze Zeit im Abwiegen, dein Song oder Segelfreizeit. Und alle waren so, hä, warum überlegst du da noch? Und auch bei Bibi und Tina war wieder irgendwas, wo ich mir so dachte, Kinofilm oder der Geburtstag meiner besten Freundin. Ich weiß es nicht, aber für mich war das schon immer, was zu Hause passiert, einfach super wichtig. Und ich hatte immer auch schon Angst, irgendwie was zu verpassen und dann nicht mehr dazu zu gehören eben. Und klar, als 15-Jährige macht man sich da vielleicht auch einfach extrem viele Gedanken drum, habe ich mir zumindest. Ich war damals irgendwie auch verknallt und dann dachte ich halt, okay, wenn ich jetzt für 2 Monate weggehe, dann habe ich meine Chance verpasst. Dem war auch so, aber egal. Ja, ich habe mich dann über Bibi und Tina aber einfach natürlich immens gefreut, aber ich hatte einfach auch sehr große Angst. Also ich hatte überhaupt keine Lust, 2,5 Monate alleine zu sein mit Leuten, die ich nicht kenne, die mich potenziell nicht mögen könnten, mit einer Verantwortung, wo ich nicht weiß, kann ich die tragen, mit der Hauptrolle. Das war schwierig. Aber es war natürlich auf der anderen Seite die beste Erfahrung meines Lebens. Also alle der Sachen, die ich jetzt aufzählen würde, waren zu 50% furchteinflößend und zu 50% das Tollste auf der Welt.
7: Krass. Ich habe mit 15 noch nie, ich hatte solche Gedanken überhaupt gar nicht. Natürlich, Jungs sind sowieso viel später dran als Mädels.
8: Kann sein, ne? Ja.
7: Also wenn ich immer gucke, dann bin ich immer so stolz, weißt du, von außen. Als Vater gucke ich natürlich auf die Tochter logischerweise und ich kann mir vorstellen, dass seine Eltern auch sehr stolz sind, wenn sie gucken, meine Tochter hat mit 15 schon eine Riesenbürde mit sich rumgeschleppt und hat das Ding einfach mal gewuppt und zum Erfolg geführt.
8: Ja,
7: krass.
8: Ich weiß immer gar nicht, wie sich das für meine Eltern anfühlt, ehrlich gesagt. Also sie sind sehr stolz, das weiß ich, und freuen sich auch immer sehr doll und kommen auch immer überall hin. Dann bin ich auch noch Einzelkind. Da gibt es kein verlagertes Gewicht, sondern es ist einfach alles auf mir. Und weiß nicht, ich freue mich jetzt, dass zum Beispiel meine Mama mit Sicherheit, dass sie hören wird und sich dann einfach freut. Also hallo, falls du es hörst.
7: Hallo Mama, Lisa.
8: Vielleicht mein Papa auch, aber wahrscheinlich eher meine Mama, die mag sowas
7: total
8: gerne.
7: Papa, du musst
8: das
7: auch hören, bitteschön.
8: Ja, bestimmt macht er das auch. Hallo Papa. Und ich glaube, die freuen sich einfach und freuen sich, wenn ich mich freue.
7: Ich wünsche dir viel, viel Erfolg für alles. Ja.
8: Dankeschön.
7: Guckt euch nochmal den Film an, Alle für Ella, geiler Film. Also so ein bisschen, so 10% oder 20% sind autobiografisch, würde ich sagen.
8: Voll,
7: Film, ne?
8: Voll, auf jeden Fall. Den gibt es auch jetzt online schon.
7: Gibt es auch als DVD.
8: Kann man gucken, genau.
7: Für alle. Ich bin ja so ein Fan, so ein bisschen haptischer Mensch, weißt du. Ich muss immer alles festhalten und besitzen, weil ich finde, also Tonträger und Filme muss man besitzen.
8: Voll.
7: Man findet dich mittlerweile bei TikTok. Du hast bei TikTok noch einen Kanal dazu genommen, ne? Und da hast du auch
8: TikTok,
7: schon 450.000
8: Insta.
7: Menschen, die dir folgen, ne?
8: Und ja, Instagram natürlich. Facebook.
7: Überall. Und es gibt noch eine gut gepflegte Internetseite, die heißt lina-official.de.
8: Auf jeden Fall.
7: Lina, ich sage mal Dankeschön, dass du mal uns einen kleinen Einblick in dein Leben gewährt hast.
8: Gerne.
7: Und es gibt Teil 2, versprochen?
8: Ja, von mir aus sehr gerne.
7: Bis zum nächsten Mal.
8: Ja. Bis zum nächsten Mal.
7: Tschüss.
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7: Es ist mal wieder Zeit für einen gern gesehenen Gast in dieser Sendung.
2: Ja,
7: Thorsten
2: danke.
7: Havener ist bei mir.
2: Danke für die Einladung.
7: Er ist Mentalist, Illusionist, Zauberer und er ist eigentlich der führende Experte in Sachen Körpersprache und Mentalstrategien.
2: Ja.
7: Es ist schön, dass du wieder da bist.
2: Herzlichen Dank für die Einladung. Ich habe mich sehr gefreut, bin sehr gerne hier.
7: Also ich habe mich ja das erste Mal damit beschäftigt, als Paul Ekman damals das ein Buch herausgebrachte über Körpersprache, das du ja mit ihm gemeinsam auch übersetzt geschrieben hast, ne?
2: Ich habe das Vorwort dazu geschrieben und Rowohlt hatte praktisch die Idee, dieses Buch mit ins Sortiment aufzunehmen, nachdem ich das denen vorgeschlagen habe. Und es war tatsächlich kurz die Überlegung, ob ich das Buch auch übersetze, weil ich ja mich mit solchen Dingen auch sehr intensiv befasst habe. Also sowohl mit dem Face-Reading als auch mit Übersetzen und Dolmetschen. Mhm. Ich habe es dann aber leider zeitlich tatsächlich nicht hingekriegt, weil so ein Buch zu übersetzen ist fast wie ein Buch schreiben, wenn man das richtig intensiv macht. Von daher nochmal meine Hochachtung an alle Übersetzer, die das gut machen. Das ist wirklich ein sehr anspruchsvoller Beruf. Und ich habe es dann zeitlich damals nicht hingekriegt und hat Rowohlt gesagt, ja, macht ja nichts, wir haben ja tolle Übersetzer, aber das Vorwort, das hätten wir gerne von dir. So dass ich tatsächlich es geschafft habe, in einem Buch gemeinsam mit Paul Ekman zu stehen, dem Face-Reader überhaupt.
7: Ja, Lie to Me war eine große Serie damals.
2: Super, ja.
7: Ja, aber da sind wohl ein paar Fehler eingebaut worden, ne? Also wenn man das genau betrachtet und so ein Experte ist wie du, dann weiß man, dass einige Dinge von denen, die ja in der Serie dort, also die dort beschrieben werden, gar nicht so richtig hundertprozentig stimmen.
2: Naja, das ist ja auch eine Serie, die muss unterhalten. Also das ist so wie James Bond, ja. Also ein Geheimagent wird auch sagen, ja, das ist ein toller Film, aber das hat mit meinem Job nichts zu tun. Und die Serie Lie to Me oder auch genauso die Serie The Mentalist, ja, wo ja auch einiges so erklärt wird, der Vorhang so ein bisschen gelüftet wird. Das sind sehr, sehr schöne, unterhaltsame Serien, aber so realitätsfremd, wie man nur sein kann. Es ist ungefähr so realistisch wie Batman.
7: Bist du quasi der Patrick Jane? im realen Leben?
2: Na, hoffentlich nicht. Er hat ja einen ganz schrecklichen Schicksalsschlag erlebt und der ist ja auch völlig schräg, dieser Typ. Aber
7: hohe
2: ich denke
7: Quote.
2: Einmal, die Herangehensweise und auch die Quote, die dürfte bei uns ähnlich sein. Mhm. Also, aber Patrick Jane Muir ist ein sehr gut aussehender Mann. Nee, mit dem will ich mich nicht vergleichen.
7: Doch, du bist genauso gut aussehend. Sag mal, ist es eigentlich, wenn du dieses ganze Wissen in dir vereinst, bringt dir das durchaus Vorteile, wenn du jetzt alle Leute sofort lesen kannst?
2: Also es ist jetzt nicht so, dass ich alle Leute sofort lese. Wenn ich jetzt im Café sitze und da kommt die Bedienung, dann ist es nicht mein oberstes Ziel, die zu lesen. Ne? Aber es bringt natürlich im Alltag schon viele Vorteile mit sich, wenn man einkauft, wenn man irgendwo mit jemandem verhandelt, wenn man jemanden neu kennenlernt. Da bringt das natürlich schon sehr, sehr viel, wenn man weiß, wie man das Verhalten anderer Leute deutet. Das ist ja nicht nur Körpersprache, das geht ja weit darüber hinaus. Und wenn man da so ein paar Grundregeln beherrscht, vor allen Dingen im Business, dann hilft einem das natürlich ungemein. Wenn man überzeugender ist, wenn man erkennt, was mit dem anderen wirklich los ist, welche emotionale Lage der gerade hat, wie man den abholen kann, wie man Menschen führen kann. Also ich mache ganz viele Führungskräftetrainings und Seminare und das Ziel einer jeden Führungskraft ist es, den anderen richtig gut zu führen. Und Führung bedeutet ja nicht zu sagen, was gemacht wird, sondern zu machen, was gefragt ist. Dazu musst du aber wissen, was der andere gerade wirklich in sich trägt. Und ein guter Freund von mir, der vertreibt Persönlichkeitsprofile. Also ganz viele Firmen arbeiten auch mit diesem Persönlichkeitsprofil. Das nennt sich Insights MDI. Und der Vorstandsvorsitzende ist der Frank Scheelen, der diese Persönlichkeitsprofile vertreibt, wo du die als Firma kaufen kannst. Und der Frank Scheelen, der hat mal zu mir gesagt, weißt du Thorsten, es gibt eine goldene Regel der Kommunikation und die lautet, behandle den anderen so, wie du behandelt werden willst. Und er sagt, meiner Meinung nach ist das noch nicht einmal die Hälfte der Wahrheit. Diese Regel ist falsch. Es gibt auch die Platin-Regel der Kommunikation. Und die Platin-Regel der Kommunikation lautet, behandle den anderen so, wie der andere behandelt werden will. Was weiß denn ich, ob der andere so behandelt werden will, wie ich das für mich als freundlich oder wie auch immer empfinde? Und um das zu beherzigen, das ist ein sehr guter Spruch, behandle den anderen so, wie der andere behandelt werden will, muss ich natürlich sehen, wie ist denn der so drauf? Will der gerade mehr Energie oder will er weniger Energie? Will er eine ganz klare Ansage oder will er es lieber erstmal noch durch die Blume gesagt bekommen? Und wenn man das weiß und wenn man das erkennen kann, dann bringt einem das wirklich sehr viel. Egal ob im Alltag oder im Business oder vor allen Dingen natürlich auch beim Flirt.
7: Wie lange brauchst du denn, um das herauszufinden?
2: Das variiert, ne? Es gibt manche Menschen, die schaue ich an, da weiß ich sofort, was Sache ist. Und bei anderen, da muss man erstmal so einen kurzen Smalltalk machen, erst noch kurz miteinander warm werden. Aber sagen wir mal so nach 1-2 Minuten, da weiß ich schon ziemlich gut Bescheid. Das hat übrigens nichts damit zu tun, wie schnell wir Leute einschätzen. Da hat man rausgefunden, wir schätzen Leute ein innerhalb den Bruchteil einer Sekunde, also zwischen 15 und 30 Millisekunden haben wir schon unseren ersten Eindruck. Und der stimmt ganz oft nicht mit dem überein, was gerade wirklich los ist. Denn meine Wahrnehmung wird ja durch das bestimmt, wie ich gerade drauf bin. Das kennst du vielleicht, wenn du eine SMS kriegst oder eine E-Mail und du bist selber stinksauer, dann liest du diese E-Mail ganz anders, als wenn du total entspannt bist und alles ist in Ordnung. Mhm. Das heißt, die Betonung, die liest du selbst da rein. Und das ist im Umgang mit anderen Menschen nicht anders.
7: Was ist denn, wenn ein Bild, was du von jemandem hast, den du jetzt gerade triffst, negativ besetzt ist, weil du mit jemandem, der ähnlich aussieht, vielleicht schlechte Erfahrungen gemacht hast?
2: Das ist eine der besten Fragen, die du stellen kannst. Mögen oder nicht mögen, also Sympathie und Antipathie, das sehe ich als Hilfsmittel. Also ich vertraue dieser Emotion nicht sofort, sondern ich merke, ich mag den nicht. Woran könnte das liegen? Das heißt, Sympathie oder Antipathie verstellt mir den Blick auf das, wie es wirklich ist. Denn wenn ich jemanden nicht mag, dann werde ich gewisse Dinge ausblenden, die vielleicht sehr gut wären in dem Moment für mich, für meine Situation, um ein gutes Gespräch zu führen, um im Geschäft näher zusammenzukommen, vielleicht sogar auch bei einem Flirt. Umgekehrt übrigens genauso. Wenn ich jemanden sehr mag, dann verstellt das meinen Blick auch, denn dann blende ich aus, was eventuell nicht vorteilhaft ist. Also wenn ich etwas zu sehr mag, dann kann das dafür sorgen, dass langfristig auch was ganz böse daneben geht. Und nachdem ich mir das mal wirklich klar gemacht habe, das ist übrigens nicht von mir, das ist alte Philosophie, das kommt aus der indischen Philosophie, und die sagt als Lösung, nimm das als Hilfsmittel, dir genauer zu betrachten, was da los ist. Also du magst jemanden nicht, dann guck dir das genauer an. Warum ist das so? Du magst jemanden zu sehr, guck dir das an. Warum ist das so? Und das hilft dir, die Dinge so zu sehen, wie sie wirklich sind und nicht so, wie du sie mit deiner Brille in dem Moment gerade betrachtest.
7: Kennst du das, wenn du irgendwo in einem Restaurant sitzt und du sitzt mit dem Rücken zu jemandem und du hörst, wie er argumentiert und irgendwas erzählt, wo du sagst, meine Güte, was erzählt der denn für einen Scheiß?
2: Ja.
7: Und anschließend möchtest du gucken, ob das Bild, das du von dem Menschen hast, mit dem übereinstimmt, was du da gehört hast.
2: Ja. Das kenne ich gut. Und, aber da ist doch das Spannende, dass es fast immer mit dem übereinstimmt,
7: das ist genau der
2: vorstellen,
7: Punkt.
2: Oder? Weil das ist das Tolle, als Körperleser, ich nenne ja das, was ich mache, Körperlesen oder Körpersprache-Dolmetscher, da fragen wir uns nicht, ob es so etwas wie eine Intuition gibt oder nicht, sondern als Körperleser setzen wir Intuition voraus. Und wenn du jemanden hörst, dann hast du ja schon ganz viel Informationen, auch ohne, dass du ihn gesehen hast. Du hörst die Stimme, du hörst die Betonung, du hörst, wann der lauter wird und leiser, wie der moduliert, wann der schneller spricht und langsamer. Das sind ja alles Informationen, die wir sofort für uns verarbeiten. Und erstaunlicherweise stimmt es fast immer mit dem Bild überein, das wir uns dann von jemandem machen. Warum das so ist, ehrlich gesagt, weiß ich nicht. Umgekehrt allerdings ist es nicht der Fall. Ich habe kürzlich von einer Studie gelesen, die gemacht wurde, in dem hervorragenden Buch Schnelles Denken, Langsames Denken von Daniel Kahneman.
7: Das ist der Israeli, ne?
2: Ja, und einer der Buchtipps überhaupt für mich. Und Kahneman hat einen Versuch beschrieben, in dem man Leuten, Kandidaten in der Studie, ein Bild gezeigt hat von einem Mann und hat die Teilnehmer der Studie dann gefragt, ist dieser Mann deiner Meinung nach ein guter Regierungschef? Und die Leute haben direkt angefangen zu bewerten, ja, ich glaube, der ist ein guter Regierungschef, nee, ich glaube, der ist kein guter Politiker, was auch immer. Und dann kam danach aus dieser Abstimmung kam ein Ergebnis raus. Und das Spannende ist, die Leute konnten ja überhaupt gar nicht sagen, ob der ein guter Regierungschef ist oder nicht. Das heißt, wir haben hier eine Heuristik, man nennt das Verfügbarkeitsheuristik, aus verfügbaren Informationen uns Informationen abzuleiten, die aber mit den Informationen, die wir bekommen, gar nichts zu tun haben. Die einzig richtige Antwort wäre, wenn ich dir ein Bild zeige von jemandem und frage dich, ist das ein guter Führungspersönlichkeit, ein guter Regierungschef, dass du sagen würdest, das kann ich doch nicht sagen, das ist ein Foto von einer Person, die ich nicht kenne. Mhm. Ich kann dir höchstens sagen, ob ich denke, dass der aussieht wie ein guter Führungschef. Mhm. Und das verwechseln wir ganz gern. Wir verwechseln im Kopf, ob jemand so aussieht, als wenn er etwas gut könnte oder ob er es tatsächlich gut kann. Und diese Verfügbarkeitsheuristik, die spielt uns ganz oft einen Streich. Wir glauben also ganz oft, wenn wir gewisse Informationen haben, ich bin im Bilde und in Wirklichkeit ist es so überhaupt nicht.
7: Sollte man also von Politikern vor der Wahl keine Bilder aufhängen, sondern mehr ein Video laufen lassen, wo sie ein bisschen was über sich preisgeben?
2: Vor allen Dingen sollte man einfach mal hinhören, was die erzählen, was sie inhaltlich vorhaben. Man sollte die Wahlprogramme lesen, den Wahlomaten machen, weil ja, es kann sein, dass ein Politiker aussieht wie jemand, dem du nicht leiden kannst und du weißt nicht, woher das kommt. Du hast eben genau das richtige Beispiel gebracht. Der sieht aus wie derjenige, der mir als Jugendlicher die Freundin ausgespannt hat. Ja, da kann doch dieser Typ nichts dafür, dass der so aussieht, ja. Und dann denkst du, der macht keine gute Politik. Der sieht halt für dich nur aus wie jemand, der keine gute Politik machen kann. Das sagt über diese Person nichts aus. Mhm. Das Einzige, was in dem Fall jetzt wirklich zählt, ist, was ist die Inhaltsebene? Also Watzlawick, der große Kommunikationsforscher, hat herausgefunden, dass in jeder Kommunikation gibt es zwei Ebenen. Es gibt einmal die Informationsebene, das ist das, was die Hörer, wenn sie sich jetzt hiervon ein Transkript machen würden, wenn sie mitschreiben würden, was sie da mitnehmen würden. Mhm. Und dann gibt es noch die Inhaltsebene. Und dann gibt es noch die Emotionsebene, das ist das, was mitschwingt über die Art und Weise, wie wir betonen. Wenn ich dich sehe, wann nickst du nicht, wann verschränkst du die Arme, wann lehnst du dich zurück, was macht deine Körpersprache, was macht deine Mimik, Gestik. Und das alles ist die Emotionsebene. Und ganz wichtig ist, eine erste Verbindung mit anderen Menschen findet grundsätzlich auf der emotionalen Ebene statt und Probleme werden dann aber im zweiten Schritt auf der Inhaltsebene gelöst. Und bei der Politik sollten wir uns viel mehr auf die Inhaltsebene beschränken und viel weniger auf die Emotionsebene gehen. Und ich glaube, dann würden wir sehr viel bessere Entscheidungen treffen, denn so werden solche Entscheidungen getroffen.
7: Ich komme mal zurück auf die Kneipe, in der ich sitze und hinter mir jemanden höre, wie er irgendwelche Volksreden hält, weißt du, wo ich denke, okay, und dann gehe ich hin und stelle fest, der sieht genauso blöd aus, wie ich dachte, dass er ist.
2: Ja,
7: ne?
2: ja.
7: Also da ist aber ein gewisser Erfahrungsschatz, der damit schwingt, vermutlich, oder?
2: Ja, natürlich. Also ich habe mal eine Doku gesehen von John Cleese, dem Mitglied von Monty Python. Ne?
7: Ja.
2: Eine sehr gute Doku, die heißt The Human Face. Und da erklärt er populärwissenschaftlich alles, was so ein Gesicht ausdrücken kann und wie das funktioniert. Trifft sich übrigens auch mit Paul Ekman in dieser Doku und eine herausragende Doku. Und da sagt Paul Cleese den wunderbaren Satz, bis wir 40 Jahre alt sind, bekommen wir unser Aussehen geschenkt. Ab 40 sind wir selbst dafür verantwortlich. Und deshalb ist auch das Gesicht so eine gute Quelle für Informationen. Denn stell dir einmal vor, du hast als 60-Jähriger 60 Jahre lang oder von mir aus auch nur 30 Jahre lang einfach unangenehme, schlechte Gedanken gedacht. Du hast, wenn du andere Leute triffst, immer eine Skepsis gespürt. Du warst viel wütend in deinem Leben. Dann wirst du entsprechende Gesichtsausdrücke gemacht haben und irgendwann setzen die sich fest. Ab spätestens Mitte 40 fängt das an. Und andersrum, stell dir mal vor, du bist um die 60 und hast einfach eine positive, heitere Lebenseinstellung gehabt, auch im Schweren das Leichte immer betont und gesagt, so ist das Leben. Und du hast einfach eine für dich positive Grundhaltung gehabt, hast auch Menschen gegenüber erstmal eine positive Grundhaltung, weißt natürlich, dass das nicht immer so ist, aber du hast einfach so als Grundhaltung eine Heiterkeit. Dann wirst du natürlich entsprechend oft auch gelacht haben, gelächelt haben, mit anderen so eine Verbindung aufgebaut haben. Auch das wird sich wie ein Fluss, der sich in eine Landschaft eingräbt, so wird sich das in deine Mimik eingraben. Und aus diesem Grund sehen wir vor allen Dingen bei älteren Menschen sehr genau, ist das ein Grießkram oder hat der eher eine positive Grundeinstellung. Und das ist das, was du beschreibst. Wenn da jetzt so einer so saudumme Volksreden, so Stammtisch-Schwachsinn von sich gibt, ne, irgend so ein Rotz, wo du genau weißt, um Gottes Willen, dann wird der entsprechend oft das schon gedacht haben und gesagt haben und das wirst du irgendwann in seiner Mimik sehen. Mit 20 vielleicht noch nicht, mit 25 vielleicht auch noch nicht, spätestens ab Mitte 50 wirst du es sehen.
7: Da muss ich mir jetzt ja Gedanken machen, weil meine Frau sagt manchmal, wenn ich so nachdenklich bin, du machst so einen verkniffenen Gesichtsausdruck.
2: Kann ich dich beruhigen.
7: Ja.
2: Also der Ausdruck zwischen nachdenklich und griesgrämig, den können wir sehr gut unterscheiden. Also es könnte sogar sein, dass du eher als ein weiser Mensch wahrgenommen wirst, weil du einfach reflektierst. Und das ist schon ein großer Unterschied zwischen reflektieren und pessimistisch griesgrämig sein.
7: So ist es. 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
2: Ihr könnt auch, wenn ihr keine Lust habt, auf die Internetseite zu gehen, kannst auch auf Instagram schauen. Und auf Instagram bin ich recht aktiv, also auch da könnt ihr gerne mal reinschauen.
7: Dann sehen wir uns bald wieder hier.
2: Also von mir aus sehr, sehr gerne. Herzlichen Dank.
7: Thorsten Hafner war bei mir. Bis zum nächsten Mal. Ich freue mich.
2: Danke.
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7: Bei mir ist ein Mann, den ich mir eigentlich so ein bisschen gewünscht habe, Jan Becker. Ich fasse das mal zusammen. Er ist Hypnotiseur, Mentalist, Bestseller-Autor. Und er ist einer der gefragtesten Mentalcoaches in Deutschland. Und jetzt ist er endlich hier.
10: Hallo, schön, dass ich hier sein darf.
7: So geil. Ich hatte ja schon einige deiner Kollegen da. Und ich habe im Fernsehen eine Talkshow geguckt, in der du zu Gast warst. Und dachte mir so, den müsste ich eigentlich auch mal einladen. 3 Tage später habe ich eine E-Mail im Kasten, wo drin steht, möchten Sie gern Jan Becker zum Interview einladen? Und ich, wie geht das jetzt?
10: Wir sind ja heute in einer ganz esoterischen Sendung, deshalb alles ist miteinander verbunden.
7: Ja, ist
10: und dein Gedanke hat dafür gesorgt, dass meine Managerin dich anruft. Keine Ahnung, sind da Zufälle, ich weiß
7: nicht. Vernetzte Intelligenz, würde ich sagen, oder?
10: So ist das, ja.
7: Das hat sich über den Fernseher übertragen.
10: Sofort. Ja?
7: Unsere Gehirnwellen.
10: In deinem Gehirn. Mit mir dann, wie nennt sich das, harmonisiert.
7: Mhm.
10: Ja,
7: hat.
10: So war das, ja.
7: Ich verfolge dich ja schon sehr lange, ja, schon seit The Next Uri Geller.
10: Das hört sich ein bisschen an wie so ein Stalker.
7: Ich bin so ein bisschen, ist es schlimm, dass ich dein Stalker bin? Nee,
10: gibt's wahrscheinlich einige.
7: Es gibt einige, die dir hinterherlaufen, ne? Ja. Aber ich habe ja den großen Vorteil, dass ich mir in diese Sendung wirklich nur Leute einlade, die ich wirklich gerne hier haben möchte. Und du zählst dazu. Das
10: schön,
7: ist doch, das ist schon mal ein guter Einstieg, oder?
10: Das ehrt mich sehr, ja.
7: Und als ich in deine Lebensgeschichte so ein bisschen eingetaucht bin, habe ich gedacht, das ist konstruiert. Das ist keine wahre Geschichte. Es ist aber eine wahre Geschichte und die werden wir jetzt erzählen.
10: Auf jeden Fall.
7: Du bist im Saarland geboren in Neunkirchen, warst völlig normal in der Schule, bis du 12 warst. Und dann gab es einen bestimmten Vorfall und der hat quasi die Weichen für dein komplettes Leben gestellt, ne?
10: Genau, das war so ein wahrscheinlicher Mobbing-Moment in der Schule, also wo es mich komplett umgehauen hat. Ich war eingesperrt in so einer Toilette und drumherum waren die großen Jungs, ne, wie man sich das als kleiner Junge so vorstellt, haben immer gegen die Tür gehauen und so. Und das hat mich enorm geschockt wohl. Mhm. Das war so eine Form von Traumatisierung. Damals war man in der Psychologie noch nicht so weit, dass das so eine Auswirkung haben konnte. Und dann habe ich erst angefangen, so Symptome zu entwickeln, dass mein Kreislauf immer komplett zusammengebrochen ist und ich dann eben nicht mehr zur Schule gehen wollte. So klassisches Momentum. Und meine Mutter, die war sehr sensibel, die hat das irgendwie auch erkannt. Also die hat mich da noch nicht so gezwungen. Und dann habe ich irgendwann so zugemacht, dass alleine nur, wenn ein Stuhl umgefallen ist in der Klasse, war das für mich wie so ein Geräusch, wie wenn ein Düsenjet direkt über mir vorbeizischt sozusagen.
7: Gott.
10: Und jedes Geräusch und jedes Gefühl war einfach enorm. Also ich konnte es kaum aushalten, was tatsächlich dazu geführt hat, dass ich irgendwann in einem dunklen Raum nur noch liegen konnte als Kind und froh war, wenn es keine Geräusche um mich herum gab.
7: Und du warst ein halbes Jahr zu Hause?
10: Ich war ein halbes Jahr zu Hause, ja.
7: Und dann kam ein Buch in dein Leben, das Buch Gedankenlesen.
10: Genau, von Erik-Jan Hannussen. Das ist lustig, weil ich war immer auch eine Leseratte. Also ich habe Lesen immer genossen. Und meine Mutter hatte den Spleen, dass also jedes Mal, wenn irgendwas mit mir war, wenn ich zum Beispiel es geschafft habe, zum Zahnarzt zu gehen und so, habe ich immer ein Buch bekommen. Und jetzt mit dieser Situation kam sie irgendwann, hatte dieses Buch von Erik-Jan Hannussen in der Hand, wo es ums Gedankenlesen geht.
7: Zufall, ja?
10: Zufall. Und ich fand das erstmal ein bisschen komisch, Gedankenlesen, was ist das? Und dann habe ich mich aber da reingearbeitet und dann sind so konkrete Übungen drin. Also wenn du jemanden berührst, dann kannst du erspüren, in welche Richtung der denkt. Ne? Denkt er nach rechts oder nach links? Bis hin, dass du irgendwann auch eine Stecknadel finden kannst, die irgendwo im Raum versteckt wurde.
7: Was du auch mehrfach jetzt schon bewiesen hast.
10: Auch schon, ne? Gemacht habe. Ich bin ja der einzig notariell beglaubigte Gedankenleser der Welt. Ja? Mhm. Auf jeden Fall war das so ein Moment. Im Nachhinein, würde ich sagen, hat mir das geholfen, weil mir das auch so ein bisschen die menschliche Psyche näher gebracht hat. Mhm. Ohne, dass ich als Kind damals da schon Aufmerksamkeit hatte. Aber irgendwie, das ging so Verbindung mit anderen Menschen und ist das möglich? Und das hat in mir so einen Spieltrieb natürlich ausgelöst, dass ich ausprobieren wollte. Erst mit meinen Eltern, dann irgendwann mit meinen Freunden und so weiter und so fort. Mhm. Und das hat mich rausgeholt aus diesem Loch. Und dann kam ja damals auch noch gleichzeitig eigentlich meine Oma irgendwann mit so einem Zauberkasten um die Ecke und da war es dann ganz um mich geschehen.
7: Ja, ja.
10: Weil dann plötzlich eben Zauberkunst, Gedankenlesen, alles das war plötzlich so eine neue Welt, die ja auch so eine geheimnisvolle Welt ist. Du blickst hinter Realitäten, die du so vorher gar nicht wusstest, dass das möglich ist. Und ich glaube, das hat mir damals geholfen, aus dieser Krise da rauszukommen.
7: Viele der Magier, die bei mir schon in der Show waren, wie zum Beispiel die Ehrlich Brothers, von denen weiß ich, ging das los mit diesem Kasten, mit diesem Zauberkasten. Sascha Grammel hat diesen Zauberkasten damals bekommen, ne?
10: Es ist so crazy und vor allem kennen wir uns heute alle. Mhm. Also ich kenne die Ehrlich-Brüder, ich kenne Sascha gut. Also es ist, wir sind ja unterschiedlich groß geworden in unterschiedlichen Bereichen. Gut, das in Deutschland, aber trotzdem dieses Hobby, würde ich jetzt mal sagen, oder diese Idee Zauberkunst hat uns alle zusammengeführt. Mhm. Und das ist so spannend, was das eben macht. Also ich glaube, das ist ja nicht nur, dass du einen Trick beherrschst, ne, wo du irgendwie der Star auf jeder Party bist, sondern...
7: Aber auch,
10: ja, natürlich. Ja, klar, also du hast ja ein gutes Feedback, das du kriegst. Ich glaube auch, dass gerade viele Kinder, die so eine Sozialschwäche so ein bisschen haben, die sehr unsicher sind und sich nicht an andere Menschen rantrauen, da ist so ein Hobby wie die Zauberei super, weil du hast plötzlich ein Vehikel, mit dem du in Kommunikation kommen kannst. Mhm. Ja. Und das Spannende ist, es schult ja auch deine Fähigkeit zu reden. Ja, weil du musst dir ja einen Vortrag ausdenken zu so einem Kartentrick. Oder du lernst auch jetzt in der Nachsicht, als Kind ist ja noch nicht so bewusst, relativ früh lernst du, dass es mehr als nur eine Realität gibt. Also bedeutet, ich als Zauberer habe ja eine Realität, aber mein Publikum sieht im gleichen Moment ja eine ganz andere Realität, sonst würde der Trick ja nicht funktionieren.
7: Absolut, ja.
10: Und da ist so viel Philosophie drin und so viel Menschenkennen drin und Entwicklung irgendwo drin für so ein menschliches Gehirn, das ist super, super spannend. Ja.
7: Du kamst nach deiner Krankheit, ich nenne es jetzt mal Krankheit, nach dem halben Jahr wieder zurück in die Schule.
10: Ja.
7: Und hattest da für dich schon im Kopf, aha, ich kann jetzt in eine andere Richtung gehen und hast schon ein bisschen mit Zaubertricks irgendwie deine Schulkameraden da verblüfft oder wie
10: genau,
7: war das?
10: Genau, ich hatte Sicherheit plötzlich. Also ich hatte ja was, woran ich mich festhalten konnte. Mhm. Dann hatte ich einen Kartentrick gemacht in der Schulklasse. Dann hat sich ein Freund von mir geoutet, dass er auch gerne Kartentricks macht. Also hatten wir da schon mal eine Beziehung.
7: Mhm, der Zauberzirkel.
10: Der hat sich da niemals mehr mit beschäftigt. Und dann, was noch dazu geführt hat, ein Lehrer, der hat damals, war das auch ein Amateurzauberer, der hat das gesehen und hat mich dann ein bisschen unter seine Fittiche genommen. Also ich hatte plötzlich so einen Halt in der Schule und einen Mentor, die ich vorher nicht hatte.
7: Wann hattest du deinen ersten Auftritt als Magier?
10: Mein erster erstaunlicher Auftritt für mich, da gab es eine Familienfeier und ich hatte das Becherspiel eingeübt. Becherspiel ist eines der ältesten Kunststücke, hat bestimmt jeder schon mal irgendwo was von gehört.
7: Unter welchem ist der Würfel?
10: Genau, drei Becher und da erscheinen Kugeln und verschwinden und so weiter und so fort. Das ist tausende von Jahren alt, das kannst du im alten Ägypten schon auf Zeichnungen sehen. Das habe ich also einstudiert und da gab es eine Familienfeier und das war ein bisschen, da ist jemand gerade gestorben aus der Familie, ich glaube ein Onkel von mir war das, ein Entfernter. Und da war die Stimmung so ein bisschen gedrückt und dann habe ich gesagt, ich führe das jetzt vor und habe das gemacht, so 3 Minuten und alle waren am Staunen und danach war Spaß. Danach war absolute Freude, es war nicht mehr gedrückt, es war eine ganz andere Stimmung. Und das ist für mich so der auslösende Moment gewesen, wo ich plötzlich festgestellt habe, diese Magic, dieses den Menschen was zu präsentieren, was sie sich nicht erklären können, führt zu mehr Freude. So, da fing es an eigentlich.
7: Ja. Und die Freude hielt genauso lange an, bis du der Familie das komplette Geld abgenommen hattest, weil ja alle auf irgendwas gesetzt haben, die Kugel ist in der Mitte und so. Und dann hast du
10: gesagt,
7: 5 Mark. Und
10: genau, und dann hatte ich mein Grundeinkommen, das lebe ich heute noch von. Man muss halt nur Ideen im Leben haben.
7: So ist es. Ja. Familie abgezockt, das war der Start der Karriere. Nein, das kann man jetzt mal.
10: Genau. Deshalb konnte aus mir nie was Seriöses werden.
7: Ach komm, mittlerweile hast du die Jan Becker Akademie. Ja, das ist das ein wirklich seriöses Unternehmen. Ja?
10: Ich kann dir sagen, es ist wirklich crazy. Ich habe jetzt vor kurzem auf einem Medizinkongress gesprochen, Vorsorgegipfel, mit 120 so Stakeholdern aus der Medizin. Und es wirklich studierte Menschen vor mir. Und ich dachte so bei mir, ey, ich als ungelernt in irgendwas stehe da und kann euch jetzt aber Tipps geben und Dinge näher bringen, die ihr so noch nie durchdacht habt. Und das ist schon crazy. Also wohin dich so ein Weg führt, ja, ist super spannend, ja.
7: Und hast du damals auch schon hypnotisiert?
10: Genau.
7: Wen denn?
10: Auch meine Kumpels. Meine Kumpels sind auf Partys zum Brett hypnotisiert. Und die konnte ich dann immer so zwischen 2 Stühle legen. Das war super.
7: Das hat in dem Alter schon funktioniert?
10: Das war super, ja.
7: Wie hast du denn das gemacht?
10: Naja, der Hypnotiseur ist ja eigentlich nur der Türöffner. Ne? Man sagt, jede Hypnose ist eine Selbsthypnose. Und wenn die Person Bock hat und sich da reinbegibt in diese Vorstellung, sie ist jetzt einfach ein Brett, dann kann die Kräfte entwickeln. Das ist unfassbar. Und das so weit, wir haben es damals übertrieben, dass wir zu dritt, zu viert, musst dir vorstellen, da liegt jemand so zwischen 2 Stühlen auseinander, nur das Genick hält und auf der anderen Seite die Füße, aber dazwischen ist nichts. Und da standen wir jetzt mit 3, 4 Jungs auf diesen Jungen drauf, sind auch ein bisschen gesprungen und der war wirklich ganz fest, ja. Und das ist natürlich das Highlight einer jeder Party gewesen. Und das Interessante ist, wenn du das so hörst, denkst du, oh Gott, aber wenn du es siehst, willst du auch mal. Und das war für mich natürlich das perfekte Training, weil jeder wollte mal wie ein Brett hypnotisiert sein und so fing das bei mir an.
7: Das heißt, jemand hat dich dann auch irgendwann hypnotisiert und zum Brett gemacht?
10: Bei mir war es immer schwierig, also ich habe das ewig lang, bis jetzt, sage ich mal, vor 5, 6 Jahren, hat die Hypnose bei mir nicht funktioniert, so wie es mir vorgestellt
7: hat. Selbstkontrolle abgeben ist schwierig, ne?
10: Das ist es. Und du bist ja als Hypnotiseur bist ja so voll der Kontrolletti. Ja, ja. Ne? Du bist ja derjenige, der immer führt. So. Mhm. Und bis ein Kumpel von mir, Timon von Berlipsch, auch ein Hypnotiseur, der hat bei mir was getroffen, wo ich sagte, oh krass, das ist es. Und seitdem genieße ich das auch. Ne?
7: Ja. Welcher 16-jährige Junge kommt auf die Idee, seine Kumpel zu hypnotisieren?
10: Ja.
7: Das ist schon ein bisschen crazy, oder?
10: Wenn du in Kontakt damit kommst. Weißt du, es fängt mit einem Kartentrick an und dann sagst du, hast du mal Hypnose erlebt, hast du mal Bock zu spielen, machen wir und los geht's. Also bist dann einfach, und nur so lernst du es ja auch. Mhm. Ne? Das ist ja genau das. Je häufiger du Dinge tust, umso einfacher fallen sie dir.
7: Du hast deinen Eltern damals erklären müssen, du möchtest irgendwann Hypnotiseur werden.
10: Ja.
7: Beruflich.
10: Ja. Und keiner kam aus so einer Künstlerrichtung, ne? Oder Performance, irgendwas gab es da bei uns in der Familie nicht. Alle meine Väter sozusagen bis zu meinem Urgroßvater, die waren auf dem Eisenhüttenwerk sozusagen. Also es ging nur um Handwerk und so weiter. Und auf ein Stück Eisen rumkloppen, so. Das war das männliche Bild.
7: Deshalb trägst du so viel Metall an deinem Körper.
10: Ich habe gerade jetzt auch nochmal drüber nachgedacht. Wahrscheinlich ist es das auch noch. Das Lustige ist, mein Studio, meine Bühne habe ich ja in einer alten Eisengießerei in Berlin.
7: Ja.
10: Das passt natürlich auch wieder. Gut. Das war natürlich eine stetige Diskussion mit meinen Eltern und meinen Verwandten auf allen Familienfesten, versuchten mich die Erwachsenen davon abzuhalten, in mein Unglück zu rutschen. Weil das ist ja kein anständiger Beruf, davon kannst du ja nicht leben. Und im Endeffekt ging es da ja auch schon von Anfang an um diesen Freiheitsbegriff. Mhm. Also was machst du aus deinem Leben? Bist du in der Lage, mal aus der Spur auszukehren und mal anders zu leben als vorher die Generation davor? Und da haben ja viele Angst vor. Und auch Familie will dich ja nur schützen. Also sie meinen es ja nur gut mit dir. Und das ist schon schwierig, da rauszukommen. Und im Endeffekt sehnt sich aber doch jeder danach. Ne?
7: Ist ja wie bei mir früher. Du willst Dischjockey werden?
10: Ja.
7: Das ist doch kein Beruf.
10: Ist doch genau das Gleiche.
7: Ist doch kein Beruf.
10: Wie willst du denn davon leben?
7: Ja, wie willst du denn davon leben? Ja?
10: Jetzt stehst du beim Deutschlands größten Radiosender und moderierst. Also krass.
7: Oh, der eine sagt so, der andere so. Aber ja, danke. Ich werde das jetzt nicht revidieren.
10: Und ich bin dein Gast.
7: Es ist verrückt. Es ist verrückt. Es ist wirklich. Nimm mal einen Schluck aus der Tasse zwischendurch. Ja, jetzt habe ich ihm so einen tollen Kaffee gekocht und er kommt nicht dazu, den zu trinken, weil ich laufend ihn hier zulabere.
10: Den hast du aber noch nicht selbst gekocht. Das war doch eine Maschine. Das habe ich doch gesehen.
7: In meinem Auftrag.
10: Ach so.
7: Es ist fast wie selbst gekocht. Komm, du musst eine Kapsel einführen, Wasser drin machen und in die Steckdose stecken.
10: Das ist wohl wahr.
7: Und die Kaffeemaschine muss auch gepflegt werden, entkalkt und gesäubert.
10: Genau, sag das meinem Barista.
7: Nein, lieber nicht. Jetzt aber seid ihr denn für Dilettanten? So, du hast also gesagt, ich werde Hypnosetrainer, hast eine Ausbildung gemacht.
10: Ja.
7: Und dann?
10: Und dann sind es, also mein Leben, und ich glaube, das wird wohl jeder auch sagen, unser Leben besteht ja oft so aus Zufällen. Ne? Wir haben vielleicht große Pläne, aber die Zufälle sind entscheidend. Dann habe ich eine Freundin mit 20 ungefähr gehabt und deren Freundin hat ein Volontariat gemacht bei der Saarbrücker Zeitung. So, also Journalismus wollte die studieren und die hatte die Aufgabe, einen Artikel zu schreiben über irgendwas, das dann in der Saarbrücker Zeitung erscheint. Und hat sie gesagt, ja, dann mache ich doch einen Artikel über dich. Den hat sie natürlich wunderbar nur zu meinen Gunsten geschrieben, weil es war eine Freundin. Das hatte wieder dazu geführt, dass das viele andere gelesen haben, wussten, ach, den kann man auch engagieren. Also hatte ich plötzlich so einen Moment, wo mich Leute engagiert haben, wo ich ein bisschen Geld dafür bekommen habe, dass ich irgendwo auftrete. Dieser Artikel wurde wiederum von einer Redakteurin im ZDF gelesen, die für das Saarland zuständig war. Und damals gab es eine Sendung, die hieß Hallo Deutschland. Und dann hatte ich plötzlich einen 3-5-Minuten-Bericht auf Hallo Deutschland. Also hat es ganz Deutschland gesehen. Das wiederum hat, es ist schon ein bisschen strange,
7: diesen Bericht. Ich habe gesagt, die Story ist konstruiert. Nein, ist sie nicht.
10: Diesen Bericht hat die Frau Baldermann, so hieß die, gesehen. Das war die Intendantin des Hansa-Theaters.
7: Ja.
10: Das ist ein Varieté-Theater gewesen. Der sind für den Juni drauf, also es war irgendwie 2-3 Monate weg, 2 Artisten ausgefallen. Die hat das gesehen und dachte, oh, der ist interessant, ich rufe den mal an. Da hat die mich angerufen und hat gesagt, könnten Sie bei uns im Varieté-Theater auftreten, im renommierten Hansa-Theater. Und das war mein Entree ins Showbusiness sozusagen.
7: Ja. 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Und da erfahrt ihr übrigens auch, wie unser Wundermacher an seiner Akademie Wissenschaft mit Unterbewusstsein verbindet, um menschliches Potenzial zu entfalten und zum Beispiel auch Leuten das Rauchen abzugewöhnen, die das wollen. Tja, lieber Jan, jetzt ist unsere Zeit aber erstmal rum. Ich hoffe, es war für dich genauso schön wie für mich und wir sehen uns bald wieder.
10: Sehr gut, das hat Spaß gemacht. Ja, danke für dieses schöne Gespräch und für dieses tolle Interview. Ja.
7: Bis zum nächsten Mal.
10: Tschüss.
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7: Bei mir sind die weltbesten Tango-Tänzer Nicole Nau und Luis Pereira. Herzlich willkommen in der Show.
11: Muchas gracias.
7: Nicole Nau, eine der besten deutschen, wenn nicht sogar die beste deutsche Tango-Tänzerin, kann man das so sagen?
12: Ja, das kann man sagen. Und ich bin, glaube ich, auch als Künstlerin die Einzige, die das überhaupt in diesen Olymp geschafft hat.
7: Du bist Motiv auf einer argentinischen Briefmarke, stimmt das?
12: Zwei.
7: Auf 2 Briefmarken
12: sogar. Ja, 2 Briefmarken.
7: Also wenn man das geschafft hat, auf einer Briefmarke zu sein, dann hat man es, glaube ich, denn das ist der Olymp, mehr geht nicht, oder?
12: Als Künstler gibt es natürlich immer mehr, weil das auf der Briefmarke stehen macht mich ja nicht zum besseren Tänzer oder zum besseren Menschen. Aber das ist natürlich eine Anerkennung, die auch sehr weitgreifend ist. Das ist auf staatlicher Ebene, das macht viel aus.
7: Nicole kommt ursprünglich aus Düsseldorf und hat damals angefangen, Grafikdesign zu studieren.
12: Ja, ich habe Grafikdesign studiert und ich war ein bisschen ängstlicher Mensch im Sinn von, was aus meiner Zukunft wird, und habe mich in Grafikbüros, also bei Agenturen beworben und die haben mich auch alle angenommen. Also ich hatte dann so eine 3-4-spurige Karriere, habe das Studium fast zu Ende gemacht, da kam der Tanz dann dazwischen und habe gearbeitet für Grey oder Team BBDO, also in guten Agenturen. Das war mein erstes Leben.
7: Der Tanz kam dazwischen.
12: Das fängt eigentlich an als kleines Mädchen, das ich mal als kleine 6-Jährige tanzen wollte. Dann habe ich das nicht gemacht, weil mein Papa sagte, Eleven sind so hochnäsig, und durfte aufs Pferd. Das Pferd hat mich getreten, dann habe ich das Reiten wieder aufgehört. Und ich hatte aber immer so etwas, dass meine Künstlerseele durch muss. Und dann habe ich gemalt und hatte irgendwann gesagt, okay, vom Malen kann ich mich höchstwahrscheinlich nicht ernähren, dann mach Grafik. Und diese Entscheidung hat aber diese Kunst kaputt gemacht, weil Grafik ist zwar sehr kreativ, aber nicht künstlerisch, man ist nicht frei. Und dann habe ich ein bisschen angefangen, Jazzdance oder Flamenco oder klassischen Tanz zu machen. Aber diese Affinität zum Tango Argentino, die ist mir am Absatz kleben geblieben. Ich bin von der Grafikagentur nach Haus gelaufen. Und an meinem Absatz hat sich ein Zettel verheddert und da stand drauf Tango Argentino.
7: Glaubst du an Schicksal?
12: Ich glaube an Gott.
7: Also irgendwas muss ja passiert sein, ansonsten hätte das ja nicht an deinem Hacken geklebt. Und dann hast du gesagt, Tango, habe ich mich bisher noch nicht mit befasst, guck ich mir mal an oder wie
12: war's? Kannte ich auch nicht, wusste überhaupt nicht, Hauptstadt, dies, jenes. Ich meine, wir sind ja auch da noch in der Zeit gewesen, wo es noch gar kein Internet gab. Ne? Da waren wir ja ganz anders eingeschränkt, dass man Wissen nicht sofort hatte. Dann erinnere ich mich noch, ich habe einen Freund gefragt, machst du das mit mir, dass ich in dieses Tanzstudio gegangen bin. Ich habe die Musik gehört, die fand ich ganz großartig. Mhm. Dann ging die Tür auf und ich habe die Schüler tanzen sehen und dachte, oh, das reicht nicht, um die Musik zu tanzen. Wenn ich es könnte, dann würde ich das anders machen. Und irgendwann kam dann Tango Argentino, diese legendäre Show von Oresoli und Segovia, nach Deutschland. In München waren die. Dann habe ich mir ein Zugticket gekauft und habe gesagt, die muss ich sehen. Und da saß ich in Reihe 3, das erinnere ich mich noch. Und dann habe ich ihn, meinen lieben Luis, das erste Mal auf der Bühne gesehen und mich hat es total gepackt.
7: Das heißt, das war auch der Grund, warum du anschließend dann nach Buenos Aires gereist bist?
12: Also ich habe diese Show gesehen und habe gesagt, sowas kann man in Deutschland nicht lernen. Unmöglich. Und ich habe mich aber erst in den Tanz verliebt und dann in Luis.
7: Okay, also du bist rüber nach Buenos Aires, hast gleich einen längeren Aufenthalt gebucht.
12: 6 Wochen.
7: Und da war ein Tanzkurs mit inklusive?
12: Nee, sowas gab's ja nicht. Also das muss man sich ein bisschen anders vorstellen. Ich habe mir ein Flugticket, damals halt noch nicht, also noch in diesem Studentendasein. Und als angehende Grafikerin habe ich mir ein Billigticket besorgt. Also über Kanada bin ich geflogen, es war unendlich lang. Und hatte natürlich diese glamouröse Show vor Augen. Und komme in Buenos Aires an und es war einfach nur Zement, grau, viele Leute, heiß, schmutzig. War vollkommen enttäuscht und habe gedacht, um Gottes Willen, wie soll ich hier 6 Wochen aushalten? Dann habe ich mich auf die Suche gemacht und dann gab es auch gar keinen Tango. Der war wie ausgestorben. Die Leute, die Tango tanzen konnten, die waren auf Tournee. Und dann habe ich aber nach einer Zeit diese Nischen entdeckt, mich auch sehr verliebt in den Tanz, in die Stadt, in alles und bin dann heulend im Flieger wieder zurück und habe mir nur überlegt, dass ich gar nicht in mein altes Leben zurück kann. Das ging gar nicht mehr. Und dann habe ich gespart auf einen nächsten Flug und habe gesagt, ich gehe jetzt nach Argentinien und lass mich ausbilden.
7: Und da bist du angekommen, sprachst noch kein Spanisch? Mm-mm. Musstest du alles lernen nebenbei?
12: Ja.
7: Das heißt, du hast Spanisch und Tango tanzen parallel gelernt?
12: Ja. Ich habe ja so eine irrsinnig steile Karriere gemacht. Als ich das zweite Mal nach Argentinien gegangen bin, habe ich nach 6 Wochen meinen ersten Job bekommen als Tänzerin. Das war alles ein bisschen verrückt, weil ich war technisch nicht gut, aber ich war höchstwahrscheinlich als Künstlerin ausdrucksvoll und habe mir natürlich mit diesem ersten Job, den ich bekommen habe, gleich ganz viele Feinde gemacht in der Szene. Logisch.
7: Weil du einfach überzeugt hast durch deinen Anmut und deine Grazie und auch deine Körperspannung, die du jetzt auch noch hast?
12: Ja, die hat sich natürlich noch verstärkt, aber ich hatte eben einfach immer dieses Flair und diese. Einmal hat mir Publikum gesagt, du erzählst einfach, was wir fühlen. Vielleicht hat es auch zu tun mit meiner Kindheitsgeschichte oder der Tango, damals habe ich ja auch nur Tango getanzt. Der Tango hat etwas, er hat Sehnsucht, ist Liebe und Hass zusammen, es ist Mann und Frau, es sind immer diese Kontrapole und es ist vor allen Dingen gar nicht. Die Frau träumt in den Armen des Mannes. Nein, die Frau ist unglaublich stark und tanzt die Führung des Mannes und ist ihm so ein Kontrapunkt und beide ergänzen sich. Das ist ein ganz schöner, ich würde es nicht Kampf nennen, aber es ist sehr rebellisch.
7: Als du das erste Mal getanzt hast, da kanntet ihr euch noch nicht. Du kanntest ihn nur von der Bühne und er war für dich der große Superstar, aber zusammen getanzt und ineinander verliebt habt ihr euch noch nicht zu dem
12: Nein,
7: Zeitpunkt.
12: Also Luis war für mich der Superstar. Mhm. Muss man sich vorstellen, Fan, Michael Jackson, ungefähr dieses Verhältnis war das für mich. Damals war übrigens in der Show Tango Argentino die Plakate Die Götter des Tango kommen. Muss man nicht vergessen, es war wirklich eine sehr exotische, aufregende Angelegenheit. Und ich habe natürlich Luis verfolgt, seine Karriere verfolgt, ihn verfolgt und war auch mein großes Vorbild. Wir sind uns gelegentlich über den Weg gelaufen und er hat sich immer ausgezeichnet dadurch, dass er sehr bescheiden ist, was er bis heute sich immer erhalten hat und sehr kämpft für Gerechtigkeit. Er hat mich sehr viel verteidigt, er hat natürlich die Attacken gesehen, was man mit mir gemacht hat, weil in einem Land, wo es wenig Arbeit gibt und viele Anwärter auf Arbeit, wird natürlich viel weggeboxt. Das ist ganz klar.
7: Kommt eine Ausländerin und nimmt sich diesen Job
12: dann. Klar, vor allen Dingen jemand aus Deutschland. Mhm. Also wenn ich in Deutschland, die sehen ja auch im Fernsehen Autobahnen und es ist alles, Deutschland sieht das Leben ja gut aus, was ich dann in Argentinien dieses bisschen Arbeit wegnehmen muss, warum das sein muss. Und der hat mich sehr viel verteidigt. Aber persönlich kennengelernt haben wir uns dann, als ich einen Solotänzer brauchte für eine Oper. Und ich habe einfach gesagt, der Tango hat so viel Potenzial, der hat das Niveau einer Oper. Das hat auch funktioniert. Und da fiel mir der Luis ein, der ja mit seinem Körper auch Perkussion macht. Mhm. Der ja auch gegen einen oder mit einem Opernsänger singen kann, ich sag mal perkussiv. Mhm. Ein unglaubliches Duett haben sie gemacht.
7: Und da seid ihr das erstmal aufeinander getroffen, so richtig. Und wann hat's gefunkt zwischen euch?
12: Also, ich habe ihn casten lassen. Er hat mich angeguckt, hat gesagt, ich habe in meinem Leben noch kein Casting gegeben. Habe ich gesagt, dann wird das jetzt das erste Mal. Und weil sie natürlich auch Charaktere gesucht haben und Gesichter. Und Luis hat einfach einen unglaublichen Charakterkopf. Dann haben wir zusammen getanzt, mochten uns auch sehr gern. Aber geknistert hat es, als wir uns gegenseitig erzählt haben, dass wir beide getrennt waren. Wir haben uns nur angeguckt und waren verliebt. Es ging ganz schnell.
7: Wer war eher in den anderen verliebt?
12: ¿Quién estuvo primero enamorado?
11: Gute Frage. Ich.
12: Ich würde es für mich ja auch gerne behaupten, aber es kann gut sein, dass es der Luis ist einfach so ein, ich glaube, muss ich jetzt einfach so sagen, der Luis ist so ein ganz klarer Schwarz-Weiß-Mensch. Entweder es ist ja oder es ist nein. Und ich glaube, ich bin, bis ich bei dem Weiß angekommen bin, bin ich erst noch durch eine leichte Grauphase gegangen und da war ich schon längst hin und weg.
7: Und ab da seid ihr quasi das Leben gemeinsam?

0: bis ich bei dem Weiß angekommen bin, bin ich erst noch durch eine leichte Grauphase gegangen und da war ich schon längst hin und weg.
1: Und ab da seid ihr quasi das Leben gemeinsam gegangen und habt die vielen, vielen Erfolge erzielt, die ihr erzielt habt. Es gab so viele Auszeichnungen vom argentinischen Staat, gab es Auszeichnungen für alle Shows?
0: Also es gibt Auszeichnungen vom argentinischen Staat. Der Luis hat vorher schon den Tony Award gewonnen. Ja, der Erfolg, also wir waren ja beide, hatten beide eine starke Karriere. Also ich stand wie gesagt schon auf der Briefmarke, war schon auf Titelblättern, aber als wir da zusammengearbeitet haben in der Oper, habe ich gemerkt, dass ich gar nicht tanzen kann. Das war ganz furchtbar. Da war ich schon 37. Ich habe natürlich getanzt, war auch ausgezeichnet und gut, aber wenn man dann mit jemandem wie ihm tanzt, dann merkt man, was man alles nicht kann. Das war eine harte Zeit. Da sind wir ja teilweise schreiend aus dem Studio, also er vor Verzweiflung und ich vor Ohnmacht oder umgekehrt. Und wir haben am Anfang auch gar nicht unbedingt zusammenarbeiten wollen. Wir wollten ja eine Familie gründen. Nur dieses erste Jahr Familie gründen war, Luis war in Puerto Rico, dann war er in Japan, dann war er mal in Argentinien, dann war ich währenddessen in Italien, in Griechenland. Und wir haben gesagt, wir können so keine Beziehung halten. Und dann haben wir gesagt, okay, wir trainieren. Das hat aber, ¿cuántos años tardamos en empezar a debutar?
2: Casi tres años, ¿no?
0: Wir haben 3 Jahre gewartet, bis wir gemeinsam auf die Bühne gegangen sind. Da musste, also man kann sich das so vorstellen, er ist jemand, der in der Kultur groß geworden ist. Als klassischer Tänzer ausgebildet, als Modern-Tänzer ausgebildet, als Stepptänzer ausgebildet. Und ich kam aus dieser kleinen Tango-Welt. Und diese kleine Tango-Welt, ich habe sozusagen von Pose nach Pose getanzt, sehr schön anzusehen, aber mit sehr viel weniger Wurzeln und Inhalt. Und als wir dann zusammengekommen sind, hat Luis mir gesagt, wenn du den Tango wirklich verstehen möchtest, dann musst du das ganze Land erstmal tanzen. Und dann wirst du verstehen, warum der Argentinier den Tango Argentino anders tanzt.
1: Das heißt, die Erkenntnis, dass du nicht richtig tanzen kannst, kam von ihm und er hat es dir gesagt oder du hast es gespürt und er hat sich nicht getraut, das auszusprechen?
0: Die kam sowieso von ihm, aber die kam auch von mir, weil ich natürlich beim Tanzen, ich habe das gar nicht, was er geführt hat, gar nicht erfüllen können. Luis ist jemand, der tanzt, wie wenn die Füße die Partitur sind. Er ist ein Instrument mehr in der Musik. Und bis zu unserer Zusammenarbeit hatte ich immer so etwas, genau wie damals in diesem Studio auf der Binteremstraße in Düsseldorf, dass die Musik größer war als mein Tanz, also auch größer als das, was ich gesehen habe. Sie blieb immer größer als mein Tanz, bis ich Luis traf, weil er hat mir das Geheimnis erzählt, wie das denn ist, wie der Tanz wirklich in die Musik geht. Man muss die Musik ja erstmal verstehen. Es reicht nicht, dass man nur den Tanz lernt. Und dazu habe ich von ihm diese ganzen Informationen, er ist mit mir durch ganz Argentinien gereist, hat mir die ganzen schwarzen Wurzeln, indianischen Wurzeln, den Busch, Trommeln, Rhythmen, Steppen, alles gezeigt, beigebracht, Bücher rausgekramt, den ganzen Hintergrund. Dadurch habe ich überhaupt erstmal diesen Zugang gefunden. Aber das merkt man einfach, wenn Musik größer bleibt als das, was man macht.
1: Ich frage es mal den Luis, kannst du dich eigentlich noch an deinen ersten Auftritt erinnern, wann du das erste Mal auf einer richtig großen Bühne standst und für dich festgestellt hast, ja, ich bin der geborene Tango-Tänzer?
2: Sí, en Caño 14, 1975.
0: In Caño 14 in 1975.
2: Tenía 10 años.
0: Da war er 10 Jahre alt.
2: Y era muy diferente el lugar, era super profesional de donde yo venía bailando.
0: Also das war ein ganz anderer Ort, der war nämlich super professionell. Vorher hat er in kleinen Peñas und Tanzclubs getanzt und da stand er das erste Mal wirklich auf einer Bühne.
2: Había muchas estrellas de tango en ese momento.
0: In dem Moment gab es ganz viele Berühmtheiten von Tango auf der Bühne.
2: Ejemplo, la orquesta de Aníbal Troilo.
0: Das Orchester von Troilo, ganz berühmter Bandoneonist.
2: Virginia Luque. Attilio Stamponi. Y me di cuenta que eso quería hacer.
0: Und da hat er gemerkt, es ist das, was ich machen möchte.
1: Ihr seid ja in Argentinien beide absolute Superstars. Und ihr seid hier bei uns so bescheiden. Wie ist denn das bei diesem Perspektivwechsel, der hier stattfindet?
0: Also wir bleiben genauso bescheiden in Argentinien auch. Wir sind ganz normale Nachbarn. In Argentina somos igual de humildes.
2: Bueno, la humildad es algo que se practica todos los días. Hay que hacer un ejercicio para eso.
0: Ja, Luis sagt, die Bescheidenheit, die Praktikaden, die übt man jeden Tag. Niemand ist von sich aus bescheiden. Also immer wieder sich vor Augen zu halten, wo man herkommt, was man macht, andere Menschen wahrzunehmen. Ich erinnere mich sehr, wir haben getanzt in einem Riesenfestival in Argentinien und wir sind mit dem Auto rausgefahren. Ich meine, man muss wissen, in Argentinien sind Leute sehr, sehr viel ärmer. Da stand diese ganze Riesentrauben Menschen, Tausende, und wir sind mit dem Auto so im Schritttempo durch und haben sie an mein Fenster geklopft.
2: Empezaron a tocarle la mano.
0: Und

0: haben gebeten und ich habe, Luis sagt, mach das Fenster auf, nur einfach um mein Haar zu fühlen, meine Hand zu fühlen, wie wenn ich so ein Heilige wäre. Und das war so ergreifend und für mich war es einfach nur wichtig, ab dem Moment, gib ihnen noch mehr, weil das brauchen die, das Menschen, dass ich ihnen was geben kann, nicht, dass ich ihnen was wegnehme. Ich möchte nicht, dass sie mich feiern, sondern ich möchte ihnen was schenken.
1: Ese afecto del público, de la gente, del pueblo se agradece, no se usa, se agradece, si no te transformas en un monstruo.
0: Sagt er, diese Dankbarkeit, diese Herzlichkeit vom Publikum, das bedankt man, das darf man nicht nutzen, sonst wird man ja ein Monster.
2: Ja, bei mir waren Nicole Nau und Luis Pereira die weltbesten Tango-Tänzer. Und wer mehr von den beiden erfahren möchte, es gibt einen sehr interessanten Podcast auf bbradio.de unter Mitternachtstalk. Da könnt ihr sehr viel mehr von den beiden hören. Nicole und Luis, vielen Dank, dass ihr da wart. Wir sehen uns hoffentlich bald wieder hier im bbradio-Studio. Hasta luego.
1: Bis später.
0: Vielen Dank.
1: Muchas gracias.
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5: Im Studio Finn-Riebesel Freundlieb. Frankreich hat als erstes EU-Land ein Social-Media-Verbot für unter 15-Jährige beschlossen. Nach dem Senat hat am Abend auch die Nationalversammlung in Paris für das Gesetz gestimmt. Gisa Weber mit den Einzelheiten.
6: Ab dem 1. September, also direkt nach den Sommerferien, soll das Verbot in Frankreich für neue Social-Media-Konten gelten. Accounts von unter 15-Jährigen, die schon existieren, werden bis Anfang nächsten Jahres deaktiviert. Plattformen wie Instagram und Snapchat müssen das Alter ihrer Nutzer also künftig überprüfen. Ziel soll sein, Kinder und Jugendliche zum Beispiel vor Cybermobbing zu schützen. Auch in Deutschland wird immer wieder über ein Social-Media-Verbot für Minderjährige diskutiert.
5: Vor allem Mädchen sind die Opfer und Männer die Tatverdächtigen. Die Zahl der Fälle von sexuellem Missbrauch an Minderjährigen ist gestiegen. Letztes Jahr waren es gut 18.300. Während die Fallzahlen bei Kinderpornografie nach unten gegangen sind, gibt es bei der Jugendpornografie ein deutliches Plus. Möglicherweise, weil immer häufiger KI für solche Bilder und Videos genutzt wird. BKA-Präsident Holger Münch.
7: Auch ohne großes Wissen kann man aus harmlosen Aufnahmen Kinder-, Jugendpornografische Inhalte erstellen. Und was wir auch wissen aus der Forschung ist, dass die psychischen Folgen und die emotionalen Belastungen für Betroffene bei einer solchen Form von digitaler Gewalt in ihrer Schwere vergleichbar sind mit auch direkten physischen sexualisierten Gewalterfahrungen. Also das heißt, wir müssen das sehr, sehr ernst nehmen.
5: Die Deutsche Bahn plant ein Alkoholverbot an allen 5.400 deutschen Bahnhöfen. Es soll bis Mitte Oktober eingeführt werden. Die Gewerkschaft der Polizei ist zwar grundsätzlich für so ein Verbot, gleichzeitig ist sie aber skeptisch, wie das überhaupt durchgesetzt werden soll. Der mutmaßliche Todesschütze von Stade hat sich das Leben genommen. Der 45-Jährige beging laut Justizministerium in der U-Haft Suizid. Hinweise auf Fremdverschulden gibt es nicht. Er soll vor 3 Wochen in einer Jugendhilfeeinrichtung 6 Menschen erschossen haben. Hintergrund war wohl ein Sorgerechtsstreit. Die CDU bleibt wohl bei ihrem Nein zur Leihmutterschaft. Davon geht Bundesfamilienministerin Prien aus. Jens Spahns Vaterschaft dank einer US-Leihmutter hat die Debatte entfacht, Anne Brauer.
8: Ja, und eben nicht nur die Debatte über moralische Doppelstandards, sondern auch konkret über die Frage, ob die Leihmutterschaft in Deutschland erlaubt werden sollte. Mit dem Werteverständnis der CDU ist das aber unvereinbar, stellt Karin Prien im Interview mit dem Portal The Pioneer klar. Für Paare, egal ob hetero oder homo, die sich Kinder wünschen, aber aus medizinischen Gründen keine eigenen Babys austragen können, sei es unendlich schwierig, betont Prien. Es gäbe aber Alternativen. Sie zeigt sich offen dafür, zum Beispiel die Altersgrenze bei Adoptionen zu lockern.
5: Drama um Florian Lippowitz bei der Tour de France. Der deutsche Hoffnungsträger ist beim Einzelzeitfahren schwer gestürzt und musste verletzt aufgeben. Es ist bereits das zweite Aus eines Topfahrers. Am Sonntag war der zweifache dänische Toursieger Jonas Vingegaard nach einem Sturz verletzt ausgeschieden.
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2: Es gibt so Momente, dass es schade, dass Radio keine Bilder hat, weil den Mann könnte man durchaus auch zeigen, der hier ist.
9: Absolut nett.
2: Philipp Christopher ist bei mir. Er ist einer unserer deutschen Schauspieler, Regisseure und Filmproduzenten. Und du hast wirklich dieses bekannte Gesicht. Dich kenne ich.
9: Ich weiß zwar nicht woher, aber irgendwoher.
2: Passiert dir das häufiger?
9: Ja, ab und zu nicht mehr so viel. Ab und zu noch. Ja, also ich glaube, Leute sind ein bisschen respektvoller geworden. Vielleicht sind sie jetzt nicht unbedingt so gleich auf einen los, sondern mit Abstand, aber ab und zu.
2: Warum kennt man dein Gesicht? 2014 bis 2016, gute Zeiten, schlechte Zeiten, du warst der absolute Oberfiesling, ne?
9: Der Oberfiesling, genau. Ich glaube, so wurde ich auch, kam ich in die Serie rein. Hat sich dann ein bisschen geändert mit der Zeit.
2: Wir werden es gleich mal ausführlich beleuchten, aber erstmal müssen wir deine Geschichte erzählen, weil jemand, der quasi mit zwei Staatsbürgerschaften aufwächst, aber ursprünglich aus Berlin kommt, der hat eine Geschichte zu erzählen. Wo fangen wir an? Geburtstag 1980 in Frohnau, ne?
9: Meine Mutter kommt aus Reinickendorf, mein Vater kommt aus dem Wedding, aus der Prinzenallee, so ein richtiges Weddingkind. Und wir sind dann aber nach Frohnau gezogen und da bin ich aufgewachsen, mein Abitur gemacht und danach nach New York.
2: Wieso? Mit 18?
9: Ich war mit 16 mal in New York und habe da meine Tante besucht. Ich habe mich total in die Stadt verliebt. Wir sind nachts im Regen den Broadway runtergelatscht bis zum World Trade Center, da stand es noch. Und ich dachte, ich muss in diese Stadt, ich muss hier mal wohnen, ich muss hier mal studieren. Ich habe mich so verliebt, ich dachte, ich laufe in einem Film. So kam es mir vor und es hat geregnet, es war düster. Ich mag ja irgendwie Städte, die halt Charakter haben, die so eine dunkle Seite haben. Finde ich viel interessanter als das ganze Glamouröse. Und dann hatte ich mich bei einer Filmschule beworben. Ich wollte Film studieren. Ich war immer so ein verkappter Schauspieler. Ich habe Schauspiel geliebt, ich habe es im Gymnasium gemacht, aber meine Eltern kamen aus einem ganz anderen Bereich und ich habe es immer so ein bisschen versteckt. Ich dachte, Schauspiel ist was Darstellendes und weiß nicht, hat nicht so gepasst. Und ich habe aber Regie auch geliebt. Ich wollte auch Filme machen, das fand ich auch toll. Und habe mich dann für ein Filmstudium beworben, was Schauspiel auch dabei hatte. Also es war so mein Second Major. Mein First Major ist Directing, also Regie, und Second Major ist Schauspiel. Und dann bin ich da angenommen worden und bin dann nach New York, habe da dann 4 Jahre studiert und ein extra Jahr noch. Das heißt so ein Practical Year, da kann man dann in seinem Bereich arbeiten. Also das Visum geht dann 5 Jahre lang und in der Zeit war ich dann auch in New York.
2: Wovon hast du da gelebt? Ich meine, du bist ja wahrscheinlich mit einem Riesenkonto und englischen Sprachkenntnissen darüber oder eher nicht?
9: Mit einem Riesenkonto. Also natürlich, ich habe glücklicherweise, meine Eltern haben mich natürlich unterstützt, ich habe aber glücklicherweise auch ein Stipendium bekommen. Also das hat ein bisschen geholfen. Ich habe aber auch, man darf ja nicht wirklich arbeiten als Student, man darf nur in der Faculty arbeiten. Also ich konnte auf dem Campus arbeiten. Also ich habe damals in einem Schnittraum gearbeitet, habe ich ein bisschen was verdient, aber nebenbei kann man jetzt sagen, auch ein bisschen schwarz gearbeitet in einer Bar. Ich war wirklich so, habe ganz unten angefangen als Barbag. Das ist so das Unterste, was man in einer Bar machen kann.
2: Gläser reinschleppen.
9: Das war richtig richtig ätzend. Du verdienst am wenigsten und machst die meiste Arbeit. Ist ja bei vielen Sachen so. Und dann habe ich mich zum Bartender halt hochgearbeitet. Ich habe da kurzfristig auch mal gekellnert und Runner war ich auch mal kurz. Also das heißt, dass du das Essen immer noch rausbringst.
2: Hast du von Hause aus so gut Englisch gesprochen?
9: Ja, ich habe einen Austausch gemacht mit 16, also nach Amerika. Und da war ich auch in New York Stadt, aber nicht New York Stadt. Das war so ein Ort, Monticello hieß der. Leute kennen vielleicht Dirty Dancing. Ja. Und Dirty Dancing findet in den Catskills statt. Das war in den 50er Jahren richtig hip. Als ich dahin ging, war das alles tot. Also es war alles bankrott. Die Leute sind ja nicht mehr in die Catskills gereist, um da Urlaub zu machen, sondern die sind halt in andere Länder verreist. Und deswegen war, wo ich da war, war es halt ein sehr armer, trauriger Ort.
2: Aber historischer Boden, ne? Boden für eine Filmkulisse. Da schließt sich der Kreis wieder, würde ich sagen, oder?
9: Genau. Das war so die Inspiration. Deswegen bin ich auch so ein Dirty Dancing Fan wahrscheinlich, keine Ahnung.
2: Ja. Philipp Christopher hat sich aus den USA einiges mitgebracht, unter anderem auch eine Frau.
9: Ja.
2: Und du hast da auch mit berühmten Hollywood-Größen gedreht. Aber wir werden mal chronologisch bleiben. Erzählen wir erstmal, was passiert ist, nachdem du mit dem Studium fertig warst.
9: Also ich hatte ja noch diese Green Card gewonnen.
2: Eine Green Card kriegt man ja normalerweise nur für einen bestimmten Zeitraum, wenn man sie überhaupt bekommt.
9: Genau. Oder man ist verheiratet, ne? Das geht auch, dann kann man auch noch. Oder durch eine Arbeit, die kann auch zu einer Green Card verhelfen. Es gab eine, die gibt es glaube ich immer noch, es gibt eine Green Card Lotterie. Und es ist wirklich nur eine Lotterie. Ich glaube, die geben bis zu 100.000 Green Cards weg. Oder 50.000, aber 100.000 werden sie am Anfang so rauspicken, weil dann muss erstmal getestet werden, ob der Abitur hat. Du musst halt Abitur haben. Und andere Prerequisites, ja, fällt mir wieder nur das deutsche Wort ein, Voraussetzungen. Genau. Und die hatte ich gespielt, diese Lotterie, die hatte ich schon mal vorher gespielt, aber dann halt nicht gewonnen. Und das war das Jahr nach dem 11. September. Und das war auch das Jahr, wo ich eigentlich hätte zurückkommen müssen. Das waren dann 5 Jahre und ich habe dann diese Lotterie gewonnen. Und dann dachte ich, aha, ein Zeichen vom Universum. Dann bleibe ich mir doch ein bisschen länger hier.
2: Definitiv, ja.
9: Und genau, und dann wurden daraus 15 Jahre. Dann habe ich auch später meine Frau kennengelernt, später auch die doppelte Staatsbürgerschaft bekommen. Und in der Zeit Schauspiel nebenbei gemacht. Damit habe ich meinen Lebensunterhalt nicht verdient, aber mit Regie. Also ich war halt viel hinter der Kamera und Schauspiel habe ich immer als Leidenschaft nebenbei gemacht. In Kurzfilmen, in Independentfilmen, in Theater in New York. und viel Werbung gedreht als Regisseur.
2: Wenn man sich das anschaut, du bist 1998 rüber in die Staaten, aber 2002 warst du zwischendurch für Edel und Stark mal wieder in Deutschland.
9: Ich habe immer im Sommer, immer als ich hier war, habe ich Praktikum gemacht oder auch gearbeitet. Ich hatte auch einen Manager hier für Schauspiel. Also deswegen konnte ich immer so kleine Rollen machen. Das war eigentlich faszinierend, weil der hatte mich, obwohl ich gar nicht in Berlin gelebt habe, hatte mich immer beibehalten in seiner Agentur und das war schon ganz lieb. Dadurch habe ich dann später auch bei Gästeliste angefangen.
2: Und da zu der Zeit hast du noch drüben gelebt oder warst du da schon wieder in Berlin?
9: Ich habe noch drüben gelebt. Ich bin erst 2014 wieder wirklich zurück nach Berlin gekommen.
2: Das heißt, hin und her fliegen ständig. Ja, ja. Geiles Leben, oder?
9: Ja, also es war immer, also den Sommer habe ich meistens in Berlin verbracht und Weihnachten. Also es war selten, dass ich mal, vielleicht bin ich einen Sommer mal nicht nach Berlin gekommen, aber eigentlich schon. Ich liebe auch Berlin. Also ich bin hier geboren, meine Familie ist hier. Ich habe immer den Bezug zu Berlin behalten. Meine engsten Freunde sind immer noch hier. Das wollte ich nie aufgeben, weil ich liebe die Stadt. Es ist eine tolle Stadt.
2: Aber zwei der fettesten Städte der Welt für sich zu haben, ne? Einmal ja. Berlin als Heimatstadt und als zweite Heimat New York.
9: Ja, ich muss dann immer das tut mir auch immer leid. Ich bin immer so, New York ist traurig irgendwie. Es hat für mich so ein bisschen, ich war am Anfang so verliebt in diese Stadt. Und es hat schon vor dem 11. September angefangen, dass die Stadt für mich, da ist wie so eine Blase geplatzt. Da wird man geradezu emotional, ist wirklich traurig. Also
2: lass es ruhig raus.
9: Ja, weil die Stadt ist wirklich so kommerziell geworden. Dieses ganze Dschungelfieber, was es am Anfang hatte. Also es war wirklich so, das war aufregend einfach. Das war jeder Ort war da unterschiedlich. Du bist nach Soho gegangen, hast da Geschäfte gesehen, die du nirgendwo anders gesehen hast. Du bist nach einem Meatpacking District gegangen. Das war ein richtiger Meatpacking District. Ne? Da waren Clubs, die waren so underground. Die musstest erstmal suchen. Und das ist alles weg. Ist alles weg durch
2: Geld.
9: Ja. Und die Stadt hat, finde ich, tierisch viel verloren. Die war am Ende für mich nicht mehr das, was sie am Anfang war. Und man wurde ja auch immer weiter rausgedrängt. Ne? Also ich habe am Anfang noch in Manhattan gelebt, im East Village und dann Brooklyn und dann weiter nach Brooklyn, irgendwann bist du nicht mehr in New York. Weil die Mieten halt einfach, das kann man gar nicht vergleichen, was Berlin angeht. Also es ist wirklich ganz heftig. Und es spiegelt sich natürlich wieder. Also die ganzen Künstler, die ganzen jungen Leute, die wirklich die Stadt auch so aufregend gemacht haben, die kann sich keiner leisten, da zu leben. Die werden natürlich dann immer weiter rausgedrängt und ist schade. Und ja, die Stadt hat wirklich am Ende, ich sage immer so, ey Leute, Berlin ist ja Hammer.
2: Absolut. Ja. Das unterstreiche ich und unterschreibe ich auch gern mehrfach.
9: Ja.
2: Hast du in der Zeit da ein gutes Leben drüben gehabt? Also mit dem, was du verdient hast und mit dem, was du gemacht hast?
9: Also wir sind immer, war auf alle Fälle gut. Ja, wir haben überlebt. Also es war nicht glamourös, im wahrsten Sinne des Wortes. Ich habe auch eine Zeit lang, das war aber irgendwie die aufregendste Zeit, ich habe wirklich in so einem Loft gelebt, in so einem richtig bohemian Loft, in so einem Warehouse in Brooklyn, Bushwick. Also Bushwick, als ich am Anfang nach New York gezogen bin, konnte man nicht nach Bushwick gehen. Das war, also kein Taxi hatte ich dahin gefahren. Wenn du gesagt hast, ich muss nach Bushwick, Taxi war weg. Auf keinen Fall, weil es war eine richtig krasse Gegend. Und dann bin ich 2009 oder sowas, 2008, da war es dann hip. Das war dann so Bohemian cool. Artists und ganzen Painters und Künstler sind da hingezogen. Und wir hatten da auch so ein Loft, ein Riesenloft. Aber, das hört sich jetzt schick an, aber das war wirklich so ein Loft, wo es an 10 Stellen von der Decke tropfte. Und wir hatten Schimmel an der Wand. Und es war halt so richtig fies. Aber das ist in New York auch so, das sind so Slumlords, die dann ihre Dinger da vermieten für ganz krasse Konditionen und dann lebt man auch dementsprechend mit Schimmel.
2: Aber du hast als Schauspieler und als Regisseur dann ein gutes Leben gehabt und hast ordentliche Sachen gemacht. Vielleicht kannst du uns mal ein paar Sachen erzählen, die dir so in Erinnerung geblieben sind, wo du sagst, darauf bin ich besonders stolz.
9: Also ich werde ja oft auf Sex in the City angesprochen. Das ist auch wirklich der Fall, dass ich da mitgespielt habe. Aber man sieht mich nicht. Ich sehe mich selber auch nicht. Ich bin in dem Vorspann drin. Das passiert leider oft beim Spielen, wenn man Projekte macht, dass man dann einfach am Boden des Schnitttisches landet. Das war schade. Aber das war trotzdem eine coole Erfahrung. Es war mein erstes großes Projekt. Es war eine kleine Rolle, aber es war riesig. Also es war wirklich, die haben da die ganze Straße abgesperrt. Ich habe da so gespielt, so ein Liebhaber, der gerade seine Freundin irgendwie, der fremdgegangen ist und sie hat es rausgefunden. Es war einfach so eine Szene. Aber das kriegt man dann alles mit. Man kriegt die erste große Produktion. Das ist ja im Werdegang halt immer interessant, sowas mitzumachen. Dann waren viele Theaterstücke dabei. Und das Größere, was dann noch kam, war Blood Ties. Da ist was Ähnliches passiert. Da war die Rolle eigentlich noch größer. Man sieht mich auf alle Fälle, aber da sind viele Szenen wirklich rausgeschnitten worden. Also auch alle Dialogszenen. Es ist traurig, aber ich habe es auch versucht zu bekommen, so in deleted versions. Aber leider alles weg. Aber das war auch eine richtig geile Erfahrung. Also da lernst du dann halt diese Größen kennen und lernst auch, wie locker und wie cool die einfach drauf sind. Also so ein Clive Owen sitzt da und stellt sich vor, ganz cool, also als ob, ja, du kennst mich nicht, ich kenne dich nicht, hi, let's meet. Ne? Und kein Ego, keine Arroganz, also mit denen dann zu spielen, ist natürlich auch aufregend. Also das war eine coole Erfahrung, dabei zu sein.
2: Lass uns mal ein bisschen weiter nach vorn springen. Origin war eine große Serie, die in Südafrika gedreht wurde und die leider es nicht bis hierher geschafft. Die ist auf halber Strecke verreckt sozusagen.
9: Ja, also man kann sie sehen in Deutschland. Ne? Du kannst sie auf YouTube gucken.
2: In Englisch.
9: In Englisch, genau. Mit Untertiteln. 2018 haben wir das gedreht und das war für mich einfach das Highlight. Also das war eine riesen Budgetproduktion. Da hatte YouTube halt versucht, gegen Amazon und Netflix ein bisschen anzugehen und die wollten wirklich auf die Schiene da kommen und ihre eigenen riesen Produktionen machen. Und Origin war so deren größte Produktion zu der Zeit. Und das haben wir in Kapstadt gedreht. Ich hatte eine Ensemble-Hauptrolle. Also wenn Leute Lost kennen, das ist im Grunde genommen Lost in Space. Es geht um 8 Passagiere, 10 Passagiere am Anfang, die auf einem Raumschiff aufwachen und die ganze Crew und alle sind weg. Die müssen halt rausfinden, was da passiert ist. Die sind auf dem Weg zu einem fremden Planeten. Alle Leute wollen die Erde verlassen, weil sie einfach genug haben. Aber das sind alles Leute, die haben auch einen Grund dafür. Die sind entweder haben die ganz furchtbare Geschichten hinter sich und die wollen sie alle hinter sich lassen. Und deswegen wird auch in jeder Folge wird ein Flashback erzählt, was die Leute dazu gebracht hat, diese Reise auf sich zu nehmen. Also ich bin in jeder Folge drin, das spielt in meinem Raumschiff und dann gibt es ein Flashback zu irgendeiner Person.
2: Und du hast einen Deutschen gespielt?
9: Ich habe einen Deutschen gespielt, die Folge 6 ist auch mein Flashback. Das sollte dann in Berlin spielen, ist natürlich in Kapstadt gedreht worden, das fand ich ganz interessant.
2: Das geht?
9: Ja, ich fand es so ein bisschen, die haben mehr so Frankfurt gemacht als Berlin für mich. Es war halt sehr nobel, die haben so das noble Berlin gezeigt, was ein bisschen schwerer zu finden ist. Also es wirkte eigentlich mehr so wie in Frankfurt vielleicht. Aber das war als Produktion, das war eine Traumproduktion, das war vom Team her einfach faszinierend, das war auch richtig geil in Kapstadt zu leben, meine ganze Familie ist mitgekommen, mein Kleiner ist in die Kita da gegangen, auch eine ganz geile Erfahrung einfach, ich habe ein Township besucht dort, wir haben es ein bisschen finanziell unterstützt, einfach mal das Land kennenzulernen und von der Produktion her, es war der Hammer, also wir waren auch danach so, wir hatten eigentlich einen 4-Jahres-Vertrag, es sollten 4 Staffeln sein und wir dachten dann, ach so, ja, wir sehen uns nächstes Jahr wieder und so weiter, das ist kein Ding, das ist der Hammer-Serie und die kam auch super an. Auf YouTube, aber YouTube hat sich entschieden, alle Serien einzustampfen, weil die diesen Kampf halt nicht aufnehmen wollten mit Amazon und Netflix.
2: Wer weiß. Ja. Die erste Staffel ist im Kasten, die ist fertig, die müsste nur noch synchronisiert werden. Das heißt, im günstigsten Fall würdest du dich auch selbst synchronisieren.
9: Genau, ja. Ich hoffe, es macht kein anderer. Das ist strange. Aber ja, ich würde da immer noch so, das ist meistens so vertraglich geregelt, dass du das Vorrecht dafür hast, dich selber zu synchronisieren. Das sei denn, du bist so grottenschlecht. Ich finde Synchronisieren super. Ich habe mega Respekt davor übrigens. Ich finde es echt nicht einfach.
2: Es ist ein Pendant zu Lost und spielt im Weltraum. Also genau. Insofern könnt ihr irgendwie auf die Idee kommen, Mensch, wir bieten es noch irgendwo an. Die Ideen werden ja auch nicht mehr, sie werden ja eher weniger. Vielleicht kommt es irgendwann und du hast in 1-2 Jahren den großen Durchbruch.
9: Also um noch und für die alle Harry Potter-Fans, da spielt ja Tom Felton mit, der den Draco Malfoy gespielt hat. Also ein sehr geiles Cast gewesen auch. Es war wirklich international, da war aus Frankreich, aus Japan, aus England halt ziemlich viel. Also es war schon eine tolle Erfahrung.
2: Wer sich für dich interessiert und sagt, ich möchte gern mehr über ihn erfahren, mal gucken, was er so macht aktuell, findet dich in den sozialen Netzwerken zum Beispiel wo und auf welchen Internetseiten?
9: Instagram, Facebook, also Instagram und @philipp.christopher, Facebook dasselbe und
2: Filmgym.
9: Und filmgym.com, genau. Das ist unsere Produktionsfirma. Ja.
2: Bei mir war heute Philipp Christopher, toi für dich, viel Glück und wir sehen uns wieder.
9: Hab mich gefreut.
2: Mich auch.
9: Cool.
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2: Bei mir ist einer unserer besten deutschen Schriftsteller, Bestsellerautor Peter Prange. Ich freue mich sehr, dass du Zeit für uns hast.
10: Es ist mir ein Vergnügen, jetzt hier zu sein und ich freue mich umso mehr.
2: Wir müssen deine interessante Geschichte aufrollen. Es ist ja nicht nur, dass du ganz viele tolle Bücher geschrieben hast, die auch verfilmt wurden. Du hast nebenbei ein Studium abgeschlossen zu einem sehr interessanten Fachgebiet, worüber wir reden müssen. Du hast an verschiedenen Plätzen dieser Welt studiert und ich bin wirklich mit allen Hörern darauf gespannt, deine Lebensgeschichte zu hören. Denn du kommst ja ursprünglich aus Altena in NRW. Da bist du geboren, im Sauerland, ne?
10: Ja, Altena in NRW fand ich ja ein bisschen übertrieben. Altena im Sauerland finde ich viel besser. Ne? Und wer die Sauerlandhymne kennt, der weiß, wo Misthaufen qualmen, da blühen keine Palmen. Ne? Das ist die Sauerlandhymne, die ich auch auf jedem Schützenfest auf den Tischen stehend mitsinge. Und ich kann jetzt zwar schon seit 40 Jahren in Tübingen leben, aber mein Herz schlägt nach wie vor für das Sauerland.
2: Ich habe auch gehört, dass mittlerweile bist du einer der Ehrenbürger der Stadt. Früher waren nochmal 30.000, jetzt noch die Hälfte ungefähr. Dass du auf einem Schützenfest warst und die Leute getuschelt haben, guck doch mal, da ist ja der Bestsellerautor. Wer?
10: Genau, das war sehr nett und das war so ein Getuschel. Ich holte Bier und guck mal, da ist der Schriftsteller. Was für ein Schriftsteller? Ja, der Sohn von Bettenprange. Ja, warum sagst du das nicht gleich? Und das hat mich deshalb so gefreut, dass nämlich die Berühmtheit meiner Eltern, die in Alten ein kleines Bettengeschäft führten, eben Bettenprange, dass die Berühmtheit meiner Eltern nach wie vor um Längen größer ist als meine bescheidene Berühmtheit in Altener. Und das hat mir wirklich das im Herzen, das Herz warm gemacht.
2: Das finde ich erstaunlich. Du bist Bestsellerautor, mehrfach verfilmt und sonst was. Und die Leute sagen, ach, das ist der Sohn vom Bettenpranger.
10: Das ist ein Begriff in Altena.
2: Verstehe. Und das war, glaube ich, auch damals deine erste Schule, die du hattest als Schriftsteller, ja, weil du hast deinen Vater begleitet, nicht? Erzähl mal die Geschichte.
10: Ja, ich habe meinen Vater so ab dem achten Lebensjahr täglich bei den Auslieferungen begleitet. Und dann ist es natürlich so, wo liefert man die Betten ab? Im Schlafzimmer. Und kaum ist man im Schlafzimmer, bringt es der Genius Loki sozusagen mit sich, dass die Menschen sich in einer Weise öffnen, wie sie das sonst nirgendwo tun. Da brauchst du jetzt übrigens gar nicht so zu grinsen. Na, das ist nicht in dem Sinn gemeint, wie du das jetzt denkst, sondern es ist einfach so, dass eine Intimität da, nein, jetzt bin ich wieder auf dem falschen Dampfer, eine psychologische Nähe da hergestellt wird, wie früher vielleicht noch so in einem Bahnabteil. Da ist ja sich, wenn die Leute dann ihr Bütter auspacken, dann auch schneller Sachen, die sie sonst niemandem anvertraut haben. Und das war dann wirklich so. Na, kaum ist man im Schlafzimmer drin, erzählen die ganzen Lebensgeschichten. Also mein Mann, der schläft ja gerne nackt, aber ich bin eher so frierig und da muss ich mich so an den kuscheln und dann sagt er immer, geh mir weg mit deine Eisbeine, kann ich nicht gebrauchen. Und der Opa, das haben sie ja gesehen, an der Matratze, der püscht ja ab und zu ins Bett, aber so ist das mal mit der Prostata. Und das waren so Sachen, die mich wirklich schon als Kind fasziniert haben, was einfach in diesen kleinen vier Wänden immer so passiert. Was sind das für Menschen? Was haben die für ein Leben? Wie leben die miteinander? Was reden die übereinander? Das habe ich da alles so ganz hautnah mitgekriegt. Und ich glaube, das war eigentlich meine beste schriftstellerische Grundausbildung, die ich kriegen konnte, weil ich habe eine sehr altmodische Auffassung von Literatur. Literatur ist für mich dafür da, um zu begreifen, wie Menschen fühlen, empfinden, handeln, wie sie hassen, wie sie lieben, wie sie Leidenschaften entwickeln, wie sie Ängste haben. Also all das, was uns emotional im wirklichen Leben auch umtreibt, dem möchte ich in meiner Literatur nachspüren. Und deshalb kann es keine bessere Grundausbildung geben als im Bettengeschäft der eigenen Eltern. Ich kann also allen künftigen Schriftstellerinnen und Schriftstellern nur empfehlen, wählt euch Eltern aus, die ein kleines Bettengeschäft betreiben.
2: Eine gute Grundlage. Ja. Hast du damals schon Notizen gemacht von den Dingen, die du da erlebt hast?
10: Nein, ich habe das einfach aufgesogen wie ein Schwamm. Und es war bei mir natürlich auch wie bei allen Jungs in dem Alter, wenn ich gefragt wurde, was willst du später mal werden, habe ich natürlich gesagt, ja, ich möchte das Bettengeschäft von meinem Vater übernehmen. Ne? Aber dann gab es einen kritischen Augenblick mal, da war ich so vielleicht 11, 12 Jahre, da stand mein Vater mit mehreren anderen erwachsenen Männern zusammen und die unterhielten sich darüber, was sie machen. Ne? Und da sagte der Erste, wir haben eine metallverarbeitende Industrie im Ort, der Erste sagte, ich mache in Draht. Ne? Der Zweite sagte, ich mache in Versicherung. Und dann kam mein Vater dran und sagte, ich mache in Betten. Ne? Und das war mir dann aber doch so peinlich, dass ich gedacht habe, da werde ich doch lieber Dichter. Ja. Und so habe ich dann die Kurve gerade nochmal gekriegt.
2: Das hat natürlich noch ein bisschen gedauert, bis du dein erstes Buch geschrieben hast. Du hast vorher noch studiert und zwar alle möglichen interessanten, wie ich finde, Fächer. Romanistik, Germanistik, Philosophie.
10: Ja, warum hast du dich dafür entschieden? Was man heute Salonwissenschaften nennen würde. Mhm. Ne, also so richtig was damit anfangen kann man leider nicht. Aber es war ein interessantes Studium. Ich habe es genossen. Es war ein sehr freies Studium damals auch. Damals gehörte es wirklich noch dazu, dass man im Studium auch sich selbst weiterentwickelte. Und das hieß natürlich auch nächtelang in den Kneipen sitzen und über Gott und die Welt philosophieren. Ist erstmal völlig nutzlos, aber ich glaube, es hat mir gut getan, zumindest bei dem Beruf, den ich dann zum Schluss ergriffen habe, weil auch da ist immer das Gleiche. Ne? Das, was mich interessiert, sind Menschen. Wie denken Menschen, wie fühlen Menschen, wie handeln Menschen, aus welchen Motiven heraus? Und das habe ich da in diesen nächtelangen Feldforschungsexkursionen, wie ich das jetzt mal vornehmen, umschreiben möchte, doch ausführlich bestritten.
2: Und du hast an verschiedenen Orten auf der Welt studiert, also in Göttingen begonnen und dann ging es ins Ausland. Du warst in Italien, glaube ich, auch und in Frankreich.
10: Ja, ich war in Göttingen als erstes. Da bin ich eigentlich hingegangen, um meiner damaligen Freundin und jetzigen Frau meine erotische Unabhängigkeit zu beweisen. Das hat dann also ein Semester hat das getragen.
2: Okay.
10: Dann bin ich reuevoll ihr hinterhergezogen nach Tübingen. Bin dann aber zwischendurch noch ein Jahr in Paris gewesen. Dann noch ein kleines Intermezzo in Perugia in Italien gehabt. Und dann zu den Examina, dann wieder zurück nach Tübingen gekommen und habe dann dort meine Examina abgeschlossen. Und dann hinterher aus lauter Verzweiflung und Angst, dass ich arbeitslos würde, Das war damals so, dass plötzlich keiner mehr mit diesen Fächern Lehrer werden konnte, was man vorher so sagte, also wenn mir nichts Besseres einfällt, werd mal Lehrer. So arrogant haben wir damals gedacht. Also wir haben wirklich noch in diesem Bewusstsein gelebt, das ist praktisch die Verpflichtung des Staates, uns wenigstens Gymnasiallehrer werden zu lassen. Und das war auf einmal weggebrochen. Und aus lauter Verzweiflung und Angst, dass ich dann da arbeitslos auf der Straße lande, habe ich dann noch eine Dissertation angeschlossen und eine Doktorarbeit geschrieben.
2: Du bist staatlich geprüfter Erotologe. Jetzt werden einige Leute sagen, was ist das denn bitteschön?
10: Ja, als erstes muss ich klarstellen, Erotologe ist etwas anderes als Erotomane. Das ist der Unterschied zwischen Theorie und Praxis. Ich bin leider nur für die Theorie zuständig. Das heißt, ich habe eine Doktorarbeit geschrieben, die von meinem Verlag immer verbrämt wird. Er promovierte über ein Thema zur Sittengeschichte und Kulturgeschichte des 18. Jahrhunderts. Aber ich habe tatsächlich über französische Pornografie im 18. Jahrhundert meine Doktorarbeit geschrieben. Und das war natürlich ein hochspannendes Thema.
2: Klar.
10: Ich habe schon gedacht, wenn ich aus lauter Verzweiflung und um nicht arbeitslos zu werden, ich jetzt mich in Bibliotheken vergrabe, das soll das wenigstens ein Thema sein, von dem ich auch im wirklichen Leben etwas habe. Und habe dann da also meine Forschung betrieben. Und ja, ich muss sagen, das war nicht uninteressant.
2: Aber warst du der Erste, der darüber eine Doktorarbeit geschrieben hat?
10: Ja, das gab natürlich schon so ein paar. Aber ich kokettiere damit, dass mein Körnchen Unsterblichkeit, das ich in diesem Leben erlangt habe, sich wiederfindet in der letzten gebundenen Ausgabe des Brockhaus. Da steht unter dem Stichwort Pornografie weiterführende Literatur, Peter Prange, das Paradies im Boudoir, Glanz und Elend der erotischen Libertinage im Zeitalter der Aufklärung.
2: Ist ja unfassbar. Und daher kommt auch dein damaliger Spitzname Porno-Peter?
10: Ja, das, von dem habe ich leider erst hinterher erfahren. Eine frühere Kommilitonin von mir, die dann später Germanistikprofessorin in Tübingen wurde, Dorothee Kimmich, die sprach mich dann mal darauf an, und sagt, ja, da ist ja Porno Peter. Und ich sage, wer ist denn das? Ja, so hießest du doch im ganzen Neufilologikum. War mir völlig unbekannt, ne, dass ich einen so einen Ruf wie Donner habe. Hätte ich es gewusst, ich hätte mehr daraus gemacht. Aber definitiv, da ich es nicht wusste, bin ich der harmlose Mensch geblieben, der ich mein Leben lang war.
2: Damit hätte man durchaus kokettieren können. Nur sagst du, ich habe das studiert. Ich kenne mich da
10: Willst
2: aus.
10: Willst du mal ein paar Seiten meiner Doktorarbeit lesen?
2: Ist unglaublich. Eine schöne Zeit und vor allen Dingen eine sehr, sehr schöne Anekdote. Du bist staatlich geprüfter Erotologe.
10: Ja. Man studiert immer das, was man braucht.
2: Man verzeiht mir mein Versprecher. Man unterstellt manchmal auch, dass es mit Absicht passiert ist. Aber und ich bin staatlich geprüfter Schallplattenunterhalter gewesen, weil ich war ja früher Unterhaltungskünstler in der DDR und insofern.
10: Und das war ein richtiger Beruf.
2: Das war ein richtiger Beruf tatsächlich.
10: Ja. Ja, und das hieß so, wie du es gerade genannt hast.
2: Staatlich geprüfter Schallplattenunterhalter.
10: Ja, aber ich meine, da könnten wir ja zusammen irgendwie auf der AIDA oder sowas dann genau. Eine Nummer machen.
2: Ja. Und du warst doch mal bis Mitte deines 30. Lebensjahres, warst du mehr oder weniger der Überlebenskünstler, weil du alles mal gemacht hast, was dir ein bisschen Geld eingebracht hast. Und dann kam irgendwann 1989 an einem ganz bestimmten Datum, das war glaube ich der 19. August, der Tag, an dem du zum Schriftsteller geworden bist. Und die Geschichte finde ich überaus spannend.
10: Ja, ich habe mich wirklich sehr lange dagegen gewehrt, Schriftsteller zu werden, weil ich hatte immer das Gefühl, ich habe der Welt nichts mitzuteilen. Und weil ich sehr viele Übersetzungen gemacht habe, spürt man ja oft, dass die Bücher sehr inhaltsleer sind und hinter dem ganzen Worthülsen sich gar nicht viel verbirgt. Und da wollte ich mich nicht einreihen. Mein Credo war immer, ich übersetze lieber gute Bücher, als dass ich selber schlechte schreibe. Und das hat sich wirklich mit einem Schlag geändert. Und das war am 19. August 1989 um 21.45 Uhr.
2: Ach, du weißt sogar noch die Zeit.
10: In der Minute bin ich zum Schriftsteller geworden. Und das war ganz einfach. 21.45 Uhr war das Heute-Journal. Und das machte an diesem 19. August 1989 mit den Bildern der DDR-Bürger auf, die damals durch den Zaun in Ungarn drängten. Nach Österreich, in den Westen, in die Freiheit.
2: Ja.
10: Und da hatte ich schlagartig die Vision einer Geschichte vor Augen, die ich eigentlich gern gelesen hätte. Nämlich eine Familie kommt gegen Ende des Krieges nochmal irgendwo in einem Teil von Deutschland zusammen, wo der Krieg noch nicht wirklich zu spüren ist. Dann schlägt die Faust Gottes in Gestalt des Kriegsendes in diese Familie hinein und die Mitglieder der Familie werden über ganz Deutschland verstreut. Und sie brauchen ein halbes Jahrhundert, um wieder zusammenzufinden. Mhm. Also die Geschichte des geteilten und wiedervereinten Deutschlands am Beispiel einer Familie. Und das war so eine Idee. Und weil nicht abzusehen war, dass irgendjemand außer mir die schreiben würde, habe ich mir dann eine Auszeit genommen und habe dann ein Jahr auf alles andere verzichtet und habe dann ein Jahr, ohne zu wissen, was daraus wird, dann diesen Roman geschrieben. Und der hieß Das Bernstein-Amulett. Und ich hatte dann das große Glück, dass dieser Roman, der da am Anfang gar nicht so erfolgreich war, von der großen Berliner Filmproduzentin Regina Ziegler entdeckt wurde. Und sie hat den als Zweiteiler für die ARD verfilmt. Und das war dann wirklich mein Durchbruch. Das hat mir dann dazu verholfen, dass ich heute als freier Schriftsteller leben kann.
2: Und das gab quasi europaweite Aufmerksamkeit, ne? Könnte man sagen.
10: Ja, ich habe jetzt von der Regina Ziegler erfahren, dass das Bernstein-Amulett über 50 Mal seitdem wiederholt worden ist auf allen ARD-Kanälen, ne, und ist deshalb wirklich einer der erfolgreichsten Verfilmungen, die es je gegeben hat in der ARD.
2: Hast du davon noch etwas als Autor?
10: Ja. Überhaupt nichts. Nicht? Ne, das war der erste Vertrag, den wir damals ausgehandelt haben. Der war dann natürlich so verhandelt, dass ich mit einem Mal für alle Zeiten ausbezahlt war. Hm. Macht aber überhaupt nichts. Also wenn es mir um Geld gehen würde, dann wäre ich Investmentbanker geworden und nicht Schriftsteller. Ne? Das ist finanziell gesehen eine so wackelige Existenz. Wenn man das mit dem Ziel macht, viel Geld zu verdienen, dann ist man unterbelichtet. Nein, aber ich habe eine große Freude daran, dass auch natürlich durch die Unterstützung des Films das Bernstein-Amulett jetzt seit über 20 Jahren immer noch erfolgreich im Buchmarkt zu haben ist. Und auch wenn ich bei der Verfilmung mir beim Drehbuch gewünscht hätte, dass manches anders gewesen wäre. Die Schauspieler sind toll, die Ausstattung ist toll, die Optik ist toll. Aber beim Drehbuch hätte ich mir vieles anders gewünscht. Aber das macht ja nichts, weil es gibt viele, viele Menschen, die gucken dann den Film und sind dadurch animiert, den Roman nochmal zu lesen. Und die lesen ja dann meine Geschichte, so wie ich sie geschrieben habe. Und dem habe ich zu verdanken, dass dieses Buch seit über 20 Jahren Jahr für Jahr immer noch viele tausend Exemplare absetzt. Und das ist für einen Schriftsteller was Wunderbares. Heutzutage sind Bücher oft nach 2 Jahren schon vollkommen weg vom Fenster, dann werden sie verramscht und dann war's das. Und dass man so einen Dauerbrenner hat, so wirklich einen Longseller, das ist schon eine Gnade.
2: Wenn du dir mal anschaust, was du schon alles geschrieben hast, das ist ja schon ein ordentlicher Bücherschrank voll.
10: Ja, also, dass ich faul bin, kann man mir nicht nachsagen, obwohl ich es eigentlich bin von Natur aus. Aber gerade aus dem Grund habe ich mir eine enorme Disziplin auferlegt. Es gibt viele Autoren, die fragen sich morgens, bin ich heute inspiriert? Und bei mir wäre die Antwort immer, heute nicht, aber morgen. Und weil ich das genau weiß, gibt's kein Pardon, morgens um 9 Uhr betrete ich mein Arbeitszimmer, öffne weit das Fenster, bitte die Muse freundlich zu mir herein, mich zu küssen. Manchmal tut sie es, meistens tut sie es nicht, aber sie kann nie überhaupt nicht sein, nicht da gewesen. Also ich bin am Platz und wenn die Inspiration mich treffen will, weiß sie, wo sie mich findet.
2: Peter, wir wünschen dir viel Erfolg, dass das alles klappt. Wer sich informieren möchte, findet auch Infos unter peterprange.de. Du hast eine schicke Internetseite und auch in den sozialen Netzwerken gibt's bei Instagram und Facebook unter Peter Prange eine Seite, wo man sich informieren kann über aktuelles Werk. Ich freue mich auf jeden Fall, dass du heute da warst und wünsche dir für die Zukunft alles Gute und hoffe, dass wir uns nicht erst in 2 Jahren zum nächsten Bestseller hier sehen, sondern vielleicht vorher und du wieder interessante Geschichten
10: hast. Es wäre mir eine große Freude und ich bedanke mich, dass ich heute hier sein durfte.
2: Peter Prange war heute bei uns. Toi, toi, toi und bis zum nächsten Mal.
10: Bis zum nächsten Mal.
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2: Bei mir ist André Mertens, er ist Starfriseur aus Berlin. Herzlich willkommen im Mitternachtstalk bei uns.
11: Hallo.
2: Regelmäßiger Gast mittlerweile. Finde ich schön, dass du mal wieder vorbeischaust.
11: Das ging schnell.
2: Ich muss am Anfang mal sagen, also neben dem Friseurmeister bist du auch Sachbuchautor und ich meine, mittlerweile bist du ja auch fast Sachverständiger für TV-Formate. Du hast ja an so vielen Formaten auch schon mitgewirkt.
11: Ja, das habe ich meinem Freund Guido zu verdanken, der mich natürlich immer gerne mitnimmt.
2: Lass uns kurz sagen, welcher Guido das ist. Guido Maria Kretschmer.
11: Ja, na, ich mache seit eigentlich 13 Jahren die Haare für seine Veranstaltungen, für alle Shows. Und ja, irgendwie sind wir ein gutes Team, das passt.
2: In welchen TV-Formaten hast du denn schon mitgewirkt?
11: Naja, das alle kennen, ist natürlich Shopping Queen. Ich mache immer die Shopping Queen der Herzen mit, weil das ist etwas, wo dann halt diese Shopping-Besuche entweder verunglückt sind oder man dann irgendwie frühzeitig aus der Sendung aussteigen musste. Und Guido hat dann ja so ein paar Mädels auserkoren, die dann zu mir nochmal auf den Stuhl kommen und mit denen er dann persönlich auch nochmal shoppen geht. Und das machen wir schon seit ein paar Jahren. Natürlich Hotter than My Daughter, das war eigentlich so mit mein Lieblingsformat. Da haben wir, ich sag mal, ganz schrille Persönlichkeiten auf dem Stuhl gehabt. Und dann war das so, dass die Töchter befunden haben, dass ihre Mütter eigentlich über den Leisten schlagen und dass man da vielleicht mal ansetzen sollte, auch so den Look ein bisschen in den Griff zu bekommen. Und ja, das haben wir gemacht. Ja, und Guidos Masterclass. Auch eine schöne Geschichte.
2: Guido Maria Kretschmer ist dein Freund und Kumpel. Und wenn wir ihn bei Shopping Queen zum Beispiel beobachten, wo der immer die Hände vor den Kopf zusammenschlägt und sagt, um Gottes Willen, das kann man doch nicht anziehen. Gehst du mit ihm da konform bei den Dingen oder bist du manchmal auch anderer Meinung?
11: Na, leider habe ich nicht die Zeit, alles mehr anzugucken. Aber also wir sind ja ursprünglich mal durch die Arbeit zusammengekommen. Mittlerweile sind wir wirklich gut befreundet. Und wir haben schon eine Wellenlänge. Also deswegen passt das auch so gut, weil wir uns halt relativ gut ergänzen und eigentlich auch relativ schnell immer auf den Punkt kommen, auch für das, was er möchte, das, wie ich denke, dass man das am besten umsetzt. Also man kann einen Guido auch nicht imitieren oder irgendwie nachmachen. Der ist immer auf den Punkt. Der hat relativ schnell auch, ist sehr blickig und weiß auch, was er dazu sagen hat. Und letztendlich kann man sich der Sache eigentlich nur noch anschließen.
2: André Mertens ist bei mir, er ist der Friseur der Stars aus Berlin und hat in der vierten Generation ein Geschäft in Berlin-Wilmersdorf, Pfalzburger Ecke, Lietzenburger Straße. Da kommen auch die Hollywood-Stars vorbei oder du gehst zu ihnen hin. Gibt es dann so Leute, von denen du sagst, meine Güte, also von dem hätte ich eine bessere Frisur erwartet?
11: Die Frisuren haben die schon alle im Griff. Ich meine, dass auch hier oder da was passieren kann, das ist natürlich klar. Manche übertreiben es natürlich auch, aber letztendlich versuchen wir immer das Beste draus zu machen. Ja, eigentlich kann ich mich Gott sei Dank nicht daran erinnern, dass wir jemals da wirklich ernsthafte Probleme gehabt hätten.
2: Haare sind ja so ein intimes Thema. Ne? Es gibt ja so Leute, die sitzen im Fernsehen und haben immer volles Haar. Und wenn du die dann an anderer Stelle siehst, wie Dr. House zum Beispiel, dann hat er kaum noch welche.
11: Ja, naja, mit dem Fernsehen ist so eine Sache. Ich kann mich an eine Geschichte erinnern. Da habe ich irgendwie für den Deutschen Filmpreis gearbeitet. Und diese Veranstaltung findet ja immer zeitversetzt statt. Und dann bist du irgendwann schon zu Hause auf der Couch und denkst, ach, jetzt guckst du mal rein, wie deine Frisuren aussehen, weil die ganze erste Reihe frisiert hast. Und dann saß irgendwie auf der linken Seite eine Frau, die hat da so euphorisch mitgemacht, geklatscht. Dann war die hinterher noch auf Toilette und so weiter. Und ich sah Stück für Stück, wie sich meine Frisur auflöste. Oh. Also, so viel zum Thema Fernsehen. Das ist natürlich etwas, da kannst du dann halt auch nicht mehr eingreifen. Also ich gucke mir seitdem keine Fernsehsendung mehr an und wo ich was frisiert habe. Aber es ist passiert, das ist menschlich, ja.
2: Wie gehst du damit um, wenn so Leute jetzt gerade so im Umbruch sind der Frisuren? Ich sage, Bruce Willis war ja damals so ein gutes Beispiel. Na, der hatte ja irgendwann Haare und im Laufe seiner Karriere wurden die immer weniger. Aber es kommen ja bestimmt auch Leute, die sagen, Mensch, kannst du was machen, dass das nicht so schlimm aussieht?
11: Ja, wenn man was machen kann, kann man das natürlich. Aber ich bin ganz ehrlich, ich habe ja auch meine Probleme gehabt mit meinen Haaren.
2: Sieht man nicht.
11: Ich habe dann 2015 die Haare transplantieren lassen. Mhm. Das war auch sehr spannend, auch vor allen Dingen im Salon, weil ich kam dann zurück und hatte natürlich dann meine schweren Wunden auf dem Kopf. Wobei, das so schlimm war das nicht, aber ich hatte dann plötzlich die Männer alle um mich herum stehen wie in einer Selbsthilfegruppe und alle wollten wissen, ah, was hast du gemacht und wie ist das so und könnte ich das nicht auch? Und ja, und dann ist das halt wirklich ein Weg, wie man Menschen helfen kann. Die sind heute schon so weit, irgendwie Haare zu transplantieren und das auch so zu machen, dass man keine Narben mehr am Kopf hat und dass das wirklich sehr natürlich aussieht. Und ich glaube, ich bin ein ganz gutes Beispiel dafür, dass das halt auch funktionieren kann. Ja.
2: Lass uns mal darüber reden. Interessiert mich natürlich und viele andere Männer vor dem Radio auch. Also André Mertens ist bei uns, er ist der Friseur der Stars in Berlin, Friseur der Fashion Week und jemand, der selbst auch transplantierte Haare hat, was man absolut nicht sieht. Ich persönlich habe auch schon darüber nachgedacht, weil die kahlen Stellen kommen einfach an Stellen, wo man sie nicht haben will. Zum Beispiel der Robert Harting hat sich ja auch die Haare transplantieren lassen. Ja, und er hat gesagt, ich hatte in meinem Leben noch nicht solche Schmerzen. Ist es wirklich so?
11: Nein, kann ich überhaupt nicht sagen. Also ich muss dazu sagen, ich habe es nicht in Deutschland machen lassen. Ich bin in die Türkei geflogen und da kann man sich jetzt drüber Gedanken machen, wie man möchte. Ich war sehr überrascht über das, wie ich das da vorgefunden habe. Also sind auf einem unheimlich guten Niveau da, ist tolle Kliniken und vor allen Dingen, ich war bei einem Arzt, der nichts anderes macht außer Haartransplantationen. Also da waren irgendwie in dem Krankenhaus auf der Etage, wo ich war, 6 Teams, die nichts anderes gemacht haben, als nur den Menschen die Haare transplantieren. Die Leute kommen wirklich aus der ganzen Welt dahin und lassen das da machen. Ja, ich hatte natürlich Bedenken und Ängste, wie alle anderen auch. Dann habe ich mich mit dem Arzt unterhalten und für mich war das größte Problem, was ich für mich hatte, dass die mir irgendwie da so einen Streifen rausschneiden und die Haare da draus entnehmen. Und da sagte der, na, das machen wir schon seit 10 Jahren nicht mehr. Und dann war der Fall für mich erledigt und ich hatte auch wirklich Vertrauen zu dem und habe mich dann da hingelegt. Und ja, das wird, also was unangenehm ist, ist diese Betäubungsgeschichte, weil das muss natürlich örtlich betäubt werden und da die Kopfhaut natürlich auch nicht so viel Unterhautfettgewebe hat, müssen die da ein paar Mal reinpieken. Also das ist das, was ich als unangenehm empfand. Aber von der Haartransplantation an sich, das merkst du nicht. Da kannst du bei Fernsehen gucken, kannst auch was essen. Also das machen die wirklich irre. Und dann hast du am nächsten Tag nochmal einen Verbandswechsel und dann kannst du eigentlich schon fast nach Hause. Ich empfand es nicht als so ein Problem, also man blutet ziemlich. Ich habe dann hinterher im Hotel, es sah so aus, als ob da irgendwie der Fleischer unterwegs war. Ich habe dann das Kopfkissen bezahlt. Aber ansonsten muss man sagen, ist das eigentlich eine Sache, die man wirklich ertragen kann. Ja, und wer für sich ein Problem hat, der sollte das wirklich in Erwägung ziehen, weil ich muss ganz ehrlich sagen, für mich war das eine ganz, ganz tolle Sache und ich würde es jederzeit wieder machen.
2: Wie lange dauert denn dieser Eingriff?
11: Na, das kommt immer darauf an, wie komplex die Sache ist, wie viele Haare da tatsächlich fehlen. Also bei mir war es so, dass ich ja ziemlich große Geheimratsecken hatte. Bei mir wurden 3000 Crafts praktisch versetzt.
2: 3000 Haarwurzeln
11: sozusagen. Ja, ne, ja. Das ist so, sieht aus wie so ein kleiner Stift. Damit nimmt man die Haare hinten raus, dann wird das auf so eine Kultur gepackt und dann dreht man sich um und dann wird das oben wieder eingesetzt. Eigentlich relativ unspektakulär. Aber die machen ja heute schon Folgendes, die nehmen ja schon Haare aus dem Bart raus und also wer nicht genug Haare hat, die können das also von unglaublichen Stellen transplantieren. Und letztendlich nehmen die Haare aus dem Hinterkopfbereich. Das ist genetisch so angelegt, dass man da seine Haare eigentlich nicht verlieren kann. Und diese Haare transplantiert man dann nach vorne. Und die halten dann auch. Und
2: die fühlen sich bei dir an wie normal, so wie früher, bevor
11: alles es irgendwann... Alles normal. Also man hat etwa ein halbes, dreiviertel Jahr, hat man natürlich schon eine sensibilisierte Kopfhaut. Aber letztendlich ist das super. Also ich... Wirklich, wer also da ein Problem mit hat und sagt, er möchte das gerne machen, der soll das echt in Erwägung ziehen. Ob hier oder in der Türkei, egal wo auch immer, das ist eine tolle Sache.
2: Investition, die sich lohnt. Also ich meine, berühmte Absolut. Fußballtrainer lassen ja sowas auch gelegentlich machen.
11: Natürlich, ne? Klar. Wir haben auch schon ganz viele Leute da hingeschickt, die auch alle sehr glücklich sind, dass sie es gemacht haben.
2: Und die Promis kommen nach wie vor zu dir, auch mit intakten Haaren? Du hast ja schon viele interessante Menschen auch frisiert. Franziska Knuppe, unser Topmodel aus Potsdam zum Beispiel.
11: Genau.
2: War bei dir Andrea Bocelli.
11: Ja, den habe ich auch schon gemacht.
2: Und Andrea Bocelli ist ja blind.
11: Ja.
2: Das wissen wir. Also dementsprechend, man ist ja, wenn man irgendwo in den Raum kommt und man kann sehen, dann guckt man ja auch ein bisschen nach Optik. Ja. Er konnte dich nicht sehen, aber er hat dich gewählt.
11: Das ist schon... Ich glaube 20 Jahre her, ich weiß gar nicht, wo ich das gemacht habe. Also ich war ja da auch noch relativ jung, so in diesem Business. Und der Mann ist wirklich unfassbar. Der hat eine ganz großartige Ausstrahlung, hat auch eine tolle Art oder er merkt sofort, wen er da vor sich hat und er hat auch sehr schnell Vertrauen zu mir gefasst. Und ich hätte eigentlich damals machen können, was ich wollte. Ich habe mich nicht so richtig getraut. Deswegen ist er dann noch relativ normal rausgekommen aus der Nummer. Aber der geht auch zum Beispiel, wir haben in so einem Wohnwagen die Haare gemacht und der ist da schneller reingekommen, als ich der sehen konnte. Ja, also das ist nicht so, dass wenn man blind ist, dann automatisch nicht mit der Welt zurechtkommt. Die haben halt andere Parameter, können auch relativ schnell herausfinden, ob du zu ihm passt oder nicht. Und auch dieses Vertrauen, was der zu mir hatte, war natürlich auch dem geschuldet, dass die Leute halt, die um mich herum waren, auch natürlich für mich gesprochen haben. Aber das war dann in Ordnung.
2: André Mertens ist ja der Friseur der Stars und auch Sachbuchautor und wird von vielen Promis auch weiterempfohlen. Ist das so, dass die Mundpropaganda auch dir hilft, von einem Promi zum nächsten zu kommen, der dann sagt, Mensch, du musst unbedingt zum Mertens gehen?
11: Ja, natürlich wird man da auch untereinander empfohlen. Ne? Also nicht nur bei den Promis. Also das ist letztendlich, wenn du zufrieden bist mit jemandem oder mit einer Arbeit und oft ist es auch so, dass meine Kunden dann auch angesprochen werden, die sagen, ach Mensch, ich habe das gesehen oder natürlich Shopping wie ein großes Thema, wenn man da unsere Sachen sieht, dann die sagen, ich möchte ich gerne ausprobieren. Hotter sei mal dort, das war unglaublich. Also wie viele Kunden zu uns gekommen sind, weil die einfach auch eine Veränderung für sich wollten. Ja, die gesagt haben, Mensch, das war einfach toll, das, was man alles so machen kann aus Menschen.
2: Du warst ja damals 1994, glaube ich, mit Jean-Luc Minetti für L'Oréal auf Tournee durch Deutschland. Ne? Mhm.
11: Ja, das wird jetzt den meisten nicht so viel sagen. Also Jean-Luc Minetti kommt von Alexandre. Alexandre gilt so als der Friseur der Pariser Haute Couture. Der hat alles frisiert, was es an Couture-Schauen gab. Und ja, das war damals in den 80er, 90er Jahren eine ganz bestimmte Stilistik, die da drauf hatte. Ich hatte die große Chance, praktisch auch relativ zu Beginn meiner Karriere mit ihm auf Tour zu gehen und mir ganz viel von ihm abzugucken. Und das sind auch Dinge, die ich heute natürlich auch nach wie vor ja gut für mich verwenden kann. Das ist eine ganz spezielle Arbeitsweise, die man halt nicht normalerweise vermittelt bekommt, wenn man also diesen Friseurberuf erlernt. Ja, und das hat mir wirklich sehr, sehr geholfen. Also ich habe meine eigenen Arbeiten dann immer relativ schnell abgehandelt und habe dann eigentlich die ganze Zeit an ihm geklebt und immer geguckt, was der macht. Das hat mir wirklich sehr, sehr viel gebracht für mein Leben.
2: Von den großen Meistern gelernt.
11: Genau.
2: Es ist so wie der Paul Bocuse bei den Köchen, so muss man sich das vorstellen.
11: Genau.
2: Ne? So ungefähr ist er, so diesen Stellenwert hat er. Und du warst ja jetzt auch schon am Set von ganz vielen berühmten Filmen. Was war so dein Top-Film, von dem du sagst, da habe ich mitgewirkt und die Frisur in dem Film ist von mir?
11: Na, es gibt immer mal wieder Frisuren, die in Filmen auch von mir sind, aber ich muss dazu sagen, wenn man an so ein Filmset geht, das ist eigentlich eine relativ unromantische Sache, weil man kreiert natürlich irgendwann mal diese Looks. dann guckt man, dass das ordentlich umgesetzt wird. Aber irgendwann ist das dann auch relativ langweilig und dann stellt man am besten jemanden hin, der das dann für einen macht. Das ist wie abpudern. Ja, vielleicht, also wer beim Fernsehen arbeitet, der kennt das auch. Da wird dann morgens einmal gepudert und das ist ja das, was alle mal denken, dass dieser Maskenbildnerberuf so spannend ist. Klar gibt es dann nochmal tollere Sachen, die man macht, aber im Großen und Ganzen dieses Casual Business ist dann halt doch nicht so spannend. Ne? Und wenn dann halt irgendwie mal die Sachen geregelt sind, ob es für ein Theaterstück ist oder für ein Musical, was wir auch schon gemacht haben, ja, dann steht das letztendlich und dann muss das halt praktisch so lange, wie das läuft, dann auch immer wieder so gemacht werden. Ne? Also insofern, ich habe schon die eine oder andere Sache sicherlich gemacht, aber es ist nicht mein Favorite. Also ich arbeite lieber für Schauen, das ist für mich spannender, weil es ist auch so ein abgeschlossene Projekt, die in einem, sag mal, kürzeren, überschaubareren Rahmen dann auch realisiert sind.
2: Wenn ich mir so bestimmte Künstler angucke und sage, Mensch, die hätten sich mal früher mit André Mertens unterhalten sollen, dann hätten die eine Zeit lang nicht so doof ausgesehen. Andreas Burani früher. Ja, mit
11: ich habe auch eine Zeit lang doof ausgesehen. Ja? Also wenn ich meine Filme von vor 5, 6 Jahren mir angucke, dann denke ich, oh Gott, wie konnte ich so rumlaufen? Ja, also das ist die Zeit. Das muss auch so sein. Das gehört auch mit dazu. Und jetzt ist eine neue Zeit und wer weiß, wie wir in 10 Jahren darüber denken, wie wir jetzt aussahen. Ja.
2: Also Andreas Burani mit Afro früher hat mir nicht so gefallen wie jetzt mit den ganz kurzen Haaren. Das sieht ja aus wie ein Model. Ah, ja? Und es wird wahrscheinlich auch noch andere Künstler geben, von denen du sagst, Mensch, Mädel, komm nochmal zu mir.
11: Ja, wir hatten ja Nadja Tudur, die The Voice-Gewinnerin, also nicht der letzten, sondern der vorletzten Staffel. Und wer sich erinnert, sie hatte ja diese Dreadlocks gehabt. Und als sie zu mir kam, war mir gar nicht im Klaren, wen ich da vor mir sitzen hatte. Und sie sagte, sie muss diese Dreadlocks loswerden, weil sie hat so Kopfweh und das ist also ganz schwierig. Und ich sagte, naja, dann schneiden wir die halt ab und machen was anderes draus. Das war natürlich etwas, was ich gar nicht so abschätzen konnte, weil die natürlich zu der Zeit so mega populär war, dass wir Gott sei Dank keinen Shitstorm dafür geerntet haben. Also die Bilder wurden dann hinterher auch gepostet. Wer Instagram hat oder Facebook kann das auch bei mir noch auf den Seiten sehen. Ich glaube, dass das eine tolle Veränderung war. Und sie ist nach wie vor, kommt sie jetzt immer zu mir und irgendwie alle 2 Monate machen wir da irgendwie was komplett Neues. Aber das sind so die Momente, wo man dann halt auch jemand dann irgendwie so ein ganz neues Image verschafft. Ja. Und manchmal hilft es vorher, sich zu erkundigen, wer dann da genau kommt.
2: Und manchmal hilft es auch, einfach zu André Mertens zu gehen. Wer dich verfolgen möchte in den sozialen Medien, wo findet er dich bei Instagram und bei Facebook?
11: Ja, unter André Mertens halt bei Instagram und auch letztendlich bei Facebook. Aber ich glaube, das ist immer ein ganz guter Abriss, irgendwo einen kleinen Einblick in die Arbeit zu bekommen, die wir machen.
2: Und es gibt auch eine Internetseite.
11: Natürlich gibt es auch eine Internetseite.
2: Die heißt,
11: ist nicht immer ganz so tippitoppi gepflegt, aber Instagram und Facebook machen es auf jeden Fall.
2: Aber sag nur trotzdem, wie sie heißt.
11: andremertens.de oder André Mertens.
2: Und ansonsten geht man einfach in den Laden Pfalzburger Ecke, Lietzenburger Straße in Berlin-Wilmersdorf. André Mertens, unser Starfriseur, war heute im Mitternachtstalk bei BB Radio. Schön, dass du bei uns warst.
11: Ja, vielen Dank nochmal.
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2: Bei mir ist eine unserer besten deutschen Sängerinnen und ich freue mich sehr, dass wir heute endlich mal Zeit haben, ausgiebig zu quatschen. Lea ist bei mir, ich freue mich riesig.
13: Hallo, hi.
2: Es gibt ja auch diverse Gründe, warum wir unbedingt reden müssen. Ne? Die Geschichte von Lea, die ist so unglaublich spannend. Wir müssen mal anfangen. Du hast ja als Tochter eines Musiktherapeuten relativ zeitig angefangen, Klavier zu lernen, weil du das wolltest oder weil es musstest?
13: Also meine Eltern haben mich immer einfach darin unterstützt, in dem, was ich gerne machen wollte. Und die haben, die sind beide sehr, sehr musikalisch und haben natürlich auch immer viel Musik zu Hause gemacht und ich habe das immer mitbekommen und wollte unbedingt dann auch Klavier spielen. Und dann haben sie gesagt, gut, als ich irgendwie 6 war und haben gesagt, hier, du kannst jetzt irgendwie Unterricht bekommen, wenn du möchtest, wenn du dann auch irgendwie dran bleibst. So. Aber das Schöne war, die haben mich nie gezwungen zu üben oder so. Die haben immer gesagt, hey, wenn du nicht besser wirst, dann ist das dein Problem, ne? Wenn du immer auf dem gleichen Stand bleibst. So. Das musst du für dich ausmachen. So. Und das hat mich, glaube ich, dazu gebracht, weiterzumachen. Eben nicht diesen Druck, jeden Tag eine Stunde üben oder was auch immer, sondern dieses so, hey, das ist dir überlassen, so, das ist jetzt dein Problem. So. Und du entscheidest, was du daraus machst. So. Und das fand ich eine echt tolle Herangehensweise. Da bin ich denen sehr, sehr dankbar für, weil ich bin ein Mensch, sobald ich was unter Druck machen muss, blockiere ich. Dann geht nichts mehr. Und das wäre auch ganz sicher mit der Musik so gewesen. Wenn die mich da gezwungen hätten, irgendwie zu üben und so weiter, dann hätte ich gesagt, hier, nö, könnt mich mal so ungefähr, so, ich mach gar nichts mehr. So, jetzt höre ich auf. Und das haben sie nie gemacht. In jeglicher Hinsicht haben sie mich nie zu irgendwas gepusht oder so, sondern die haben mich immer so unterstützt in dem, was ich gerne machen wollte und haben da irgendwie, waren da für mich. Aber ja, letztendlich durfte ich das alles irgendwo frei entscheiden.
2: Und dann hast du ein bisschen angefangen zu klimpern auf dem Klavier und hast du irgendwann dann angefangen auch dazu zu singen?
13: Ja.
2: Und was hast du nachgesungen? Wahrscheinlich irgendwelche Dinge, ja?
13: Nee, eigentlich habe ich sofort angefangen, eigene Melodien zu schreiben. Ganz komisch im Nachhinein, denke ich mir, weil eigentlich, ja, so der typische Weg wäre ja, dass man erstmal alles Mögliche nachspielt. Aber ich habe sofort so heraus, also sehr, sehr schnell herausgefunden, dass mir das ganz leicht fällt, was am Klavier zu spielen und dazu was zu singen und was sich aus, also mir selber auszudenken, eben eine Melodie und einen Text. Natürlich waren das am Anfang jetzt keine qualitativ hochwertigen, jetzt im Vergleich Texte. So, das waren meistens so ganz kitschige englische Liebeslieder, also wirklich so lustig, jetzt im Nachhinein das sich anzuhören. Aber das war eben mein Weg, um diesen Zugang zur Musik zu bekommen. Und jeder dieser kitschigen Songs war irgendwo wichtig auf diesem musikalischen Weg.
2: Also die gibt es auch noch, ja? Die Songs?
13: Ja, naja, in meinem Kopf, ne? Nicht aufgenommen.
2: Irgendwann kommt ein Album mit unveröffentlichten Songs,
13: ja,
2: oder
13: genau,
2: sowas.
13: Ja, genau, von damals, als ich 11 war.
2: Aber erstaunlich, damals in Englisch. Wieso hast du damals deine Songs in Englisch geschrieben?
13: Ich glaube, damals war mein größtes Vorbild No Angels, also die Band No Angels. Und ja, ich habe eben deren Text jetzt nicht verstanden oder so, weil ich habe damals ja kein Englisch gesprochen. Aber ich habe den Klang so aufgenommen und habe dann da so diese Worte gehört und habe dann mir selber irgendeinen Quatsch da zusammengereimt. Und ich denke, deswegen habe ich das auf Englisch geschrieben, bis ich dann mit, ich denke so 13, angefangen habe, dann auf Deutsch zu schreiben.
2: Und dann ging es ja auch quasi los mit deiner YouTube-Karriere, kann man genau, das, kann das eigentlich so direkt so sagen. Wa? Das waren ja unglaubliche Zahlen, die du damals am Anfang gleich generiert hast.
13: Ja, ja. Es war völlig unvorhersehbar, überhaupt nicht geplant. Ich habe selber YouTube kurz vorher erst entdeckt. YouTube war nämlich damals, da war ich 15 dann mittlerweile und YouTube war 2 Jahre alt. Und da gab es noch ganz wenig Videos so auf YouTube. Im Vergleich zu heute, wo wirklich diese Plattform komplett voll ist mit Videos, gab es da noch gar nicht so viel. Und ich habe eben nur andere Künstler gesehen und Künstlerinnen, die was Eigenes hochgeladen haben und fand es total beeindruckend und dachte mir, ich schreibe auch Musik, warum nicht mal probieren und warum nicht mal schauen, was Menschen dazu sagen, die mich persönlich nicht kennen. Das fand ich die spannendste Sache. So, klar, meine Familie, meine Freunde kannten irgendwo meine Musik dann, wenn ich denen das vorgespielt habe, aber was sagen denn die Leute, die mich persönlich nicht kennen?
2: Wo ist die Liebe hin?
13: Wo ist die Liebe
2: 2,8 hin? Millionen Klicks am Anfang, das war ja unfassbar,
13: ja,
2: ne?
13: Ja.
2: Eine unglaubliche Zahl.
13: Also ja, damals war die Plattform wirklich noch gar nicht so viel genutzt und da waren diese Millionenzahlen ganz selten im Prinzip, vor allem auf deutsche Musik. Und das war echt wie so ein, ja, so ein Phänomen damals, ganz verrückt, auch für mich immer noch unbegreiflich heute. Ich habe den Song Wo ist die Liebe hin damals an einem Abend vorher geschrieben und bin dann am nächsten Tag in der großen Pause in der 10. Klasse, wir hatten eine Stunde Pause damals, in den Musikraum gegangen mit meinen Freunden und wir haben den Song einmal gefilmt und ich habe also einmal gespielt und das war der Take. Wir haben auch nicht irgendwie 20 Versionen gemacht und den schönsten rausgesucht, sondern wirklich so One Take und das haben wir dann online gestellt und ja, daraufhin, so in der ersten Woche waren es so bis zu 1000 Klicks und ich war schon so, wow, 1000 Leute haben das jetzt gesehen, auch schon Kommentare von Menschen, die ich nicht kannte und so weiter. Und in der einen Nacht gab es 45.000 Klicks auf einmal. Boah. Und das war dieser Moment, wo ich dann so es gar nicht fassen konnte, was passiert hier gerade und was ist jetzt, genau, was ist in dieser einen Nacht anders als alle Nächte vorher? Und dann hat YouTube eben das Video genommen und auf die Startseite gestellt in ganz Deutschland. Das war quasi die Sache, die passiert ist. Und das war für mich total unbegreiflich, weil ich hatte damals keine Kontakte in die Musikwelt oder so. Nicht irgendwie den einen Onkel, der irgendwie eine Plattenfirma hat oder sonst was, keine Ahnung. So, sondern ich kannte niemanden in der Branche. Also ich bin überhaupt nicht über Kontakte da reingekommen, sondern wirklich über YouTube.
2: Wohin willst du? Das haben wahrscheinlich damals auch gestört, aber geil, sofort für sich entdeckt, haben gesagt, den Song gibt's ja schon, aber wir machen mal unsere Version daraus.
13: Genau, ja.
2: Hast du sofort zugestimmt?
13: Also ich hatte ja dann mit, ich glaube, 21 oder so mein allererstes Album rausgebracht.
2: Vakuum.
13: Und da war eben Wohin willst du drauf. Ich habe auch Wohin willst du schon mit 16 auf YouTube veröffentlicht. Also es gab im Prinzip diese YouTube-Version, nur ich am Klavier. Dann gab es Wohin willst du auf dem Album Vakuum mit einem Instrumental, also ausproduziert. Und dann nach dem Release des ersten Albums kam Gestört aber geil auf mich zu und hat gefragt, ob sie davon eine Remix-Version machen dürfen. Und das war für mich natürlich erstmal ganz fernab von dem, was ich sonst gemacht habe, weil mein erstes Album ist so ein bisschen so Indie-Pop, würde ich sagen, noch sehr klein und zerbrechlich und sehr, sehr sanft. Und plötzlich, ne, fragt dann Gestalt aber geil nach einer Remix-Version oder möchte gerne einen Remix machen. Das war natürlich schon ein großer Schritt in eine andere Richtung. Aber für mich war an dem Zeitpunkt einfach der Fall, dass ich dachte, hey, diesen Song gibt es jetzt schon in zwei Versionen. Warum nicht einfach noch eine dritte machen? Einfach ausprobieren. Also ich sehe das wie so eine Spielwiese, auf der ich mich austoben kann. Egal in welche Musikrichtung oder mehr oder weniger egal. Natürlich muss es mir am Ende gefallen. Darum, das ist immer das Allerwichtigste. Und ich würde nichts veröffentlichen, was mir nicht persönlich nicht gefällt. Mhm. Das ist auch ganz, ganz wichtig, weil du trägst es eben dein Leben lang mit dir rum. Und da ist es dann schon super wichtig, dass du dich mit allem identifizieren kannst, was du machst. Aber eben Gestalt aber geil war super anders zu allem, was ich vorher gemacht habe. Aber trotzdem dachte ich so, hey, das ist doch spannend. Warum nicht einfach mal ausprobieren? Und das war ja letztendlich dann auch der Song, der zum ersten Mal richtig im Radio gespielt wurde und der dann Aufmerksamkeit bekommen hat. Und dadurch habe ich auch für meine anderen Songs Aufmerksamkeit bekommen, was ja total schön ist, weil mein eigener Song, nur in einer Remix-Version, hat meinen anderen Songs irgendwo auch Türen geöffnet.
2: Mhm. Na, das Ding lief bei uns hoch und runter und alle fragten sich, cool, wer ist denn diese Stimme dort hinten? Ja. Und wo haben die her? Wie sind die auf dich überhaupt aufmerksam geworden? War es

0: wirklich nicht als selbstverständlich, weil der Anfang echt hart war. Und es ist, glaube ich, auch gut, dass der Anfang so hart war, weil wäre der Anfang gleich einfach gewesen, dann wäre das mein Standard gewesen, an dem ich mich orientiert hätte mein Leben lang. Und so habe ich gleich zu Anfang gespürt, okay, dieser Weg ist nicht einfach, du kriegst nichts geschenkt, dir wird nichts hinterhergetragen, du musst es alles selber erarbeiten. Und nur so, denke ich, kannst du auf lange Sicht erfolgreich sein mit dem, was du machst und kannst vielleicht auch mal Misserfolge, wenn man sie so nennen kann, verkraften.
1: Aber hattest du
0: Also,
1: doch gar nicht.
0: naja, also ich meine, mein erstes Album Vakuum wurde nicht
1: 2016, ne?
0: gespielt. Genau, 2016 wurde nicht im Radio gespielt, wurde nicht im TV gespielt. Ich habe in Saarbrücken vor 4 Menschen gespielt. In der gleichen Zeit in Berlin vielleicht vor 100 Menschen, aber trotzdem in Saarbrücken immer noch vor 4. Das war aber auch eine ganz wichtige Phase in meinem Leben, nämlich dieses Gefühl, du bringst ein Album raus und denkst, die ganze Welt wartet darauf. So, das ist passiert dir an deinem Kopf. Du denkst, ich habe hier gerade was erschaffen, das ist das Schönste für mich und ich liebe es und jetzt teile ich es mit der Welt. Und dann hast du diese Erwartung und es passiert nichts. Und du sitzt da und denkst so, wie kann das denn sein, dass es keinen interessiert? Und es ist krass enttäuschend und es ist, kann dich auch richtig runterziehen. Und trotzdem ist genau der Moment ganz, ganz entscheidend auf dieser Karriere, in dieser Karriere, weil das lässt dich spüren, wo fängst du an, wo ist die Basis. Und von da kann es ja im Prinzip, wenn du nicht aufhörst sofort, kann es besser werden. So, und das hat mich wirklich so krass auf den Boden der Realität gebracht, dass ich ab da dann wusste, okay, so fühlt sich's an, wenn man nicht gehört wird. Und anhand dieses Gefühls konnte ich alles, was danach passiert ist, wo ich dann plötzlich, ne, wo Leute sich interessiert haben für meine Musik, viel mehr wertschätzen. Vielleicht wäre das alles nicht passiert, hätte ich das vielleicht als selbstverständlich genommen und hätte gesagt, ja klar, war doch schon immer so. Mich wollten immer schon alle hören, aber so ist es ja nicht. Und das ist, glaube ich, total gesund und total wichtig. Auch Saarbrücken zum Beispiel nochmal, um darauf zu kommen. Das war eben in diesem Jahr 2016, dass ich da wirklich ohne Witz vor 4 Menschen gespielt
1: Aber
0: habe.
1: du hast gespielt vor
0: Ich habe
1: vier.
0: gespielt, ja. Wir haben es nicht abgesagt. Wir haben überlegt, es abzusagen. Und dann waren wir trotzdem so, hey, komm, wir ziehen es durch. Egal, es wird vielleicht komisch. Es hat sich natürlich auch nicht angefühlt wie ein normales Konzert, weil du spielst eben vor 4 Leuten in einem 200er-Club. Da steht dann einer so ganz da hinten links in der Ecke, dann steht da noch einer ganz weit rechts in der Ecke. Es ist wirklich wie vor einem leeren Laden mit 4 Leuten drin. Aber auch diese Erfahrung, dann nicht zu sagen, hier, ich kneife und sage es ab, ich bin krank oder so, sondern einfach sagen, hey, ich mach das jetzt. Es ist eine Übung, es ist wieder eine Lektion. Nur dadurch kannst du ja auch lernen. Und auch deine Bühnenpräsenz, dass du trotzdem präsent bist und nicht irgendwie eingeschüchtert in der Ecke stehst, sondern sagst, hey, ich spiele jetzt so, als wäre der Laden proppevoll. Egal. Selbst die 4 Leute haben sich ein Ticket gekauft, haben Bock, heute Abend hier zu sein, mit mir den Abend zu verbringen, meine Musik zu hören. Egal, ob es jetzt eine Person ist oder 5000, schon die eine Person ist es wert, irgendwie alles zu geben. Und es war echt krass, weil 1,5 Jahre später danach habe ich in Saarbrücken, dann war schon Liza draußen, in der großen Location, aber im gleichen Komplex quasi, im gleichen Gebäudekomplex, vor 1500 Menschen ausverkauft gespielt. Und das war einer der alleremotionalsten Abende, weil dann steht man da und denkt zurück an diesen Abend mit den 4 Leuten und merkt, man hat so hart dafür gearbeitet, dass man jetzt da steht, wo man ist. Und man kennt aber auch die andere Seite, man kennt auch das ganz unten.
1: Weißt du, wie viele Leute sich das heutzutage wünschen würden, ein Konzert zu kriegen, wo man nur zu viert Lea-Songs genießen kann? Ich glaube, diese 4, die damals bei deinem Konzert waren, wenn die wissen, was die für ein besonderes Konzert erlebt haben, ist ja unfassbar, oder?
0: Ja, jetzt im Nachhinein ist es total schön, kriege ich Gänsehaut irgendwie, wenn ich dran
1: Es
0: denke.
1: ist Irrsinn,
0: Und ich
1: ne?
0: kann natürlich aber auch von Glück sprechen, dass ich nicht bei den, ja, dass ich anhand der 4 Leute dann aufbauen konnte darauf und dass es größer geworden ist, ist ja auch nicht immer der Fall. Und deswegen denke ich, weil ich schon so viel, ja, auch ganz unten war mit meiner Musik und die Aufmerksamkeit überhaupt nicht da. Aber deswegen glaube ich, kann ich auch jegliche Form von Aufmerksamkeit schätzen und also wirklich wertschätzen und sehe überhaupt nichts als selbstverständlich.
1: So, und wer jetzt noch mehr von Lea hören möchte, es gibt den kompletten Podcast unter bbradio.de/mitternachtstalk und da könnt ihr euch sehr viel mehr von Lea anhören oder ihr könnt sofort in die sozialen Netzwerke gehen. Da findet ihr Lea unter
0: This is Lea Lea, heißt mein Channel überall.
1: Mhm. Und ich glaub,